0: Die kolumbianische Regierung mobilisiert tausende Hilfskräfte, um den Menschen im Erdbebengebiet zu helfen. Die Zahl der Toten ist auf mehr als 110 gestiegen. Es werden noch Menschen vermisst, die unter Trümmern begraben sind. Mehr als 1500 Wohnhäuser sind den offiziellen Angaben zufolge in mehreren Städten schwer beschädigt worden. Es handelt sich um das stärkste Erdbeben, das im 21. Jahrhundert in Kolumbien registriert wurde, heißt es. US-Präsident Trump will die Impfempfehlungen für Kinder zusammenstreichen. Per Anordnung erkennt seine Regierung nur noch Impfungen gegen 11 Krankheiten als generelle Empfehlung für alle Kinder an. Bisherige Kombi-Impfungen sollen künftig auf mehrere Arztbesuche verteilt werden. Hepatitis B, Covid-19 und Grippe sollen nicht mehr pauschal empfohlen werden. Trump betont aber, Eltern können sich weiterhin für alle Impfungen entscheiden. Am Universitätsklinikum Würzburg ist Kühlmittel ausgetreten. Die Feuerwehr hat daraufhin 58 Menschen aus dem betroffenen Gebäudebereich gebracht. 8 Patienten sind vorsorglich in einen anderen Klinikbereich verlegt worden. Betroffen war die onkologische Ambulanz. Das Kühlmittel ist später als nicht giftig eingestuft worden. Das Uniklinikum betont, Patienten und Beschäftigte seien zu keiner Zeit in Gefahr gewesen. Florian Brem hat bei den Leichtathletik-Europameisterschaften in Birmingham über 5000 Meter Silber geholt. Vorher sicherte sich Jimesi Mabri Bronze im Kugelstoßen. Und am ersten Tag der Beckenwettbewerbe bei der Schwimm-WM in Paris darf sich die deutsche Männerstaffel über Bronze freuen. Die gab es nach dem Rennen über die 4x200 Meter Freistil.
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1: Ich bin Stefan Schürz. Baden-Württemberg, Bayern und Mecklenburg-Vorpommern setzen auch das Sonn- und Feiertagsverbot für Lkw aus. Grund ist das Niedrigwasser in den Flüssen, das Transportprobleme verursacht. Über weitere Maßnahmen will Verkehrsminister Bilger morgen mit den Länderkollegen sprechen. Tine Klima.
2: Es hatten schon einige andere Bundesländer das Lkw-Fahrverbot am vergangenen Wochenende vorübergehend gelockert. Nach Einschätzung des Logistikverbands BGL wird es nicht viel bringen. Es fehlen seit Jahren 100.000 Fahrer in Deutschland. Der Rest muss auch seine Ruhezeiten einhalten. Und der Bundesverband der deutschen Binnenschifffahrt rechnet damit, dass bei weiter sinkenden Wasserständen keine durchgehende Schifffahrt mehr auf dem Rhein stattfindet.
1: Am Universitätsklinikum Würzburg ist Kühlmittel ausgetreten. Die Feuerwehr hat daraufhin 58 Menschen aus dem betroffenen Gebäudebereich gebracht. 8 Patienten sind vorsorglich in einen anderen Klinikbereich verlegt worden. Betroffen war die onkologische Ambulanz. Das Kühlmittel ist später als nicht giftig eingestuft worden. Das Uniklinikum betont, Patienten und Beschäftigte seien zu keiner Zeit in Gefahr gewesen.
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1: Ich bin Stefan Schulz. Lufthansa-Passagiere können vorerst aufatmen. Pilotenstreiks sind erstmal vom Tisch. Die Gewerkschaft Vereinigung Cockpit und das Unternehmen haben sich auf ein umfassendes Schlichtungsverfahren geeinigt. Das hat die Gewerkschaft ihren Mitgliedern mitgeteilt. Dabei geht es um offene Tariffragen bei Lufthansa, Lufthansa Cargo, Lufthansa Cityline und Eurowings. Zusätzlich soll eine Mediation die Verhandlungen begleiten. Die Zahl der Toten bei dem schweren Erdbeben in Kolumbien steigt. Laut den Behörden gibt es inzwischen mehr als 110 Opfer. Das Beben hatte eine Stärke von 7,4. Tini Klimach berichtet.
2: Das Erdbeben ereignete sich im Westen des Landes. Nahe der Stadt Medellin lag das Epizentrum in einer Tiefe von rund 100 Kilometern, wie der geologische Dienst mitteilte. Das Beben war aber auch in vielen anderen Städten zu spüren. Videos in den sozialen Netzwerken zeigten zerstörte Gebäude und Menschen, die vor Panik auf die Straße liefen. Auch mehrere Flughäfen waren betroffen. Viele Nachbarländer haben ihre Hilfe angeboten.
1: Wegen eines Waldbrandes bei Rodenbach ruft der Wasserversorger im Main-Kinzig-Kreis die Bevölkerung zum Wassersparen auf. Die Reserven werden für die Brandbekämpfung gebraucht, heißt es in einer Warnmeldung des Landkreises. Die Menschen in einigen Ortschaften sollen auf Duschen, Baden und Gießen von Gärten verzichten. Zwischen Ober- und Niederrodenbach brennt es an mehreren Stellen in einem Waldstück. Eine Großkatze sorgt gerade in Polen für Aufregung. Das Tier sei etwa 75 Kilometer

0: Meter nördlich von Warschau gesichtet worden, teilte das örtliche Krisenzentrum mit. Ein Jäger hatte die Großkatze, die einem Puma ähnlich sah, nachts durch ein Fernglas gesehen, sagte ein Sprecher der Zeitung Fakt. Später fand man im Gelände Spuren, die nach Ansicht von Fährtenkennern von einem Raubtier stammen könnten. Die Magie von Harry Potter hat sogar Auswirkungen auf das Stromnetz in Großbritannien. Das ist jetzt durch einen Podcast bekannt geworden. Ein Kabel, das britische Stromnetz mit Irland verbindet, sollte demnach ursprünglich durch einen walisischen Strand verlaufen. Dort jedoch befindet sich die Filmgrabstätte des Hauselfen Dobby. Wie der Projektleiter erzählt hat, wurde die Trasse nach zahlreichen Anrufen besorgter Harry Potter-Fans verlegt.
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1: Ich bin Stefan Schütz. Lufthansa-Passagiere können vorerst aufatmen. Pilotenstreiks sind erstmal vom Tisch. Die Gewerkschaft Vereinigung Cockpit und das Unternehmen haben sich auf ein umfassendes Schlichtungsverfahren geeinigt. Das hat die Gewerkschaft ihren Mitgliedern mitgeteilt. Dabei geht es um offene Tariffragen bei Lufthansa, Lufthansa Cargo, Lufthansa Cityline und Eurowings. Zusätzlich soll eine Mediation die Verhandlungen begleiten. Wegen eines Waldbrandes bei Rodenbach ruft der Wasserversorger im Main-Kinzig-Kreis die Bevölkerung zum Wassersparen auf. Die Reserven werden für die Brandbekämpfung gebraucht, heißt es in einer Warnmeldung des Landkreises. Die Menschen in einigen Ortschaften sollen auf Duschen, Baden und Gießen von Gärten verzichten. Zwischen Ober- und Niederrodenbach brennt es an mehreren Stellen in einem Waldstück.
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1: Ich bin Stefan Schulz. Baden-Württemberg, Bayern und Mecklenburg-Vorpommern setzen auch das Sonn- und Feiertagsverbot für Lkw aus. Grund ist das Niedrigwasser in den Flüssen, das Transportprobleme verursacht. Über weitere Maßnahmen will Verkehrsminister Bilger morgen mit den Länderkollegen sprechen. Tini Klimach.
2: Es hatten schon einige andere Bundesländer das Lkw-Fahrverbot am vergangenen Wochenende vorübergehend gelockert. Nach Einschätzung des Logistikverbands BGL wird es nicht viel bringen. Es fehlen seit Jahren 100.000 Fahrer in Deutschland. Der Rest muss auch seine Ruhezeiten einhalten. Und der Bundesverband der deutschen Binnenschifffahrt rechnet damit, dass bei weiter sinkenden Wasserständen keine durchgehende Schifffahrt mehr auf dem Rhein stattfindet.
1: Wegen eines Waldbrandes bei Rodenbach in Hessen ruft der Wasserversorger im Main-Kinzig-Kreis die Bevölkerung zum Wassersparen auf. Die Reserven werden für die Brandbekämpfung gebraucht, heißt es in einer Warnmeldung des Landkreises nahe der bayerischen Grenze. Die Menschen in einigen Ortschaften sollen auf Duschen, Baden und Gießen von Gärten verzichten. Die kolumbianische Regierung mobilisiert tausende Hilfskräfte, um den Menschen im Erdbebengebiet zu helfen. Die Zahl der Toten ist auf mehr als 110 gestiegen. Es werden noch Menschen vermisst, die unter Trümmern begraben sind. Mehr als 1500 Wohnhäuser sind den offiziellen Angaben zufolge in mehreren Städten schwer beschädigt worden. Es handelt sich um das stärkste Erdbeben, das im 21. Jahrhundert in Kolumbien registriert wurde, heißt es. Seit Donald Trump im Amt ist, wird die US-Impfpolitik weltweit kritisch beobachtet. Jetzt will der Präsident die Impfempfehlungen für Kinder weiter zusammenstreichen. Per Anordnung erkennt seine Regierung nur noch Impfungen gegen 11 Krankheiten als generelle Empfehlung an. Bisherige Kombi-Impfungen sollen künftig auf mehrere Arztbesuche verteilt werden. Hepatitis B, Covid-19 und Grippe sollen nicht mehr automatisch empfohlen werden. Trump betont, Eltern können sich weiterhin für alle Impfungen entscheiden. Yemisi Mabri hat der deutschen Leichtathletik gleich zum EM-Auftakt in Birmingham die erste Medaille gesichert. Die Kugelstoß-Olympiasiegerin hat sich Bronze geholt. Silber gewann Florian Brem über die 5000 Meter Distanz und am ersten Tag der Beckenwettbewerbe bei der Schwimm-EM in Paris.

0: darf sich die deutsche Männerstaffel über Bronze freuen.
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1: Ich bin Stefan Schütz. Baden-Württemberg, Bayern und Mecklenburg-Vorpommern setzen auch das Sonn- und Feiertagsverbot für Lkw aus. Grund ist das Niedrigwasser in den Flüssen, das Transportprobleme verursacht. Über weitere Maßnahmen will Verkehrsminister Bilger morgen mit den Länderkollegen sprechen. Tini Klimach.
2: Es hatten schon einige andere Bundesländer das Lkw-Fahrverbot am vergangenen Wochenende vorübergehend gelockert. Nach Einschätzung des Logistikverbands BGL wird es nicht viel bringen. Es fehlen seit Jahren 100.000 Fahrer in Deutschland. Der Rest muss auch seine Ruhezeiten einhalten. Und der Bundesverband der deutschen Binnenschifffahrt rechnet damit, dass bei weiter sinkenden Wasserständen keine durchgehende Schifffahrt mehr auf dem Rhein stattfindet.
1: Wegen eines Waldbrandes bei Rodenbach in Hessen ruft der Wasserversorger im Main-Kinzig-Kreis die Bevölkerung zum Wassersparen auf. Die Reserven werden für die Brandbekämpfung gebraucht, heißt es in einer Warnmeldung des Landkreises nahe der bayerischen Grenze. Die Menschen in einigen Ortschaften sollen auf Duschen, Baden und Gießen von Gärten verzichten.
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1: Ich bin Stefan Schulz. Guten Morgen. Lufthansa-Passagiere können vorerst aufatmen. Pilotenstreiks sind erstmal vom Tisch. Die Gewerkschaft Vereinigung Cockpit und das Unternehmen haben sich auf ein umfassendes Schlichtungsverfahren geeinigt. Das hat die Gewerkschaft ihren Mitgliedern mitgeteilt. Dabei geht es um offene Tariffragen bei Lufthansa, Lufthansa Cargo, Lufthansa Cityline und Eurowings. Zusätzlich soll eine Mediation die Verhandlungen begleiten. Die Zahl der Toten bei dem schweren Erdbeben in Kolumbien steigt weiter. Laut den Behörden gibt es inzwischen mehr als 110 Opfer. Das Beben hatte eine Stärke von 7,4. Tine Klimach berichtet.
2: Das Erdbeben ereignete sich im Westen des Landes. Nahe der Stadt Medellin lag das Epizentrum in einer Tiefe von rund 100 Kilometern, wie der geologische Dienst mitteilte. Das Beben war aber auch in vielen anderen Städten zu spüren. Videos in den sozialen Netzwerken zeigten zerstörte Gebäude und Menschen, die vor Panik auf die Straße liefen. Auch mehrere Flughäfen waren betroffen. Viele Nachbarländer haben ihre Hilfe angeboten.
1: Eine Großkatze sorgt gerade in Polen für Aufregung. Das Tier sei etwa 75 Kilometer nördlich von Warschau gesichtet worden, teilte das örtliche Krisenzentrum mit. Ein Jäger hatte die Großkatze, die einem Puma ähnlich sah, nachts durch ein Fernglas gesehen, sagte ein Sprecher der Zeitung Fakt. Später fand man im Gelände Spuren, die nach Ansicht von Fährtenkennern von einem Raubtier stammen könnten. Am Universitätsklinikum Würzburg ist Kühlmittel ausgetreten. Die Feuerwehr hat daraufhin 58 Menschen aus dem betroffenen Gebäudebereich gebracht. 8 Patienten sind vorsorglich in einen anderen Klinikbereich verlegt worden. Betroffen war die onkologische Ambulanz. Das Kühlmittel ist später als nicht giftig eingestuft worden. Das Uniklinikum betont, Patienten und Beschäftigte seien zu keiner Zeit in Gefahr gewesen. Beim Auftakt der Leichtathletik-Europameisterschaft in Birmingham hat das deutsche Team 2 Medaillen gewonnen. Florian Brem hat über 5000 Meter Silber geholt, Kugelstoß-Olympiasiegerin Yemisi Mabri Bronze. Und bei der Schwimm-Europameisterschaft in Paris hat die deutsche Männerstaffel über 4x200 Meter Freistil Bronze gewonnen, die erste Beckenmedaille des Wettbewerbs.
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3: Schönen guten Morgen am Dienstag, gleich mit Journey, Don't Stop Believin'. The Rolling Stones sind mit am Start und wir starten jetzt mit Dua Lipa und Houdini. Servus.

0: Am Dienstag, heute 11. August. Schön, dass ihr mit dabei seid. Und jetzt gibt's die flotte Frage.
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2: Wie viele Seiten hatte die erste Ausgabe des Buches 50 Shades of Grey? Das erste Buch von 50 Shades of Grey erschien im Mai 2011. Es hatte 514 Seiten.
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0: Top 9 hier bei Radio Bamberg. Holly Humberstone und To Love Somebody, ein Hit von heute. An diesem Dienstagmorgen, wir haben heute den 11. August. Heute ist offiziell Spiel im Sandtag. Das habe ich früher ganz gern gemacht. Ja, jetzt mittlerweile eher nicht mehr. Aber wir schauen auf ein sehr cooles Tagebuch der Hits.
1: 11. August 1997. Will Smith ist mit Men in Black neu in den Charts. Es gibt Menschen, die können richtig gut singen. Die singen so gut, dass sie davon leben können. Und dann gibt es Menschen, die können gut schauspielern. Sogar so gut, dass sie davon leben können. Und dann gibt es auch Menschen wie Will Smith, die einfach beides können. Oder irgendwie einfach alles können. Zumindest scheint es manchmal so. Alles, was Will Smith anfasst, wird zu Gold. Und so kommt es, dass er nach dem Erfolg von The Fresh Prince of Bel-Air zuerst im Bad Boys Movie und dann 1997 bei Men in Black die Hauptrolle spielt und so zum Weltstar wird. Aber das ist nicht genug. Außerdem rappt er den Titelsong und startet damit eine erfolgreiche Musikerkarriere. Sein erster Song ist der Titelsong vom Film und damit landet er fast überall auf der Welt ganz weit oben in den Charts. Men in Black.

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1: Ich bin Stefan Schütz. Guten Morgen. Lufthansa-Passagiere können vorerst aufatmen. Pilotenstreiks sind erstmal vom Tisch. Die Gewerkschaft Vereinigung Cockpit und das Unternehmen haben sich auf ein umfassendes Schlichtungsverfahren geeinigt. Das hat die Gewerkschaft ihren Mitgliedern mitgeteilt. Dabei geht es um offene Tariffragen bei Lufthansa, Lufthansa Cargo, Lufthansa Cityline und Eurowings. Zusätzlich soll eine Mediation die Verhandlungen begleiten. Am Universitätsklinikum Würzburg ist Kühlmittel ausgetreten. Die Feuerwehr hat daraufhin 58 Menschen aus dem betroffenen Gebäudebereich gebracht. 8 Patienten sind vorsorglich in einen anderen Klinikbereich verlegt worden. Betroffen war die onkologische Ambulanz. Das Kühlmittel ist später als nicht giftig eingestuft worden. Das Uniklinikum betont, Patienten und Beschäftigte seien zu keiner Zeit in Gefahr gewesen.
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2: Schönen guten Morgen am Dienstag.

0: Das ist der Live-Hit der Stunde mit Foreigner und Waiting for a Girl Like You. Einen schönen guten Morgen an diesem Dienstag. Jetzt kommt dieser Mann.
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2: Ja, nee, es funktioniert nicht. Gibt's jemanden, bei dem das funktioniert? Sich selber kitzeln? Geht eben nicht an der Fußsohle oder unter der Achsel. Es fühlt sich vielleicht seltsam an, aber kitzeln tut sicher nicht. Fehlanzeige. Der Grund liegt in unserem Gehirn mal wieder. Bevor wir uns selbst kitzeln, weiß unser Gehirn nämlich schon ganz genau, was gleich passieren wird und wo. Es berechnet die Bewegung der Hand, sagt den Ort und den Zeitpunkt der Berührung voraus und dämpft das Gefühl noch bevor es überhaupt entsteht. So, warum? Weil unser Gehirn ständig entscheiden muss. Ist es eine Berührung von mir selbst oder kommt sie von außen? Eine fremde Berührung könnte wichtig sein oder Gefahr bedeuten. Deshalb bekommt sie unsere volle Aufmerksamkeit. Eine selbst erzeugte Berührung dagegen ist vorhersehbar und enthält keine neuen Informationen. Also filtert das Gehirn sie weitgehend heraus. Man kann sich nicht selbst kitzeln, weil das Gehirn immer einen Schritt voraus ist. Es weiß also schon, was gleich passiert und nimmt dem Kitzeln deshalb den Überraschungseffekt. Schon bevor unsere Finger die Haut berühren, erstellt das Gehirn eine Art Vorhersage und dafür gibt es einen Fachbegriff, Efferenzkopie. Ne? Stimmt diese Vorhersage mit der tatsächlichen Berührung?

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Mika hier bei Radio Bamberg. 11.8., das heißt Namenstag für Alexander, Chiara, Claire, Clarissa, Donald, Clara, Nikolaus und Susanne, wenn ihr so heißt. Herzlichen Glückwunsch zum Namenstag.

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5: Und wo habt ihr euch kennengelernt? Bei Tinder. Und ihr? Ich sitze im Gasthaus und höre das Gespräch am Nebentisch, ob ich will oder nicht. Ich will. Bei uns war es in der Schule, im Tanzkurs, dem Sportverein, der Jugendgruppe. Bei den jungen Leuten am Nebentisch lief es übers Internet. Klar, da muss zuerst jeder und jede ein Profil von sich machen. Danach sucht man, wer am ehesten den eigenen Kriterien entspricht. Ich merke, wie mich das skeptisch macht. So wähle ich mir vielleicht ein Auto aus, aber einen Menschen? Sie haben vor kurzem standesamtlich geheiratet, höre ich jetzt von dem einen Paar. So verliebt schauen sie gar nicht aus. Eher unsicher. Die zwei anderen?

0: zwei junge Frauen. Die sind gar kein Paar, wie ich zuerst dachte. Die eine hatte nur den Kopf auf die Schulter der anderen gelegt. Sie haben sich wohl über so eine Freundschaftsplattform gefunden, als sie neu in die Stadt zogen. Die Jüngere ist schwer auf der Suche. Sie trifft sich oft mit Leuten, sagt sie, und dann spürt sie sofort, ob's passt. Anscheinend hat's bisher noch nicht gepasst. Ich bekomme mein Essen und höre jetzt leider nicht mehr, wie es weitergeht. Ich bin aber nachdenklich. Auch ohne Tinder war es doch schon immer so. Die einen konnten vertrauensvolle, stabile Bindungen aufbauen. Die anderen gerieten immer an den Falschen. Manche wollten oder wollten doch nicht ungebunden bleiben. Warum sind Beziehungen eigentlich immer so kompliziert? Ich sortiere meinen Salat nach meinen Vorlieben und esse das Beste zuletzt. Mir fällt ein Buchtitel ein. Liebe dich selbst und du kannst heiraten, wen du willst. Ist das Geheimnis gesunder Beziehungen, dass man sich zuerst selbst lieben muss? Inzwischen haben die vier gezahlt und stehen auf. Ich schaue ihnen nach. Es wäre so interessant, sie noch was zu fragen. Und hast du dich schon selbst lieben gelernt?
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2: Ich bin Joshua Heise. Guten Morgen. Baden-Württemberg, Bayern und Mecklenburg-Vorpommern setzen auch das Sonn- und Feiertagsfahrverbot für Lkw aus. Grund sind die Transportprobleme durch das Niedrigwasser in den Flüssen. Über weitere Maßnahmen will Verkehrsminister Bilger morgen mit den Länderkollegen sprechen. Tine Klimach berichtet.
3: Es hatten schon einige andere Bundesländer das Lkw-Fahrverbot am vergangenen Wochenende vorübergehend gelockert. Nach Einschätzung des Logistikverbands BGL wird es nicht viel bringen. Es fehlen seit Jahren 100.000 Fahrer in Deutschland. Der Rest muss auch seine Ruhezeiten einhalten. Und der Bundesverband der deutschen Binnenschifffahrt rechnet damit, dass bei weiter sinkenden Wasserständen keine durchgehende Schifffahrt mehr auf dem Rhein stattfindet.
2: Wegen eines Waldbrandes bei Rodenbach in Hessen ruft der Wasserversorger Main-Kinzig-Kreis die Bevölkerung zum Wassersparen auf. Die Reserven werden für die Brandbekämpfung gebraucht, heißt es in einer Warnmeldung des Landkreises nahe der bayerischen Grenze. Die Menschen in einigen Ortschaften sollen auf Duschen, Baden und Gießen von Gärten verzichten. Die kolumbianische Regierung mobilisiert tausende Hilfskräfte, um den Menschen im Erdbebengebiet zu helfen. Die Zahl der Toten ist auf mehr als 110 gestiegen. Es werden noch Menschen vermisst, die unter Trümmern begraben sind. Mehr als 1500 Wohnhäuser sind den offiziellen Angaben zufolge in mehreren Städten schwer beschädigt worden. Die Behörden sprechen vom stärksten Erdbeben, das im 21. Jahrhundert registriert wurde. Das Sprachrohr von US-Präsident Trump, Truth Social, verkauft Sekundenvorsprung. Bereits mehr als 10 Trading-Firmen zahlen bis zu $100.000 im Monat, um Trumps Beiträge früher zu sehen als alle anderen. Der Grund? Trump verkündet dort oft Entscheidungen zu Zöllen oder Militäreinsätzen. Und wer sie zuerst liest, kann an der Börse schneller reagieren. Die Aktion ist sehr umstritten. Beim Auftakt der Leichtathletik-Europameisterschaft in Birmingham hat das deutsche Team 2 Medaillen gewonnen. Florian Brem hat über 5000 Meter Silber geholt, Kugelstoß-Olympiasiegerin Yemisi Mabri Bronze. Und bei der Schwimm-EM in Paris hat die deutsche Männerstaffel über 4x200 Meter Freistil Bronze gewonnen.
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4: Mit Richard Pattberger einen schönen guten Morgen. 2 junge Männer stehen heute in Bamberg vor Gericht wegen räuberischer Erpressung und gefährlicher Körperverletzung. Die 21- und 23-Jährigen sollen im Februar einen Mann in seiner Wohnung mit Waffengewalt gezwungen haben, ihn rund 95 Gramm Marihuana zu übergeben und ihn dabei geschlagen haben. Ab dem 26. August und damit nach der Sandkerber wird die untere Sandstraße in Bamberg ab der Markusbrücke saniert. Der Winter und starker Verkehr haben die Fahrbahn stark beschädigt. Gleichzeitig erneuern die Stadtwerke Gas- und Wasserleitungen, um die Bauzeit kurz zu halten. Die Arbeiten dauern voraussichtlich bis zum 21. September. Der Bereich wird dafür voll gesperrt. Mehr Nachrichten aus der Region gibt's wieder um 6:30.
5: Dankeschön, Richard. Einen schönen guten Morgen. Kurz nach 6 an diesem Dienstag. In der Region macht es hoch, Ralf, bei uns sonnig. Letzte Schleierwolken lösen sich auf. Temperaturen im Bögen Nordwind heute 27 bis 30 Grad. Die Radio Bamberg Aussichten für Bamberg-Forchheim und die Region auch von morgen bis Freitag viel Sonne. Temperaturen morgen wieder nahe 30. Am Donnerstag und Freitag wird es erneut heißer, dann bei bis zu 35 Grad.
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5: Wunderschönen guten Morgen. Bitte Vorsicht, ein Blitzer. Sag gerne Bescheid, wenn der nicht mehr stehen sollte oder auch wenn er noch steht. B5

0: 470 am Ortsausgang Ösdorf Richtung Höchstadt in beiden Richtungen der Blitzeranhänger. Ansonsten nichts zu melden. Habt ihr was gesehen? Die Studio- und WhatsApp-Hotline 0951 98 29 0 29. Allen unterwegs eine gute Fahrt.
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0: Also los, ab in den Dienstag, 11. August, einen wunderschönen guten Morgen. Und bei uns gibt es ein sehr, sehr interessantes sogenanntes Sommerinterview, was es mit dem auf sich hat. Gleich mehr hier in Perfekt geweckt nach Eumera mit Max Giesinger und Großstadt und nach Toto mit Stop Loving You. Guten Morgen.

0: Sehr coole Nummer von Eumacher und Max Giesinger mit Großstadt um 6:11. Guten Morgen.
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0: Wir erinnern uns an das Frühjahr. Da hingen überall Plakate. Es gab Podiumsdiskussionen. Da standen nämlich in der Region Bamberg-Forchheim die Kommunalwahlen an. Einer, der es geschafft hat und gewählt wurde, ist Bambergs neuer Oberbürgermeister Sebastian Niedermayer. Jetzt ist er rund 100 Tage im Amt. Und Richard Pattberg aus der Radio Bamberg-Redaktion. Erstmal einen schönen guten Morgen.
2: Guten Morgen, hallo.
0: Du hast dich mit ihm zum großen Sommerinterview getroffen. Wie war es denn? Welchen Eindruck hattest du von ihm?
2: Ja, er machte auf mich einen sehr aufgeräumten Eindruck, sehr strukturiert, gut vorbereitet. Und gleichzeitig an der einen oder anderen Stelle auch locker drauf. Natürlich ging es auch um die ersten 100 Tage im Amt und wie er sie in einem Satz zusammenfassen würde. Seine Antwort?
3: Einfach schön. es ist spannend, herausfordernd, viele neue Impulse, viel Input aus der Bamberger Bevölkerung und auch viele Erwartungshaltungen aus der Bevölkerung. Und das alles anzugehen und anzustoßen, ist einfach herrlich und macht Spaß.
0: Ja, glaube ich ihm gerne. In den ersten 3 Monaten im Amt ging es ja in der Bamberger Stadtpolitik gleich um viele, viele wichtige Themen. Über was habt ihr im Interview alles gesprochen?
2: Ja, es ging unter anderem um die Pläne für das blau-grüne Klimaband, also wie die Plätze in Bamberg durch mehr Grün und mehr Wasser im Sommer dauerhaft kühler werden können, um die großen Baustellen in der Stadt, den Bahnausbau, einen möglichen Bundeswehrstandort und natürlich auch um die anstehende Sandkerber. Also ich sag's mal so, der OB hat Bock.
3: Sandkerber ist Bamberger Identität pur. Also es ist wirklich das Highlight des Sommers, doch für jeden Bambergerinnen und Bamberger, auf der Sandkerber einfach durchzuschlendern, ein wenig blöd zu werfen, die Kollegen zu treffen, die Biere zu trinken. Und da freue ich mich drauf. Natürlich muss ich als Oberbürgermeister jetzt vielleicht mehr alkoholfrei trinken. Da muss man schon drauf Acht geben.
0: Sehr sympathisch. Sein erster Fassanstich zur Eröffnung der Sandkerber steht ja dann auch noch an. Wir schauen mal, wie viele Schläge er dann nächsten Donnerstag braucht. Und sicher wird er dann auch mit der Familie mal über die Kerber laufen, denke ich, oder?
2: Ja, da bin ich mir sehr sicher. Er ist ja Familienmensch, hat mit seiner Frau 2 Kinder. Und auch darüber haben wir im Sommerinterview gesprochen. Wie verändert sich denn das Familienleben, wenn der Papa und der Mann auf einmal OB ist und lange weg ist oft?
3: Auch als Selbstständiger war ich zwar ständig im Einsatz von früh bis Nacht, aber ich war wenigstens körperlich anwesend. Das ist jetzt was anderes. Mein kleiner Sohn hat schon gefragt, ist der Papa ausgezogen? Und der zweite Block ist natürlich, wie Leute auf die Kinder zugehen. Also auch da gibt es oft kein Halten. Deswegen

0: Deswegen ist es ganz wichtig, dass man den Kindern frühzeitig mitgibt und die Kinder eigentlich resilient gestaltet auf das, was da von außen auf sie zukommen kann.
1: Also allein diese Auszüge klingen schon mal sehr spannend und interessant. Dankeschön, Richard.
2: Gerne.
1: 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Schönen guten Morgen. Jetzt mit Helen Oates.

Vollen Start in euren Dienstag um 18 Minuten nach 6. Es ist heute der 11. August. Einen schönen guten Morgen. Das Wetter heute sonnig. Letzte Schleierwolken lösen sich auf. Temperaturen im Bögen Nordwind ein bisschen kühler. 27 bis 30 Grad. Die kommende Nacht dann sternklar. Und es wird relativ frisch mit Frühwerten um 10 Grad. Alle Staus, die meisten Blitzer immer aktuell hier bei Radio Bamberg. Da sage ich Dankeschön. Und zwar an unsere Melderin, die Heike. Sie schreibt, ein Blitzer in Birkach. Hier bitte Fuß vom Gas. Ansonsten haben wir einen Blitzer in Bammersdorf in der Jägersburger Straße. Auf der B470 am Ausgang Oesdorf Richtung Höchstadt beidseitig. Und bitte mal Bescheid geben, Kollege Jörg Wagner hat gestern Abend noch eingemeldet und meinte, der würde auf jeden Fall früh auch noch stehen. Und zwar A73 Lichtenfels-Bamberg, kurz vor der Abfahrt zur A70 Bamberg-Hafen. Hier gerne mal eine WhatsApp schicken, wenn der noch steht oder eben nicht mehr steht. Vielen Dank schon mal. Die Studio- und WhatsApp-Hotline 0951

0: Breakdancing. Mein Zuhause, meine Hits mit Cool and the Gang und Let's Go Dancing. Einen schönen guten Morgen an diesem Dienstag. Alles Wichtige aus der Region natürlich gleich in den Radio Bamberg Nachrichten um 6:30 mit Richard Pattberg.
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3: Um 6:30 im Studio Richard Pappberg. Einen schönen guten Morgen. Seit rund 100 Tagen ist Bambergs neuer Oberbürgermeister Sebastian Niedermayer im Amt. Zeit für eine kurze Zwischenbilanz. Im Radio Bamberg Sommerinterview sprach Niedermayer dabei auch über das geplante blau-grüne Klimaband für die Innenstadt. Dabei sollen Plätze wie der Maxplatz zum Teil entsiegelt und mit mehr Begrünung und Wasser eine höhere Aufenthaltsqualität erhalten. Für Niedermayer ein Meilenstein in der Stadtgestaltung.
4: Was wir da geschafft haben, ist wirklich was ich auch im Wahlkampf mitgenommen habe, glaube ich, jeder, wie wichtig die Entwicklung und die Weiterentwicklung der Innenstadt ist zur Attraktivität. Also wir haben es jetzt gesehen beim Blues & Jazz Festival, ich sehe es ja selber aus dem Büro raus, die Leute sitzen alle wirklich nur im Schatten. Da kann man so viele Tische aufstellen, wie man will, niemand setzt sich da in die Sonne. Und deswegen müssen wir die Stadt umgestalten, wenn wir eine zukunftsfähige Innenstadt haben wollen.
3: Eine Umgestaltung des Maxplatzes heiße dabei nicht, dass der Platz in Zukunft kein Ort mehr für Großveranstaltungen sein könne, so Niedermayer weiter. Man müsse Veranstaltungen auf dem Maxplatz aber anders denken und beispielsweise die Gastro mehr mit einbeziehen. Und auch andere Plätze wie der Platz der Menschenrechte im Osten der Stadt könnten geeignete Event-Locations sein. Das komplette Sommerinterview mit OB Niedermayer gibt's unter radio-bamberg.de und heute Abend in der Michi-Eichler-Show. Das Landgericht Nürnberg-Fürth hat jetzt einen 54-Jährigen wegen jahrelangen sexuellen Missbrauchs eines Mädchens auf den Philippinen zu 7 Jahren Haft verurteilt. Der Mann hatte die Taten über das Internet gesteuert und weitgehend gestanden. Ermittelt hatten unter anderem die Zentralstelle zur Bekämpfung von Cyberkriminalität bei der Generalstaatsanwaltschaft Bamberg. Sie hatte 11 Jahre Haft gefordert, die Verteidigung nicht mehr als 6. Das Urteil ist noch nicht rechtskräftig.
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3: Die kolumbianische Regierung mobilisiert tausende Hilfskräfte, um den Menschen im Erdbebengebiet zu helfen. Die Zahl der Toten ist auf mehr als 110 gestiegen. Es werden noch Menschen vermisst, die unter Trümmern begraben sind. Mehr als 1500 Wohnhäuser sind den offiziellen Angaben zufolge in mehreren Städten schwer beschädigt worden. Es handelt sich um das stärkste Erdbeben, das im 21. Jahrhundert in Kolumbien registriert wurde, heißt es. US-Präsident Trump will die Impfempfehlungen für Kinder zusammenstreichen. Per Anordnung erkennt seine Regierung nur noch Impfungen gegen 11 Krankheiten als generelle Empfehlungen für alle Kinder an. Bisherige Kombi-Impfungen sollen künftig auf mehrere Arztbesuche verteilt werden. Hepatitis B, Covid-19 und Grippe sollen nicht mehr pauschal empfohlen werden. Trump betont aber, Eltern können sich weiterhin für alle Impfungen entscheiden. 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
5: Dankeschön, Richard. Einen schönen guten Morgen. Heute ist hoch Ralf bei uns, der macht sonnig. Es gibt letzte Schleierwolken, die sich auflösen und die Temperaturen klettern im Bögen Nordwind von 27 bis 30 Grad. Kommende Nacht wird sternklar, dann frisch mit Frühwerten um 10 Grad und wir schauen auf die Radio Bamberg Aussichten. Für Bamberg, Forchheim und die Region auch von morgen bis Freitag viel Sonne. Temperaturen morgen wieder nahe 30. Am Donnerstag und Freitag wird es erneut heißer bei bis zu 35 Grad.
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5: Wunderschönen guten Morgen. Und da legen wir mit einem WhatsApp-Melder los. Einen schönen guten Morgen. Wer ist denn da?
6: Morgen. Das ist der Frank. Ich wollte einen Blitzer melden, und zwar wird aufgebaut am Berliner Ring an der Auffahrt auf die A73 in Richtung Nürnberg. Der Blitzer im 100er Bereich.
5: Alles klar, Frank, vielen Dank. Also bei Bamberg Süd in der Auffahrt zur A73 hier 100 erlaubt. Dann haben wir einen in Bammersdorf in der Jägersburger Straße und auf der B470 am Ortsausgang Östdorf in Richtung Höchstadt beidseitig hier der Blitzer-Anhänger. Ich habe noch eine Meldung vorhin bekommen von der Heike. Blitzer in Birkach. Könnt ihr ganz genau mir sagen, wo denn der steht? Bräuchte ich etwas genauer. Das wäre super. Vielen Dank. Die Studio- und WhatsApp-Hotline 0951 98 29 029.
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1: Wunderschönen guten Morgen. In dieser Woche heißt es ja immer wieder hier bei Radio Bamberg Heimat, Handwerk, Herzblut. Und heute freue ich mich sehr, die Bäckerei Seel im Porträt sozusagen. Gleich mehr hier in Perfekt geweckt nach Miley Cyrus, End of the World und nach Billy Idol mit Flash for Fantasy. Guten Morgen.

0: Wunderschönen guten Morgen um 6.42 Uhr am Dienstag gehört perfekt geweckt mit Miley Cyrus und End of the World.
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0: Wie der Name schon sagt, hier wird noch richtig mit den Händen angepackt und gearbeitet. Mit unserer Aktion Heimat, Handwerk, Herzblut stellen wir euch diese Woche jeden Tag einen tollen Handwerksbetrieb aus der Region vor, der ein traditionelles Handwerk eben am Leben hält. Und dafür war Jutta Schindler aus der Radio Bamberg Redaktion zu Besuch bei der Bäckerei Seel in Bamberg.
2: Der Arbeitstag in der Bäckerei Seel, der beginnt für viele schon mitten in der Nacht. Die ersten, die stehen bereits um 1 Uhr morgens in der Backstube. Der Vorteil natürlich, dafür ist auch schon früh Feierabend. Und das geht hier schon seit vielen Jahren so. Das erzählt Geschäftsführer Alfred Seel.
3: Wir sind praktisch die älteste Bäckerei in Bamberg. Uns gibt es als Bäckerei seit 1427. Als Bäckerei Seel gibt es uns seit 1912. Zum 1.1.96, nachdem mein Vater gestorben ist, habe ich den Betrieb übernommen.
2: Seitdem hat sich natürlich einiges verändert. Nicht nur die Wünsche der Kundinnen und Kunden haben sich weiterentwickelt, auch die Ideen und Visionen der Familie, die den Betrieb schon seit Generationen führt.
3: Dann muss man sagen, hatten wir ganz am Anfang ein Café. Das Café wurde dann wieder zugemacht, dann hatten wir ein Stehcafé. Und jetzt sind wir wieder an dem Punkt, wo wir das Café Handler haben als Sitzcafé mit Frühstück, mit kleinen Gerichten. Und im Betrieb selbst, in der Bäckerei, ist es so, dass wir uns dahingehend verändert haben, dass wir alles wieder selbst machen, dass wir eigene Rezepturen entwickeln, natürlich nur Sauerteig verwenden, den wir auch selbst machen, und dass wir auf irgendwelche Vormischungen, Convenience-Produkte verzichten.
2: Genau das macht die Bäckerei Seel mit ihren 3 Filialen so besonders. Ein echtes Aushängeschild ist das klassische Bamberger Hörnler, weit über die Region hinaus bekannt und bei den Kundinnen und Kunden besonders beliebt. Wer hier arbeitet, kann außerdem eigene Ideen einbringen und kreativ sein. Deshalb lohnt sich auch heute noch eine Ausbildung im Bäckerhandwerk.
3: Weil wir einen Beruf haben, der, also das sage jetzt ich,

0: schönste Beruf der Welt ist, weil wir einfach mit einfachen Zutaten zu tun haben und da wirklich Geschmackserlebnisse produzieren können. Und wenn ich dann Kunden im Laden habe, die dann reinkommen und sagen, sie kommen aus Norddeutschland und immer wenn sie in Bamberg sind, kommen sie bei uns rein, weil sie die Bamberger Handler oder die geschnittenen Hasen oder das Rauchbierbrot wollen, weil das so lecker ist, dann ist das so irgendwie die Bestätigung.
1: Und genau deshalb steht auch der Chef persönlich jeden Morgen mit in der Backstube und packt beim Backen mit an.
2: Das ist doch sensationell. Wenn ihr euch selbst mal durch die Theke probieren möchtet, dann schaut doch einfach mal bei der Bäckerei Seel vorbei. Alles selbst gemacht und das auch mit sehr viel Leidenschaft. Genauso funktioniert eben echtes Handwerk.
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1: 7:10, genau an diesem Dienstag. Einen schönen guten Morgen. Heute, dank Hochralf, viel Sonnenschein. Die letzten Schleierwolken lösen sich auf. Temperaturen im Bögen Nordwind. Heute 27 bis 30 Grad. Alle Staus, die meisten Blitzer immer aktuell hier bei Radio Bamberg. Wir schauen in die Region. A70 Bamberg Richtung Schweinfurt. Zwischen Bamberg und Bamberghafen hier Stop and Go. Kostet euch lediglich 1 Minute. Dann Dank an alle Melder. Blitzer Birkach von Debring kommend Richtung Burg Ebrach. In der Hecke hier versteckt, hier rechts. Dann bei Bamberg Süd in der Auffahrt zur A73 in Richtung Nürnberg. 100 erlaubt. In Bammersdorf, Jägersburger. Und auf der B470 am Ortsausgang Ölsdorf Richtung Höchstadt beidseitig der Blitzer-Anhänger. Und dann haben wir noch wen in der Leitung? Servus.
2: Moin Stego, hier ist der Rainer, ein Blitzer in Bräuningshof von Langensendelbach kommend. Langsam fahren, Bußgeld sparen. Ciao.
1: Jawohl, langsam fahren und Bußgeld sparen, das ist die richtige Einstellung. Also vielen Dank auch an dich, lieber Rainer. Und einen schönen guten Morgen. 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

0: Freya Ridings hier bei Radio Bamberg. Einen schönen guten Morgen. Noch einmal schlafen, dann steht das Himmelsspektakel schlechthin an. Was genau, hört ihr gleich in den Radio Bamberg Nachrichten um 7 Uhr.
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4: Ich bin Joshua Heise. Guten Morgen. Der Gen Z wird ja gerne mal vorgeworfen, sie sei faul. Das stimmt aber gar nicht, zeigen Studien und Arbeitsmarktdaten. Laut Institut für Arbeitsmarkt- und Berufsforschung ist die Erwerbsbeteiligung junger Menschen so hoch wie seit Jahrzehnten nicht und sie wechseln ihren Arbeitsplatz auch nicht häufiger als frühere Generationen. Ein Forscher sagt, Ansprüche an Flexibilität heißen nicht gleich Arbeitsunwilligkeit. Nach dem schwersten Erdbeben seit Jahrzehnten in Kolumbien mit mehr als 100 Toten ist das ganze Ausmaß der Katastrophe noch nicht absehbar. Rettungskräfte suchen in eingestürzten Gebäuden nach Überlebenden. Die Regierung in Bogotá rief einen landesweiten Notstand aus. Philipp Znida berichtet.
5: Besonders schwer getroffen sind Städte im Westen Kolumbiens. In Pereira und Cali sind zahlreiche Gebäude eingestürzt. Beschädigt wurden auch Krankenhäuser und Schulen. Mehrere Flughäfen sind zudem vorerst geschlossen. Das jetzt schon bekannte große Ausmaß der Schäden, es überrascht ein wenig, ereignete sich das Beben doch in einer Tiefe von etwa 100 Kilometern.
4: Noch einmal schlafen, dann steht das Himmelsspektakel schlechthin an. Die Sonnenfinsternis. Und Fans in Bayern können sich freuen, denn das Wetter spielt mit. Ganz wichtig, die spezielle Sonnenfinsternisbrille. Die gibt es etwa beim Optiker oder im Netz. Und auch in der Nacht lohnt es sich, nach oben zu schauen, denn der Perseiden-Meteorstrom erreicht seinen Höhepunkt. Dann heißt es wieder wünschen, was das Zeug hält. Finanzminister Klingbeil gibt klein bei. Vereine sollen künftig doch keine höheren Steuern zahlen müssen. Die entsprechenden Zeilen würden aus dem Gesetz gestrichen, teilte der SPD-Chef nach heftiger Kritik mit. Zur Erklärung sagte er, es sei ihm nicht um kleinere Vereine gegangen, sondern um Verbände mit viel Geld, etwa im Profisport. Es erinnert an Taylor Swift, die während ihrer Eras-Tour in einem Putzwagen zur Bühne gefahren wurde. Berichten zufolge ist US-Präsident Trump nach dem NATO-Gipfel in Ankara letzten Monat in einem Catering-Wagen aus der Air Force One geschleust worden, nachdem Medien ihn beim Besteigen des Regierungsfliegers gefilmt hatten. Grund waren demnach Sicherheitsbedenken wegen einer Bedrohung durch den Iran. Selbst Mitarbeiter und Journalisten an Bord wussten nichts davon.
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6: Mit Richard Pattberger einen schönen guten Morgen. Zwei junge Männer stehen heute in Bamberg vor Gericht wegen räuberischer Erpressung und gefährlicher Körperverletzung. Die 21- und 23-Jährigen sollen im Februar einen Mann in seiner Wohnung mit Waffengewalt gezwungen haben, ihnen rund 95 Gramm Marihuana zu übergeben und ihn dabei geschlagen haben. Ab dem 26. August und somit nach der Sandkerwa wird die untere Sandstraße in Bamberg an der Markusbrücke saniert. Der Winter und starker Verkehr haben die Fahrbahn stark beschädigt. Gleichzeitig erneuern die Stadtwerke Gas- und Wasserleitungen, um die Bauzeit kurz zu halten. Die Arbeiten dauern voraussichtlich bis zum 21. September. Der Bereich wird dafür voll gesperrt. Mehr Nachrichten aus der Region gibt's wieder um 7:30 Uhr.
7: Dankeschön, Richard. Kurz nach 7 an diesem Dienstag. Heute wettermäßig sind wir wie folgt unterwegs. Es ist sonnig, die letzten Schleierwolken lösen sich auf, Temperaturen im Bögen Nordwind heute 27 bis 30. Kommende Nacht wird sternklar und frischer mit Frühwerten um 10 und die Radio Bamberg Aussichten für Bamberg-Forchheim und die Region. Auch von morgen bis zum Freitag gibt es viel Sonnenschein, Temperaturen morgen wieder nahe 30. Am Donnerstag und Freitag wird es erneut heißer bei bis zu 35 Grad.
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7: Ja, Wahnsinn, was da in Sachen Blitzer los ist. Erstmal eine Verkehrsstörung A73 Bamberg Richtung Suhl zwischen dem Kreuz Bamberg und Breitengüßbach Süd. Hier Gegenstände auf der Fahrbahn, Reifenteile, bitte Vorsicht. Dann Blitzer auf der A70 Bayreuth Bamberg am Würgauer Berg, hier 120. Im Bräuningshof von Langensendelbach kommend. In Birkach von Debring kommend Richtung Burg Ebrach in der Hecke, hier rechts versteckt. Bei Bamberg Süd in der Auffahrt zur A73 in Richtung Nürnberg 100. In Bammersdorf in der Jäger

0: Salzburger Straße. Und auf der B470 am Ortsausgang Oesdorf Richtung Höchstadt hier der Blitzeranhänger beidseitig. Habt ihr auch noch was gesehen? Die Studio- und WhatsApp-Hotline 0951 98 29 029. Allen unterwegs eine gute Fahrt.
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0: Wunderschönen guten Morgen, toll, dass ihr dabei seid. 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

0: Alessia Cara und Scars to your beautiful. Einen tollen Start in euren Dienstag um 7:12. Einen schönen guten Morgen. Und wir zu Hause, wir ärgern uns fast täglich. Ja, gefühlt sind sie schon wieder überall, belästigen uns jeden Tag. Die Wespen. Aber gibt es denn in diesem Jahr wirklich mehr von ihnen als sonst? Sigrid Liede-Schumann, Professorin für Pflanzensystematik an der Uni Bayreuth.
1: Ja, sie sind dieses Jahr ziemlich schlimm, vor allem in unserer Gegend, weil der warme Frühling die Nestgründung begünstigt hat. Denn die überwinterten Königinnen konnten früher aktiv werden. Das heißt, jetzt im Spätsommer haben wir größere Völker. Das immer noch warme Wetter und trockene Wetter fördert natürlich die Entwicklung dieser Völker noch ganz besonders.
0: Ist nachvollziehbar. Was zieht die denn an? Warum sind die Wespen bei uns?
1: Wespen gehen auf süße Gerüche, die auch gerne ein bisschen eine Gärnote haben können. Sie lieben aber auch Eiweiß- und Fleischgerüche, also alles, was Nahrung verspricht. Und das Tückische ist, dass sie auch auf florale Gerüche gehen, also wie zum Beispiel manche Haarshampoos oder andere Körperpflegeprodukte. Da wird man von Wespen umschwirrt und weiß gar nicht warum.
0: Okay, viele von uns haben ja auch Angst, von einer Wespe gestochen zu werden, reagieren da panisch. Wie sollte ich mich denn grundsätzlich verhalten, wenn mir das zu viele Wespen sind?
1: Dann sollte man versuchen, ruhig zu bleiben, keine hektischen Bewegungen zu machen, niemals anpusten. Die fassen das ausgeatmete Kohlendioxid als Alarmsignal auf. Man kann dann versuchen, wenn man zum Beispiel ein Glas Limo vor sich stehen hat, das Glas einfach weiter wegzustellen oder etwas, was noch besser riecht, also ein sehr starkes Zuckerwasser, ein paar Meter weiter aufzustellen.
0: Das sind ja schon mal gute Tipps. Gibt's da noch mehr?
1: Man sollte, wenn man im Freien sich aufhält, Speisen und süße Getränke unbedingt abdecken, die Mülleimer geschlossen halten und wenn man sich drinnen aufhält, Fliegengitter an den Fenstern anbringen. Und dann sollte man auch im Winter die Wespen nicht vergessen und potenzielle Nistplätze, also Rollladenkästen oder andere Hohlräume, kontrollieren und abdichten.
0: Vielen Dank, Sigrid Liede-Schumann, Professorin für Pflanzensystematik an der Uni Bayreuth. Übrigens, Wespen dürfen nicht getötet werden. Sie sind super wichtig, um andere Insekten zu vernichten. Außerdem bestäuben sie auch viele Pflanzen. Also, so sehr sie uns manchmal auch nerven, ruhig bleiben, dran denken, die Natur braucht diese kleinen Tierchen. Einen schönen guten Morgen jetzt mit den Spin Doctors und Two Princes.

All this time, Maria Mena in den Sommerferien hier bei eurem Lieblingssender Radio Bamberg. Einen schönen guten Morgen, Grüße auch in den Urlaub, falls ihr uns dort hört, irgendwo auf der Welt, über die Radio Bamberg App gibt's ja kostenlos. Dann schickt uns gerne mal eine WhatsApp-Sprachnachricht ins Studio, gerne auch ein Foto mit dazu. Ja, freuen uns über jede Message. Heute auch bei uns hier viel Sonnenschein, letzte Schleierwolken lösen sich auf, Temperaturen im Bögen Nordwind 27 bis 30 Grad. Alle Staus, die meisten Blitzer immer aktuell hier bei Radio Bamberg, da ist einiges los und zwar in Sachen Blitzer. Auf der A70 Bayreuth Bamberg am Bürgauer Berg in der Baustelle 80 in Bräunungshof von Langensendelbach kommend, in Birkach von Debring kommend Richtung Burg Ebrach in der Hecke rechts, bei Bamberg Süd in der Auffahrt zur A73 Richtung Nürnberg 100, in Bammersdorf Jägersburger Straße und B470 am Ortsausgang Östdorf Richtung Höchstadt hier der Blitzeranhänger in beiden Richtungen. Habt ihr auch was gesehen? Die Studio- und WhatsApp-Hotline 0951 98 29 029. Euch allen eine gute Fahrt jetzt mit Marc Forster und

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0: Perfekt geweckt am Dienstag, heute 11. August. Einen schönen guten Morgen um 7:03. Mehr als 100 Tage ist er mittlerweile im Amt. Bambergs Oberbürgermeister Sebastian Niedermayer. Wir ziehen schon mal Bilanz. Gleich in den Radio Bamberg Nachrichten um 7:30 mit Richard Pattberg.
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1: Um 7:30 im Studio Richard Pappberg. Einen schönen guten Morgen. Bambergs neuer Oberbürgermeister Sebastian Niedermayer ist seit gut 100 Tagen im Amt. In einem ersten Zwischenfazit im Radio Bamberg Sommerinterview ging es auch um die Wirtschaft in Bamberg. Wichtig sei ihm der Dialog mit den Unternehmen und Händlern in der Stadt. Zudem gehe es um neue Strukturen in der Verwaltung, so Niedermayer.
2: Wir hatten es jetzt beim Brucknersteg, dass wir das hier für die Gastronomie, die anrainend war, wirklich unterstützend begleiten können. Auch mal ein anderes Verwaltungshandeln reinbekommen. Wir haben die Problematik, dass die Wirtschaftsförderung immer erst informiert wird, wenn die Baustelle klar und definiert ist. Aber es muss genau umgedreht werden innerhalb der Verwaltung. Die Wirtschaftsförderung muss von vornherein mitgenommen werden bei den Planungen. Und das sind so Strukturen, die wir neu aufbauen müssen.
1: Auch mit großen Unternehmen wie Brose und Bosch und der Uni Bamberg stehe er im Austausch zu Niedermayer weiter. Das gesamte Sommerinterview zum Nachhören und Nachschauen gibt's unter radio-bamberg.de und heute Abend in der Michi-Eichler-Show. Besonders schwere räuberische Erpressung und gefährliche Körperverletzung wird zwei jungen Männern vorgeworfen, die heute in Bamberg vor Gericht stehen. Ein 21-Jähriger und ein 23-Jähriger sollen Ende Februar dieses Jahres einen Mann in seiner Wohnung in Bamberg gewaltsam dazu gebracht haben, ihnen rund 95 Gramm Marihuana zu übergeben. Dabei waren, so der Vorwurf der Staatsanwaltschaft, auch eine ungeladene Schusswaffe und ein Einhandmesser im Spiel. Außerdem soll das Opfer mehrfach geschlagen worden sein. Die Industrie in Oberfranken steht weiter unter Druck. Laut dem aktuellen Energiewendebarometer der IHK für Oberfranken Bayreuth verlagert inzwischen jedes vierte Mitgliedsunternehmen Kapazitäten ins Ausland oder plant diesen Schritt. In der Industrie ist es sogar jedes dritte Unternehmen. Als Gründe nennt die IHK unter anderem hohe Energiepreise, Bürokratie und langsame Genehmigungsverfahren. Die Kammer warnt, dass sich dadurch die Deindustrialisierung der Region fortsetzen könnte. Seit 2019 sind in Oberfranken bereits mehr als 15.000 Industriearbeitsplätze verloren gegangen.
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1: SPD-Finanzminister Klingbeil gibt klein bei. Vereine sollen künftig doch keine höheren Steuern zahlen müssen. Die entsprechenden Zahlen würden aus dem Gesetz gestrichen, teilte der SPD-Chef nach heftiger Kritik mit. Zur Erklärung sagte er, es sei ihm nicht um kleinere Vereine gegangen, sondern um Verbände mit viel Geld, etwa im Profisport. Noch einmal schlafen, dann steht das Himmelsspektakel schlechthin an, die Sonnenfinsternis. Und Fans in Bayern können sich freuen, denn das Wetter spielt mit. Ganz wichtig, die spezielle Sonnenfinsternisbrille, die gibt es etwa beim Optiker oder im Internet. Und auch in der Nacht lohnt es sich, nach oben zu schauen, denn der Perseiden-Meteorsturm erreicht seinen Höhepunkt. Dann heißt es wieder wünschen, was das Zeug hält. 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
3: Dankeschön, Richard. Hast du einen Wunsch zur Sonnenfinsternis?
1: Darf man den nicht verraten? Perseiden-Meteorstrom richtig aussprechen kann.
3: Okay, das ist aber auch schwer, muss man sagen. So, ich hätte auch einen Wunsch, dass nicht jedes Mal, wenn der Kollege Hollett fehlt, es 98.000 Blitzer gibt. Aber gut, ich informiere euch dennoch. Also erstmal kurzer Blick zum Wetter natürlich. Und das ist heute auch wieder schön. Dankeschön an Ralf, so heißt unser Hoch. Letzte Schleierwolken lösen sich heute auf. Temperaturen im Bögen Nordwind bis zu 30 Grad. Kommende Nacht wird sternklar und frisch bei Frühwerten um 10. Und die Radio Bamberg Aussichten für Bamberg-Forchheim und die Region auch von morgen bis Freitag. Viel Sonnenschein, Temperaturen morgen nahe 30. Am Donnerstag und Freitag erneut heißer bei bis zu 35 Grad.
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3: Da ist schon wieder Blitzmarathon. Wahnsinn. So, los geht's. A70 Bayreuth-Bamberg, Würgauer Berg, Baustelle 80. In Bräuningshof von Langensendelbach kommend. In Birkach von Debring kommend. In Richtung Burg Ebrach in der Hecke rechts versteckt. Eventuell sogar beidseitig. Bei Bamberg Süd in der Auffahrt zur A73 in Richtung Nürnberg 100. In Bammersdorf in der Jägersburger Straße. Und auf der B470 am Ortsausgang Östdorf Richtung Höchstadt. Hier beidseitig der Blitzeranhänger. Habt ihr auch was gesehen? Die Studio- und WhatsApp-Hotline 0951 98 29 029. Allen unterwegs eine gute Fahrt.
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1: Morgen, freue mich sehr in dieser halben Stunde auf den Live-Sommer mit Pink. Sober, den erleben wir also nüchtern, hoffentlich. Gleich Regard mit Ride It und das hier Billy Ocean und seine Caribbean Queen. 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

0: Ricardo und Ride It hier bei Radio Bamberg. So klingt die echte Abwechslung in der Musik eures Lebens. 7.42 Uhr, schönen guten Morgen. Momentan wirklich warme, heiße Temperaturen. Kids haben Ferien und vielleicht sucht ihr ja noch nach einem schönen Ausflugsziel. Wie wäre es mit der Binghöhle in Streitberg im Landkreis Forchheim? Katja Schönhöfer-Huhn von der Touristinfo Wiesenthal. Warum ist die Binghöhle gerade jetzt im Sommer so ein tolles, fantastisches Ziel?
1: Sie gehen in den Kühlschrank. Wir haben gleichbleibend immer 9 Grad, dazu fast 100% Luftfeuchtigkeit, keine Pollen, keine Bakterien, kein Feinstaub, also richtig tolle Luft zum Genießen. Und ich sage immer, wenn ich die Gruppen in die Höhle reinführe, ich beneide sie, sie dürfen drin bleiben, ich muss jetzt wieder raus.
0: Okay, verstehe ich. Gab schon einige Momente in diesem Sommer, da hätte ich mir die Höhle herbeigewünscht, wenn ich ehrlich bin. Klingt also nach einer richtig guten Abkühlung. Und in den Sommerferien gibt es ja bei euch wieder besondere Führungen. Was habt ihr euch da überlegt?
1: Es ist unsere Kindertage, immer in den bayerischen Ferien. Werktags gibt es um 11 Uhr Themenführung der Fledermäuse, um 14 Uhr Märchenführung für die Kindergartenkinder und um 16 Uhr Abenteuerführung mit Stirnlampen. Und die Fledermausführung und die Abenteuerführung sind sehr gut geeignet für Schulkinder, so bis 13, 14 Jahren.
0: 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Meldet euch am besten vorher für die Führungen an. Gerade in den Ferien sind die oft sehr schnell ausgebucht. Wir wünschen ganz viel Spaß.
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1: Einen schönen guten Morgen, tollen Start in diesen Dienstag. Seit heute gibt es in unserer Radio Bamberg Videothek ein tolles neues Interview, das sogenannte Sommerinterview. Geführt hat das unser Redaktionsleiter Richard Partberg. Einen schönen guten Morgen.
2: Guten Morgen, hallo.
1: Wer war denn dein Interviewpartner?
2: Der neue Bamberger Oberbürgermeister Sebastian Niedermayer. Wir haben uns im Rosengarten getroffen, haben über alles Mögliche gesprochen. Politik, die ersten Tage im Amt, die anstehende Sandkerber und auch Privates hat er preisgegeben. Also gerne mal reinschauen und reinhören.
1: Stichwort Familie.
3: Auch als Selbstständiger war ich zwar ständig im Einsatz von früh bis Nacht, aber ich war wenigstens körperlich anwesend. Das ist jetzt was anderes. Mein kleiner Sohn hat schon gefragt, ist der Papa ausgezogen? Und der zweite Block ist natürlich, wie Leute auf die Kinder zugehen. Also auch da gibt es oft kein Halten. Deswegen ist es ganz wichtig, dass man den Kindern frühzeitig mitgibt und die Kinder eigentlich resilient gestaltet auf das, was da von außen auf sie zukommen kann.
1: Also komplettes Interview in der Videothek bei Radio Bamberg und ich glaube auch heute Nachmittag.
2: Genau, Michi Eichler hat das komplette Interview bei sich dann auch in der Sendung.
1: Vielen Dank, Richard, an dieser Stelle.
2: Gerne.
1: Das Wetter heute, viel Sonnenschein, dank hoch Ralf. Letzte Schleierwolken verschwinden, so langsam Temperaturen 27 bis 30 Grad im böigen Nordwind. 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Und da schauen wir auf die Blitzer. A70 Bayreuth-Bamberg am Würgauer Berg in der Baustelle 80. Bräuningshof von Langensendelbach kommend. In Birkach von Debring kommend Richtung Burg Ebrach in der Hecke rechts, eventuell in beiden Richtungen. Bei Bamberg Süd in der Auffahrt zur A73 Richtung Nürnberg hier 100. In Bammersdorf, Jägersburger Straße und B470 am Ortsausgang Oesdorf Richtung Höchstadt hier beidseitig der Blitzer-Anhänger. Habt ihr auch noch was gesehen? Die Studio- und WhatsApp-Hotline 0951 98 29 029. Allen unterwegs natürlich eine gute Fahrt und alles zum Nachlesen wie gewohnt im Web und der App.

0: Shakira und Burnaboy mit Dai Dai hier bei Radio Bamberg erst vor kurzem zum Sommerhit des Jahres gekürt. Lufthansa-Passagiere können vorerst aufatmen. Mehr Infos gleich in den Radio Bamberg Nachrichten um 8 Uhr.
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11: Ich bin Joshua Heise. Guten Morgen. Der Wechsel hin zur Elektromobilität in Deutschland nimmt Fahrt auf und erreicht

0: erreicht inzwischen immer mehr auch den Gebrauchtwagenbereich. Das zeigt eine Auswertung der Versicherung Huck Coburg. Claudia Wächter berichtet.
1: Bisher waren gebrauchte E-Autos nämlich nicht der Renner, doch nun gibt's auch hier ein Plus von 8%, ein Rekordwert. Bei Neuwagen läuft's noch besser. Vor allem für Vielfahrer wird der Stromer offenbar attraktiver. Und ein Grund dafür, dass nun so viele auf E-Autos umsteigen, sind sicherlich auch die hohen Spritpreise. Der Versicherer, der sagt sogar, gebrauchte E-Autos, die könnten nun zum Gamechanger werden.
0: Lufthansa-Passagiere können vorerst aufatmen. Pilotenstreik sind erstmal vom Tisch. Die Gewerkschaft Vereinigung Cockpit und das Unternehmen haben sich auf ein umfassendes Schlichtungsverfahren geeinigt. Das hat die Gewerkschaft ihren Mitgliedern mitgeteilt. Dabei geht es um offene Tariffragen bei Lufthansa, Lufthansa Cargo, Lufthansa Cityline und Eurowings. Zusätzlich soll eine Mediation die Verhandlungen begleiten. Weil gleich 5 Weltkriegsbomben entschärft werden müssen, wird heute Abend die Bahnstrecke zwischen Augsburg und Ulm vorübergehend gesperrt. Der Bahnverkehr werde dann kurzfristig eingestellt, teilt die Stadt Neu-Ulm mit. Auch die B10 im Bereich des Pfuhler Rieds ist betroffen. Die Sperrungen werden voraussichtlich von 18.30 Uhr bis 20.30 Uhr stattfinden. FIFA-Chef Infantino bekommt Rückendeckung von einem guten Freund, nämlich US-Präsident Trump. Der hat ihn auf seinem Online-Sprachrohr als fantastisch bezeichnet. Der Fußball-Weltverband würde einen schrecklichen Fehler begehen, wenn Infantino abgelöst würde, so Trump. Infantino steht in der Kritik, weil er Investoren an FIFA-Turnieren beteiligen wollte. Er hat die Pläne inzwischen zurückgenommen. Beim Auftakt der Leichtathletik-Europameisterschaft in Birmingham hat das deutsche Team 2 Medaillen gewonnen. Florian Brem hat über 5000 Meter Silber geholt, Kugelstoß-Olympiasiegerin Yemisi Mabri Bronze. Und bei der Schwimm-EM in Paris hat die deutsche Männerstaffel über 4x200 Meter Freistil Bronze gewonnen.
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3: Mit Richard Pattberger einen schönen guten Morgen. Ein deutlich alkoholisierter Mann hat gestern Nachmittag in der Notaufnahme des Klinikums Forchheim für einen Einsatz gesorgt. Wegen einer längeren Wartezeit geriet er in Rage, beleidigte eine Mitarbeiterin und bedrohte sie später mehrfach. Die Polizei stellte einen Platzverweis aus. Es wird unter anderem wegen Bedrohung und Beleidigung ermittelt. 2 junge Männer stehen heute in Bamberg vor Gericht wegen räuberischer Erpressung und gefährlicher Körperverletzung. Die 21- und 23-Jährigen sollen im Februar einen Mann in seiner Wohnung mit Waffengewalt gezwungen haben, ihnen rund 95 Gramm Marihuana zu übergeben und ihn dabei auch geschlagen haben. Mehr Nachrichten aus der Region gibt's wieder um 8:30.
4: Dankeschön, Richard. Einen schönen guten Morgen. Heute wieder viel Sonnenschein. Ein paar Schleierwolken gibt's noch, die lösen sich aber auf. Temperaturen klettern im Bögen Nordwind auf 30 Grad. Kommende Nacht sternklar und frisch mit Frühwerten um 10 und die Radio Bamberg Aussichten für Bamberg, Forchheim und die Region auch von morgen bis Freitag viel Sonne. Morgen beinahe 30 Grad. Am Donnerstag und Freitag wird's wieder heißer bei bis zu 35.
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4: Schönen guten Morgen, liebe Autofahrer, für genau 8:04. Wir schauen auf die A73 Nürnberg Richtung Bamberg zwischen Hirscheid und Bamberg Süd. Hier Gegenstände auf dem mittleren Fahrstreifen und zwar einige Kartons, bitte Vorsicht. Dann Blitzer, A70 Bayreuth-Bamberg eben bestätigt am Würgauer Berg in der Baustelle 80. Bräuningshof von Langensendelbach kommend. In Birkach von Debring kommend Richtung Burgebrach in der Hecke versteckt. Bei Bamberg Süd in der Auffahrt zur A73 Richtung Nürnberg 100. In Bammersdorf in der Jägersburger Straße und B470 am Ortsausgang Östdorf Richtung Höchstadt. Hier beidseitig der Blitzer Anhänger. Fehlt noch was? Habt ihr was gesehen? Die Studio- und WhatsApp-Hotline 0951 98 29 029. Allen unterwegs eine gute Fahrt.
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4: Und ab geht's in den Dienstag, 11. August, gleich mit Taylor Swift, The Fate of Ophelia. Und wir starten mit Fergal Sharkey. Servus.

0: Kaum sitzen wir draußen, dauert es nicht lange, bis sie auftauchen, die Wespen. Und dann wird gepustet, gefuchtelt und das Essen verteidigt und sich aufgeregt. Aber sind Wespen wirklich nur nervig? Anja Troll aus der Radio Bamberg Redaktion hat mal ein bisschen genauer hingeguckt.
1: So, der Kaffee steht da, der Kuchen auch, eigentlich perfekt, bis das hier auftaucht. Ja, danke, ey. Genau dich habe ich jetzt noch gebraucht. Aber bevor wir die Wespen jetzt wieder zu den nervigsten Gästen des Sommers erklären, die kleinen Viecher haben tatsächlich auch ein paar ziemlich coole Seiten. Zum Beispiel sind Wespen echte Schädlingsbekämpfer. Sie jagen Fliegen, Mücken und andere Insekten und verfüttern sie an ihre Larven. Die Wespen nerven uns also vielleicht beim Essen, halten uns dafür aber andere Nervensägen vom Leib. Und jetzt mein Lieblingsfakt. Wespen bauen ihre Nester quasi aus selbstgemachtem Papier. Sie raspeln Holz ab, vermischen die Fasern mit Speichel und bauen daraus ihr Nest. Ziemlich beeindruckend für ein Tier ohne Baumarkt. Wespen sehen Dinge, die für uns unsichtbar sind. Viele Arten können UV-Licht wahrnehmen. Manche Blüten haben dadurch für sie regelrechte Muster, die wir mit bloßem Auge nicht sehen können. Und wenn sie schon an den Blüten unterwegs sind, helfen Wespen nebenbei auch bei der Bestäubung. Ja, die Bienen haben da einfach nur eine bessere PR-Abteilung. Und falls eine Wespe trotzdem auf eurem Kuchen landet, nicht wild rumfuchteln und nicht anpusten. Das Kohlendioxid in unserer Atemluft kann sie nämlich alarmieren. Also, lieber ruhig bleiben und beim nächsten Summen vielleicht kurz dran denken. Die will euch gar nicht den Sommer ruinieren. Die hat einfach einen ziemlich schlechten Ruf.
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0: 18 Minuten nach 8, ihr habt perfekt geweckt am Dienstag mit Whitney Houston und So Emotional. Einen schönen guten Morgen. Heute viel Sonnenschein, die letzten Schleierwolken verschwinden. Temperaturen im Bögen, Nordwind bis zu 30 Grad. Die aktuellsten Blitzer hier bei Radi Bamberg, A70 Bayreuth Bamberg am Würgauer Berg, in der Baustelle 80 in Bräuningshof von Langensendelbach kommend, in Birkach von Debring kommend Richtung Burg Ebrach in der Hecke versteckt, bei Bamberg Süd in der Auffahrt zur A73 Richtung Nürnberg hier 100 und in Bammersdorf in der Jägersburger Straße. Euch allen eine gute Fahrt.
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2: Also, jetzt hört mal genau zu. Ich versuche jetzt mal akustisch etwas wiederzugeben, was ihr sehen könnt. Wenn ihr das hier seht, tschu, dann war die, naja, nett, aber nichts Besonderes. Wenn ihr das seht, tschu, dann war die gar nicht schlecht. Ne? Da kann man sagen, die war schön. Und wenn ihr das seht, tschu, dann war das ein Volltreffer. Die war klasse. Kommt selten vor. Aber vielleicht vom 12. auf den 13. August. Von Mittwoch auf Donnerstag. Ich habe euch gerade meine drei Kategorien von Sternschnuppen wiedergegeben. Und die Perseiden, ein Sternschnuppenschwarm, scheinbar aus dem Sternbild des Perseus kommend, überzieht derzeit den Himmel. Total toll, echt fein. Höhepunkt in der Nacht von eben Mittwoch auf Donnerstag. Kleines Problem, die meisten Sternschnuppen gibt's meistens um 2, 3, 4 Uhr. Aber auch wenn es schon halt dunkel ist, auch jetzt schon. Gut, der Himmel muss halt klar sein. Wenn es blinkt, ist es übrigens ein Flugzeug. Wenn es nicht blinkt und lange sichtbar ist, dann ist es ein Satellit. Was ist eine Sternschnuppe? Das ist ein winziges, teilweise nur millimeterkleines Steinchen aus dem All. Und wir, also die Erde und wir mit drauf, düsen gerade durch so ein Feld aus Steinchen vom Kometen Swift-Tuttle, heißt der Kerl. Ne? Der Komet ist aber längst weg, der ist nicht mehr in der Nähe. Nur sein Schweif mit den Steinchen und wir fahren halt wie jedes Jahr im August durch. Und bitte nicht unter einer Laterne stehen und gucken, Anfänger.
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0: Patty und I Won't Back Down hier bei Radio Bamberg. Einen schönen guten Morgen. Ein betrunkener Mann sorgt für einen Polizeieinsatz in der Forchheimer Notaufnahme. Mehr Infos gleich in den Radio Bamberg Nachrichten um 8:30 mit Richard Partberg.
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12: Um 8:30 im Studio Richard Pattberg. Einen schönen guten Morgen. Sebastian Niedermeyer ist seit rund 100 Tagen neuer Bamberger Oberbürgermeister. In einem ersten Zwischenfazit im Radio Bamberg Sommerinterview sprach er auch über die gute Zusammenarbeit mit der dritten Bürgermeisterin Eva Jutzler und Jonas Lüsenkamp als zweitem Bürgermeister.
13: Für Jonas ja auch keine leichte Situation gewesen. Er hat immer darauf hingearbeitet, Oberbürgermeister zu werden und sich jetzt so im Dienste meiner Amtszeit und der Stadt Bamberg zu stellen, da ist er doch das leuchtende Beispiel, wie man zusammenarbeiten kann.
12: Das Sechserbündnis im Bamberger Stadtrat habe mit dem Kooperationspapier und den ersten umgesetzten Maßnahmen bereits gezeigt, dass die

0: Zusammenarbeit gut funktioniere. Das müsse man auch im weiteren Verlauf des Jahres und besonders bei den anstehenden Haushaltsberatungen unter Beweis stellen, so Niedermayer weiter. Das komplette Sommerinterview gibt's unter radio-bamberg.de und heute Abend in der Michi-Eichler-Show. Ein deutlich alkoholisierter Mann hat gestern Nachmittag in der Notaufnahme des Klinikums in Forchheim für Ärger gesorgt. Wie die Polizei mitteilt, war der Mann wegen Schmerzen an der Hand gekommen, beleidigte aber bereits bei der Aufnahme eine Mitarbeiterin und zeigte ihr eine obszöne Geste. Wegen einer längeren Wartezeit geriet er zunehmend in Rage, verließ die Notaufnahme kurzzeitig und kehrte mit einer Flasche Bier zurück und bedrohte dann die Mitarbeiterin mehrfach. Die verständigte Polizei stellte einen Platzverweis aus, ermittelt wird jetzt unter anderem wegen Bedrohung und Beleidigung. Das Landgericht Nürnberg-Fürth hat jetzt einen 54-Jährigen wegen jahrelangen sexuellen Missbrauchs eines Mädchens auf den Philippinen zu 7 Jahren Haft verurteilt. Der Mann hatte die Taten über das Internet gesteuert und weitgehend gestanden. Ermittelt hatte unter anderem die Zentralstelle zur Bekämpfung von Cyberkriminalität bei der Generalstaatsanwaltschaft Bamberg. Sie hatte 11 Jahre Haft gefordert, die Verteidigung nicht mehr als 6. Das Urteil ist noch nicht rechtskräftig.
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0: Lufthansa-Passagiere können vorerst aufatmen. Pilotenstreiks sind erstmal vom Tisch. Die Gewerkschaft der Vereinigung Cockpit und das Unternehmen haben sich auf ein umfassendes Schlichtungsverfahren geeinigt. Das hat die Gewerkschaft ihren Mitgliedern mitgeteilt. Dabei geht es um offene Tariffragen bei Lufthansa, Lufthansa Cargo, Lufthansa Cityline und Eurowings. Zusätzlich soll eine Mediation die Verhandlungen begleiten. FIFA-Chef Infantino bekommt Rückendeckung von einem guten Freund, nämlich US-Präsident Trump. Der hat ihn auf seinem Online-Sprachrohr als fantastisch bezeichnet. Der FIFA-Fußball-Weltverband würde einen schrecklichen Fehler begehen, wenn Infantino abgelöst würde, so Trump. Infantino steht in der Kritik, weil er Investoren an FIFA-Turnieren beteiligen wollte. Er hat die Pläne inzwischen zurückgenommen. 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
2: Vielen Dank, Richard. Einen schönen guten Morgen. Heute, Ralf ist da. So heißt unser Hoch. Der beschert uns Sonnenschein. Ein paar Schleierwolken gibt's noch, die lösen sich aber auf. Temperaturen im Bögen Nordwind 27 bis 30 Grad. Die kommende Nacht wird sternklar und frisch bei Frühwerten um 10. Und die Radio Bamberg Aussichten für Bamberg, Forchheim und die Region auch von morgen bis Freitag viel Sonne. Morgen beinahe 30 Grad, am Donnerstag und Freitag wird's wieder heißer bei bis zu 35.
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2: Schönen guten Morgen, liebe Autofahrer. In Sachen Blitzer ist eine Menge los auf der A70 Bayreuth-Bamberg am Bürgauer Berg in der Baustelle 80. In Bräuningshof von Langensendelbach kommend. In Birkach von Debring kommend in Richtung Burg Ebrach in der Hecke rechts versteckt. Bei Bamberg Süd in der Auffahrt zur A73 in Richtung Nürnberg 100. In Bammersdorf in der Jägersburger Straße und B470 der Blitzeranhänger Ortsausgang Östdorf Richtung Höchstadt hier in beiden Richtungen. Habt ihr auch was gesehen? Die Studio- und WhatsApp-Hotline 0951. 98 29 029. Euch allen eine gute Fahrt.
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2: Guten Morgen, gleich mit Axwell Ingrosso, More Than You Know, und wir starten mit einem Knaller 80er von Madness und Our House.

0: Axwell Ingrosso und More Than You Know, das ist der Start in den Dienstag. Perfekt geweckt mit Matthias Steger, einen schönen guten Morgen. Und morgen Abend, also am Mittwoch, gibt es ein seltenes Naturphänomen. Eine Sonnenfinsternis. Der Mond schiebt sich dann vor die Sonne und wirft einen Schatten auf die Erde. Und diesmal wird's richtig spektakulär. Bis zu 90% der Sonne verschwindet hinter dem Mond. So stark wie zuletzt 1999. Eine ähnlich starke Sonnenfinsternis gibt's dann erst wieder 2075. Kollege Simon Müller hat recherchiert, was es bei der Sonnenfinsternis alles zu beachten gilt. Einen schönen guten Morgen, Simon.
1: Hi, guten Morgen.
0: Die Sonnenfinsternis darf man ja auf keinen Fall verpassen. Die nächste kommt dann erst in knapp 50 Jahren. Also wo und wie gucke ich sie mir denn am besten und am liebsten an?
1: Ja, die Finsternis erreicht bei uns kurz vor Sonnenuntergang ihren Höhepunkt. Deswegen braucht man vor allen Dingen einen freien Blick Richtung Westen oder Nordwesten, halt wo die Sonne untergeht. Und am besten steht man irgendwo, wo der Horizont nicht verdeckt wird. Also vielleicht auf einem Hügel, auf einem Feld oder dem eigenen Balkon. Und ganz wichtig ist, dass man sich nur mit einer zertifizierten Finsternisbrille das alles anguckt. Die hat man bestimmt schon mal gesehen. Die sehen auf den ersten Blick aus wie so 3D-Brillen aus dem Kino, sind es aber nicht. Und das ist ganz wichtig, deshalb keine 3D-Brillen oder Sonnenbrillen oder sowas benutzen. Denn das kann wirklich richtig gefährlich werden, wenn man damit in die Sonne guckt.
0: Okay, gut zu wissen. Ich habe mir jetzt noch keine gekauft. Kann ich mir nicht einfach eine selber basteln oder geht das nicht?
1: Ich kann den Impuls total verstehen, dass man einfach denkt, ach, ich bastel mir jetzt schnell einfach selbst eine aus Alufolie oder einer alten CD. Aber ich kann wirklich nur davor warnen, denn das Gefährliche ist gar nicht die Helligkeit bei der Sonnenfinsternis, sondern vor allen Dingen die Strahlung. Und die wird durch Alufolie und Sonnenbrillen und Co. nicht gefiltert. Und wenn wir zu lange ungeschützt in die Sonne gucken, dann kann das die Netzhaut stark beschädigen und dass wir im schlimmsten Fall sogar echte Sehschäden davon bekommen können. Deswegen lieber schnell noch eine Brille kaufen, die gibt's bei Optikern, in Planetarien oder in manchen Drogerien und Spielzeuggeschäften.
0: Alles klar, also ich darf ohne Schutz nicht direkt in die Sonne gucken. Letzte Frage, kann ich dann einfach ein Foto davon machen?
1: Ja, da muss ich leider auch direkt mit einem großen Aber starten, denn die gebündelte Sonnenstrahlung kann nicht nur unseren Augen schaden, sondern auch den Sensoren in Handys oder Kameras. Wer also Fotos direkt von der Sonne machen will, braucht eigentlich einen Filter für Smartphone oder fürs Teleobjektiv. Und so ein Teleobjektiv braucht man eigentlich auch, um wirklich gute Fotos von der Sonne machen zu können, weil mit einem Handy kommt man da gar nicht nah genug ran. Aber vielleicht muss man auch gar kein Foto von der Sonne machen, sondern lieber ein Selfie, wie alle mit ihren Pappbrillen nach oben gucken.
0: Alles klar, danke für die Infos. Kollege Simon Müller hat da recherchiert in Sachen Sonnenfinsternis. Dazu natürlich im Laufe des Tages und auch morgen mehr hier bei Radio Bamberg.
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1: Guten Morgen, 8.47 Uhr an diesem Dienstag, 13 von 9. Wettermäßig ist auch heute Freibad oder Badesee angesagt. Da wünschen wir viel Spaß beim Planschen. Denn es wird sonnig, letzte Schleierwolken sind dann so langsam verschwunden. Temperaturen heute im Bögen Nordwind 27 bis 30 Grad. Alle Staus, die meisten Blitzer immer aktuell hier bei Radio Bamberg. Und momentan gibt's da nur Blitzer. Einer ist ganz neu, Strullendorf-Mühlberg, Ortsausgang, da sind 30 erlaubt. Dann auf der A70 Bayreuth-Bamberg am Würgauer Berg in der Baustelle 380. In Bräuningshof von Langensendelbach kommend, in Birkach von Debring kommend, Richtung Burg Ebrach in der Hecke rechts versteckt. Bei Bamberg Süd in der Auffahrt zur A73 Richtung Nürnberg 100. In Bammersdorf in der Jägersburger Straße und auf der B470 am Ortsausgang Oesdorf in Richtung Höchstadt hier beidseitig der Blitzer Anhänger. Fehlt noch was? Habt ihr was gesehen? Die Studio- und WhatsApp-Hotline 0951 98 29 029. Wir wünschen allen unterwegs natürlich eine gute Fahrt.

0: Nelly Furtado und All Good Things, die echte Abwechslung hier bei Radio Bamberg. Der Sommerurlaub scheint gerettet. Lufthansa und die Piloten haben sich im Tarifstreit auf ein Schlichtungsverfahren geeinigt. Mehr Infos gleich in den Radio Bamberg Nachrichten um 9 Uhr.
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13: Ich bin Joshua Heise. Guten Morgen. Hitzeschutz sollte aus Sicht von Städtetagpräsident Jung als gemeinsame Staatsaufgabe ins Grundgesetz aufgenommen werden. Hitzeschutz und Klimaanpassung blieben eine Daueraufgabe, sagte er dem Redaktionsnetzwerk Deutschland. Auch der Sozialverband VdK fordert mehr Schutzmaßnahmen. VdK-Präsidentin Bentele schlug etwa öffentliche Kühlräume vor. Der Sommerurlaub scheint gerettet. Die Lufthansa und ihre Piloten haben sich im Tarifstreit auf ein umfassendes Schlichtungsverfahren geeinigt, teilt die Gewerkschaft Vereinigung Cockpit in einem Rundschreiben an ihre Mitglieder mit. Diana Kramer berichtet.
14: Weitere Streiks wird es vorerst nicht geben. Bei den Gesprächen mit einem Mediator geht es vor allem um die Gehälter und die Altersversorgung der Piloten von Lufthansa, Lufthansa Cityline, Eurowings und der Frachttochter Lufthansa Cargo. Ein weiterer Streitpunkt ist, dass der Vorstand Flugzeuge und Crews in Unternehmen verlagern will,

0: in denen schlechtere Tarifbedingungen gelten. Deshalb hatte die Gewerkschaft ihre Mitglieder in diesem Jahr schon an 7 Tagen zum Streik aufgerufen.
1: Der Waldbrand in Hessen nahe der bayerischen Grenze bedroht nicht mehr den Freistaat. Das hat ein Sprecher des Polizeipräsidiums Unterfranken mitgeteilt. Das Feuer, das vom hessischen Rodenbach auf die Gegend rund um Alzenau übergegriffen hatte, sei auf bayerischer Seite gelöscht. In Hessen selbst hat sich die Lage auch etwas entspannt. Dort beginnen jetzt die Nachlöscharbeiten. US-Präsident Trump hat die Impfempfehlung für Kinder eingeschränkt. Künftig gelten nur noch 11 statt 17 Krankheiten als zentrale Empfehlung. Kombi-Impfungen wie MMR sollen auf mehrere Arzttermine verteilt werden. Bei der Unterzeichnung des entsprechenden Dekrets wiederholte Trump erneut die Behauptung, Impfungen würden Autismus auslösen. Die WHO sieht dafür keine Belege. Das türkische Parlament hat eine bedingte Amnestie der aufgelösten verbotenen Arbeiterpartei Kurdistans PKK beschlossen. Demnach sollen Strafverfolgungen und Haftstrafen für 5 bis 10 Jahre ausgesetzt werden. Das gilt allerdings nicht bei Mord und anderen schweren Straftaten. Türkischen Abgeordneten zufolge können durch den Rehabilitationsmechanismus bis zu 3.500 inhaftierte PKK-Anhänger freikommen.
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3: Mit Richard Pattberg einen schönen guten Morgen. Ein deutlich alkoholisierter Mann hat am gestern Nachmittag in der Notaufnahme des Klinikums Forchheim für einen Einsatz gesorgt. Wegen einer längeren Wartezeit geriet er in Rage, beleidigte eine Mitarbeiterin und bedrohte sie später mehrfach. Die Polizei sprach einen Platzverweis aus. Es wird unter anderem wegen Bedrohung und Beleidigung ermittelt. Seit heute stehen 2 junge Männer in Bamberg vor Gericht wegen räuberischer Erpressung und gefährlicher Körperverletzung. Die 21- und 23-Jährigen sollen im Februar einen Mann in seiner Wohnung mit Waffengewalt gezwungen haben, ihm rund 95 Gramm Marihuana zu übergeben und ihn dabei geschlagen haben. Mehr Nachrichten aus der Region gibt's wieder um 9:30.
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4: Hoch Ralf beschert uns heute viel Sonnenschein an diesem Dienstag. Die letzten Schleierwolken verschwinden so langsam. Temperaturen im Bögen Nordwind 27 bis 30 Grad. Kommende Nacht wird sternklar und frisch bei Frühwerten um 10. Und wir schauen auf die Radio Bamberg Aussichten für Bamberg-Forchheim und die Region. Auch von morgen bis Freitag viel Sonne. Temperaturen morgen wieder nahe 30 Grad. Am Donnerstag und Freitag wird es erneut heißer bei bis zu 35 Grad.
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5: Um genau 9:04 euch eine gute Fahrt. Aktuell keine Verkehrsbehinderungen, aber Blitzer jede Menge. Strullendorf, Ortsausgang hier Mühlberg 30. Dann auf der A70 Bayreuth-Bamberg am Würgauer Berg in der Baustelle hier 80 erlaubt. Dann Bräuningshof von Langensendelbach kommend. In Birkach von Debring kommend Richtung Burg Ebrach in der Hecke. Dann bei Bamberg Süd in der Auffahrt zur A73 Richtung Nürnberg, Bammersdorf in der Jägersburger Straße und B470 Ortsausgang Östdorf hier noch immer der Blitzeanhänger Richtung Höchstadt in beide Richtungen. Für mehr 0951 98 29 029. Dankeschön und euch eine gute Fahrt.
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4: Guten Morgen, letzte Stunde perfekt geweckt an diesem 11. August. Heute ist Spiel im Sandtag. Na dann wünschen wir vor allem den Kids natürlich ganz viel Spaß. Kümmern uns gleich um Handwerk in der schönsten Region der Welt und stellen euch die Bäckerei Seel als einen der wirklich sehr tollen Handwerksbetriebe der Region etwas genauer vor. Nach Donna Summer, Fleetwood Mac und nach Harry Styles mit Watermelon Sugar.

0: perfekt geweckt am Dienstag mit der Musik eures Lebens und Donnersummer Hard Stuff. Einen schönen guten Morgen.
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0: Wie der Name schon sagt, hier wird noch richtig mit den Händen angepackt und gearbeitet. Mit unserer Aktion Heimat, Handwerk, Herzblut stellen wir euch diese Woche jeden Tag einen tollen Handwerksbetrieb aus der Region vor, der ein traditionelles Handwerk eben am Leben hält. Und dafür war Jutta Schindler aus der Radio Bamberg Redaktion zu Besuch bei der Bäckerei Seel in Bamberg.
2: Der Arbeitstag in der Bäckerei Seel, der beginnt für viele schon mitten in der Nacht. Die ersten, die stehen bereits um 1 Uhr morgens in der Backstube. Der Vorteil natürlich, dafür ist auch schon früh Feierabend. Und das geht hier schon seit vielen Jahren so.

0: Das erzählt Geschäftsführer Alfred Seel.
1: Wir sind praktisch die älteste Bäckerei in Bamberg. Uns gibt es als Bäckerei seit 1427. Als Bäckerei Seel gibt es uns seit 1912. Zum 01.01.96, nachdem mein Vater gestorben ist, habe ich den Betrieb übernommen.
0: Seitdem hat sich natürlich einiges verändert. Nicht nur die Wünsche der Kundinnen und Kunden haben sich weiterentwickelt, auch die Ideen und Visionen der Familie, die den Betrieb schon seit Generationen führt.
1: Dann muss man sagen, hatten wir ganz am Anfang ein Café. Das Café wurde dann wieder zugemacht. Dann hatten wir ein Stehcafé. Und jetzt sind wir wieder an dem Punkt, wo wir das Café Handler haben als Sitzcafé mit Frühstück, mit kleinen Gerichten. Und im Betrieb selbst, in der Bäckerei, ist es so, dass wir uns dahingehend verändert haben, dass wir alles wieder selbst machen, dass wir eigene Rezepturen entwickeln, natürlich nur Sauerteig verwenden, den wir auch selbst machen, und dass wir auf irgendwelche Vormischungen, Convenience-Produkte verzichten.
0: Genau das macht die Bäckerei Seel mit ihren drei Filialen so besonders. Ein echtes Aushängeschild ist das klassische Bamberger Hörnler, weit über die Region hinaus bekannt und bei den Kundinnen und Kunden besonders beliebt. Wer hier arbeitet, kann außerdem eigene Ideen einbringen und kreativ sein. Deshalb lohnt sich auch heute noch eine Ausbildung im Bäckerhandwerk.
1: Weil wir einen Beruf haben, der, also das sage jetzt ich, der schönste Beruf der Welt ist, weil wir einfach mit einfachen Zutaten zu tun haben und da wirklich Geschmackserlebnisse produzieren können. Und wenn ich dann Kunden im Laden habe, die dann reinkommen und sagen, sie kommen aus Norddeutschland, und immer wenn sie in Bamberg sind, kommen sie bei uns rein, weil sie die Bamberger Hörnler oder die geschnittenen Hasen oder das Rauchbierbrot wollen, weil das so lecker ist, dann ist das so irgendwie die Bestätigung.
0: Und genau deshalb steht auch der Chef persönlich jeden Morgen mit in der Backstube und packt beim Backen mit an.
2: Das ist doch sensationell. Wenn ihr euch selbst mal durch die Theke probieren möchtet, dann schaut doch einfach mal bei der Bäckerei Seel vorbei. Alle selbst gemacht und das auch mit sehr viel Leidenschaft. Genauso funktioniert eben echtes Handwerk.

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19: Um 9:30 im Studio Richard Pappberg. Einen schönen guten Morgen. Im März wurde er in der Stichwahl gewählt. Seit Anfang Mai ist er im Amt. Bambergs neuer Oberbürgermeister Sebastian Niedermayer. Nach rund 100 Tagen im Amt hat er im Radio Bamberg Sommerinterview eine erste Bilanz gezogen. Dabei ging es auch um das Sechser-Kooperationsbündnis im Stadtrat.
20: Ja, die Kooperation hat sich wirklich auf ein breites Fundament gestellt. Auch unser Kooperationspapier ist ja wirklich umfangreich. Das gibt es selten bei Kommunen so in dem Umfang. Und wir haben, glaube ich, jetzt auch bewiesen, auch bei dem Lebensader der Innenstadt, dass wir als Kooperation stehen und zusammenarbeiten und auch gemeinsam Ideen entwickeln. Das war ganz wichtig für uns, auch jetzt bei der Ausschreibung des Finanzreferates. Haben wir ja auch eingehalten, was wir ins Kooperationspapier geschrieben haben.
19: Das gute Verhältnis zeige sich auch in der Zusammenarbeit mit den Bürgermeisterkollegen Jonas Lüsenkamp und Eva Jutzler. Wie sich Lüsenkamp als unterlegener Stichwahlkandidat in den Dienst der Stadt stelle, sei ein leuchtendes Beispiel, so Niedermayr. Das komplette Sommerinterview gibt's unter radio-bamberg.de und heute Abend bei Michi Eichler. Die Industrie in Oberfranken steht weiter unter Druck. Laut dem aktuellen Energiewendebarometer der IHK für Oberfranken Bayreuth verlagert inzwischen jedes vierte Mitgliedsunternehmen Kapazitäten ins Ausland oder plant diesen Schritt. In der Industrie ist es sogar jedes dritte Unternehmen. Als Gründe nennt die IHK unter anderem hohe Energiepreise, Bürokratie und langsame Genehmigungsverfahren. Die Kammer warnt, dass sich dadurch die Deindustrialisierung der Region fortsetzen könne. Seit 2019 sind in Oberfranken bereits mehr als 15.000 Industriearbeitsplätze verloren.

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1: Hitzeschutz sollte aus Sicht von Städtetag-Präsident Jung als gemeinsame Staatsaufgabe ins Grundgesetz aufgenommen werden. Hitzeschutz und Klimaanpassung blieben eine Daueraufgabe, sagte er dem Redaktionsnetzwerk Deutschland. Auch der Sozialverband VdK fordert mehr Schutzmaßnahmen. VdK-Präsidentin Bentele schlug etwa öffentliche Kühlräume vor. Lufthansa-Passagiere können in den Sommerferien vorerst aufatmen. Pilotenstreiks sind erstmal vom Tisch. Die Gewerkschaft Vereinigung Cockpit und das Unternehmen haben sich auf ein umfassendes Schlichtungsverfahren geeignet. Das hat die Gewerkschaft ihren Mitgliedern mitgeteilt. 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
2: Hoch Ralf beschert uns heute viel Sonnenschein an diesem Dienstag. Die letzten Schleierwolken verschwinden so langsam. Temperaturen im Bögen Nordwind 27 bis 30 Grad. Kommende Nacht wird sternklar und frisch bei Frühwerten um 10. Und wir schauen auf die Radio Bamberg Aussichten für Bamberg-Forchheim und die Region. Auch von morgen bis Freitag viel Sonne, Temperaturen morgen wieder nahe 30 Grad. Am Donnerstag und Freitag wird es erneut heißer bei bis zu 35 Grad.
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3: Gute Fahrt um kurz nach 9:30, aber Achtung, Fuß vom Gas. Einmal Strullendorf hier am Mühlberg, Ortsausgang, da sind 30 erlaubt. Auf der A70 Bayreuth-Bamberg steht einer am Bürgauer Berg in der Baustelle 80. Dann Bräuningshof aus Langensendelbach kommend. In Birkach in der Hecke rechts. Das Ganze, wenn ihr von Debring kommt, Richtung Burg Ebrach. Dann Bamberg Süd hier in der Auffahrt zur A73 Richtung Nürnberg 100. Außerdem Bammersdorf in der Jägersburger Straße. Und der Blitzanhänger steht noch immer B470, Ortsausgang Oelsdorf Richtung Höchstadt in beide Richtungen. Für mehr 0951 98 29 029. Dankeschön und eine gute Fahrt.
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2: Wunderschönen guten Morgen, gleich mit Panic at the Disco, High Hopes, und wir starten mit einem tollen Duett. Annie Lennox and Al Green und Put a Little Love in Your Heart. Servus.

0: Panic at the Disco und High Hopes in der Musik eures Lebens. Einen schönen guten Morgen an diesem Dienstag, heute 11. August 2026. Heute ist Tag des Weizens in Deutschland oder auch Spiel im Sandtag. Bei beidem wünschen wir ganz viel Spaß und kümmern uns jetzt um unser Tagebuch der Hits.
1: 11. August 1997. Will Smith ist mit Men in Black neu in den Charts. Es gibt Menschen, die können richtig gut singen. Die singen so gut, dass sie davon leben können. Und dann gibt es Menschen, die können gut schauspielern. Sogar so gut, dass sie davon leben können. Und dann gibt es auch Menschen,

Wie Will Smith, die einfach beides können oder irgendwie einfach alles können. Zumindest scheint es manchmal so. Alles, was Will Smith anfasst, wird zu Gold. Und so kommt es, dass er nach dem Erfolg von The Fresh Prince of Bel-Air zuerst im Bad Boys Movie und dann 1997 bei Men in Black die Hauptrolle spielt und so zum Weltstar wird. Aber das ist nicht genug. Außerdem rappt er den Titelsong und startet damit eine erfolgreiche Musikerkarriere. Sein erster Song ist der Titelsong vom Film und damit landet er fast überall auf der Welt ganz weit oben in den Charts. Man in Black.

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1: Schönen guten Morgen, das war perfekt geweckt heute am Dienstag, 11. August. Schön, dass ihr mit dabei wart. Jetzt viel Spaß mit Jörg ab 10. Und da tauchen wir gleich nochmal ein in die Binghöhle in Streitberg. Hören uns morgen wieder, dann gemeinsam mit Fabi. Perfekt geweckt ab 5. Einen schönen Dienstag, genießt ihn. Ciao.

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14: Ich bin Joshua Heise. Wegen des anhaltenden Niedrigwassers der Flüsse haben jetzt auch Baden-Württemberg, Bayern und Mecklenburg-Vorpommern angekündigt, das Sonn- und Feiertagsfahrverbot für Lkw vorübergehend auszusetzen. Der Logistikverband BGL bezweifelt eine echte Entlastung. Diana Kramer berichtet.
15: Das Problem ist, dass es einfach zu wenig Lkw-Fahrer gibt. Schon seit Jahren fehlen mehr als 100.000 Fahrer in Deutschland. Die Lockerungen können das grundsätzliche Kapazitätsproblem im Güterverkehr auf der Straße daher kaum lösen, heißt es vom Bundesverband. Und auch wenn das Fahrverbot gelockert wird, die gesetzlichen Lenk-, Pausen- und Ruhezeiten der vorhandenen Fahrer müssten eingehalten werden.
14: Die Hitze schlägt auch bei der Bahn zu. Wie der Bundeskonzern mitgeteilt hat, ist die Fernverkehrsstrecke zwischen Stuttgart und Nürnberg beschädigt. Es kommt zu Ausfällen von Intercity-Zügen in Crailsheim, Ellwangen und Schwäbisch Gmünd sowie Verspätungen von bis zu 20 Minuten. Die Strecke soll bis zum 30. August repariert werden. E-Autos sind nicht nur als Neuware attraktiv, sondern auch immer mehr als Gebrauchtwagen. Laut einer Auswertung der Huck Coburg waren im zweiten Quartal fast 8% der erworbenen Gebrauchtwagen elektrisch. Das sind mehr als doppelt so viele wie im Vorjahresquartal. Außerdem habe sich gezeigt, dass vor allem Vielfahrer aufs E-Auto umsteigen, wohl wegen der hohen Spritpreise. Das größte Korallenriff der Welt scheint sich langsam zu erholen. Einer neuen Studie zufolge hat ein spät einsetzender Sommermonsun das Wasser am Great Barrier Reef in Australien so weit abgekühlt, dass die Korallenbleiche sich abgeschwächt hat. Bei erneuter Hitze könnte die Erholung aber schnell wieder verloren gehen.

0: Mitbringsel beschlagnahmt. Das Hauptzollamt München hat einer Frau bei der Einreise eine Trommel mit Pythonleder abgenommen. Denn Pythonleder stammt von einer artenschutzrechtlich geschützten Tierart und darf nur unter bestimmten Bedingungen eingeführt werden. Die Frau hatte die Trommel demnach in einem Souvenirshop gekauft. Ebenfalls verboten sind Waren aus Elfenbein, Korallen oder bestimmte Pflanzen.
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2: Mit Richard Pattberg. Ein 85-Jähriger hat in Wunsiedel im Fichtelgebirge mehrere Unfälle gebaut und dabei sich und seine Frau leicht verletzt. Der Mann fuhr beim Ausparken am Wochenende zunächst gegen eine Hauswand und einen Laternenmast, so die Polizei. Beim Weiterfahren touchierte er mit seinem Wagen dann insgesamt 5 Autos. Beim Zusammenstoß mit dem letzten Wagen wurden der Fahrer und seine Beifahrerin schließlich leicht verletzt. Mehr Nachrichten aus der Region gibt's wieder um 10:30.
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3: Das ist heute sonnig, dank Hochralf, der ist nämlich bei uns eingetroffen. Wir haben zwar noch ein bisschen Schleierwolken, die lösen sich aber auf im Laufe des Tages und dann haben wir Temperaturen so um die 27 bis 30 Grad. Die Radio Bamberg Aussichten für Bamberg-Forchheim und die Region. Das schöne Sommerwetter geht weiter von morgen bis zum Freitag. Viel Sonnenschein, die Temperaturen liegen morgen so nahe 30 am Donnerstag. Und am Freitag, da wird es dann heißer, bei 35 Grad.
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3: Gute Fahrt, wenn ihr unterwegs seid. Es wird geblitzt. B470 Oesdorf in beiden Richtungen, da steht weiterhin der Blitzanhänger. Dann Bammersdorf in der Jägersburger Straße. Geblitzt wird Birkach von Diebring kommend in Richtung Burg Ebrach, das heißt auf der B22. Bräuningshof aus Richtung Langensendelbach. Dann Strullendorf wird geblitzt, Mühlberg Ortsausgang. A70 Bayreuth-Bamberg am Würgauer Berg in der Baustelle. Bamberg Süd in der Auffahrt zur A73 in Richtung Nürnberg, das heißt Richtung Autobahn auf der Brücke wird geblitzt. Und ganz aktuell steht einer in Bamberg und zwar, wenn ihr unterwegs seid, am Gangolfsplatz. Wahrscheinlich, wie es aussieht, statt einwärts. Habt ihr auch noch was gesehen? Die Studio- und WhatsApp-Hotline 0951 98 29 029.
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3: Das ist das volle Programm. Schön, dass ihr mit dabei seid. Heute mit Jörg Wagner an diesem Dienstag, an diesem 11. August. Es ist heiß draußen, aber es gibt bei uns Orte in der schönsten Region der Welt, da kann man sich richtig toll abkühlen. Wo so ein Ort ist, das sage ich euch gleich.

0: Hammer. Radio Bamberg, wir haben die beste Musik für euch mit Calcha Candela und Hammer. Während draußen die Sonne ordentlich einheizt, gibt's in der fränkischen Schweiz einen Ort, an dem man sogar im Hochsommer lieber mal eine Jacke oder einen Pullover dabei haben sollte. Radio Bamberg-Reporterin Anja Toll war mal unterwegs in der Binghöhle in Streitberg.
1: Noch scheint die Sonne durch die Bäume, aber nur ein paar Schritte weiter öffnet sich schon der Eingang zur Binghöhle. Und ganz plötzlich sind statt über 30 Grad draußen nur noch 9 Grad. Richtig angenehm, ein ganz schönes Gefühl. Frau Katja Schönhöfer-Huhn von der Tourist-Info Wiesental kennt die Höhle ja in- und auswendig. Warum bleibt es denn hier eigentlich immer so schön kühl?
2: Ja, durch die Dicke des Gesteins kann keine Sonne rein, also keine Wärme rein. Und im Winter umgekehrt auch keine Kälte, sodass eben hier diese 9 Grad ja immer gehalten werden.
1: Mit jedem Meter wird's ruhiger. Überall glitzern Tropfsteine, von der Decke tropft Wasser und draußen scheint die Sommerhitze plötzlich ganz weit weg zu sein. Und wie war denn die Abkühlung?
3: Gut, weil es schön kalt war und hier draußen warm.
4: Wenn man von hier draußen kommt, weiß gar nicht, ein paar 30 Grad und dann da runter, das ist schon sehr erfrischend.
5: Jetzt ist ja auch momentan eine Hitzewelle und da war es schön, wenn es drin so 9 Grad sind.
6: Eigentlich war es ganz erfrischend, weil es ist ja so heiß und dann in der Höhle war es dann kühler und es war irgendwie erfrischend einfach.
7: Die Brille läuft beim Rausgehen schon unten an, dann merkt man es, aber nee, es war sehr angenehm und ein Wahnsinn, gut beleuchtet, gut beschriftet, wenn man alles liest,

0: Also ist schon toll.
1: Ja, und kaum geht's dann wieder nach draußen, merken wir sofort, wie gut diese kleine Abkühlung getan hat. Ein Sommertipp, der ganz ohne Badesee funktioniert.
2: Toll, Dankeschön Anja. Und wenn ihr jetzt Lust auf eine kleine Abkühlung bekommen habt, diese Woche noch bis zum Sonntag kommen eure Kinder kostenlos in die Binghöhle. Meldet euch einfach vorab für eine Führung an und sagt dann an der Kasse das Kennwort Radio Bamberg und eure Kinder haben freien Eintritt.
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10: Um 10:30 im Studio Richard Pattberg. Seit Anfang Mai ist er im Amt, Bambergs neuer Oberbürgermeister Sebastian Niedermayer. Im Radio Bamberg Sommerinterview blickt Niedermayer auf die Zeit nach der Sommerpause. Einige wichtige Projekte und Themen stehen an, unter anderem die Haushaltsberatungen.
11: Die werden natürlich schwierig für das Jahr 2027. Man sieht es bei den Kommunen außenrum, Nürnberg, Erlangen, Forchheim, in welchen finanziellen Schwierigkeiten die sind. Bamberg steht auch nicht gerade sehr gut da, was die finanzielle Ausstattung betrifft. Hier müssen wir als Kooperation auch stehen. Das wird ganz entscheidend sein. Wir haben eine Kooperation aus 6 Gruppierungen. Hier müssen wir gemeinsam stehen und einen ordentlichen Haushalt für 27 aufstellen.
10: Das komplette Sommerinterview mit OB Niedermayer gibt es auf radio-bamberg.de und heute Abend bei Michi Eichler. In Ecklaufstein hat gestern Nachmittag ein 46-Jähriger für einen Polizeieinsatz gesorgt. Laut den Beamten hatte ein Zeuge gemeldet, der Mann schlage mit einer Axt auf ein Gartenhaus ein. Als die Streife eintraf, war der stark betrunkene Mann, rund 2 Promille Alkohol hatte er im Blut, gestürzt und hatte sich im Maschendrahtzaun verfangen. Die Beamten befreiten ihn und brachten ihn in sein Haus, wo er seinen Rausch ausschlafen konnte. Zu weiteren Einsätzen kam es nicht.
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10: Die Hitze schlägt auch bei der Bahn zu. Wie der Bundeskonzern mitgeteilt hat, ist die Fernverkehrsstrecke zwischen Stuttgart und Nürnberg beschädigt. Es kommt zu Ausfällen von Intercity-Zügen in Crailsheim, Ellwangen und Schwäbisch Gmünd sowie Verspätungen von bis zu 20 Minuten. Die Strecke soll bis zum 30. August repariert werden. E-Autos sind nicht nur als Neuware attraktiv, sondern auch immer mehr als Gebrauchtwagen. Laut einer Auswertung der Huck Coburg waren im 2. Quartal fast 8% der erworbenen Gebrauchtwagen elektrisch. Das sind mehr als doppelt so viele wie im Vorjahresquartal. 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
12: Das ist schön heute. Wir haben zwar noch ein paar Schleierwolken, die verziehen sich aber im Laufe des Tages. Dann scheint die Sonne den ganzen Tag und das bei 27 bis 30 Grad. Die Radio Bamberg Aussichten für Bamberg-Forchheim und die Region. Morgen bis zum Freitag viel, viel Sonnenschein hier bei uns in der schönsten Region der Welt.

0: Morgen bei 30, am Donnerstag und am Freitag, da wird es dann wieder heißer, um 35 Grad.
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0: Auf die Sekunde genau, 3:50. Gute Fahrt. Es wird geblitzt. Bräuningshof aus Richtung Langensendelbach. Ortsausgang Strullendorf, Mühlberg, 30 sind erlaubt. Dann wird geblitzt Bamberg an Gangholzplatz, ganz aktuell in Burg Ibrach, in der Förstdorfer Straße. Dann auf der A70 Bayreuth-Bamberg am Würgauer Berg in der Baustelle und Auffahrt Bamberg Süd zur A73 in Richtung Nürnberg. Auf der Brücke, da steht noch einer, 100 sind erlaubt. Habt ihr auch noch was gesehen? Die Studio- und WhatsApp-Hotline 0951 98 29 029. Dankeschön.
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0: Schönen Vormittag. Bilde ich mir das ein oder gibt es mehr Wespen in diesem Jahr als im letzten Sommer? Darüber

0: Schönen Dienstag, hier ist Radio Bamberg gleich im Live-Sommer Genesis. Irgendwie habe ich mir dieses Jahr das eingebildet, dass es immer mehr Wespen gibt. Ist es denn wirklich so, dass es mehr Wespen gibt als zum Beispiel im letzten Jahr? Sigrid Liede-Schumann, Professorin an der Uni Bayreuth. Ist es denn so, dass es wirklich mehr Wespen gibt als im letzten Sommer?
1: Ja, sie sind dieses Jahr ziemlich schlimm, vor allem in unserer Gegend, weil der warme Frühling die Nestgründung begünstigt hat. Denn die überwinterten Königinnen konnten früher aktiv werden. Das heißt, jetzt im Spätsommer haben wir größere Völker. Das immer noch warme Wetter und trockene Wetter fördert natürlich die Entwicklung dieser Völker noch ganz besonders.
0: Was zieht denn die Wespen an bei uns hier?
1: Wespen gehen auf süße Gerüche, die auch gerne ein bisschen eine Gärnote haben können. Sie lieben aber auch Eiweiß- und Fleischgerüche, also alles, was Nahrung verspricht. Und das Tückische ist, dass sie auch auf florale Gerüche gehen, also wie zum Beispiel manche Haarshampoos oder andere Körperpflegeprodukte. Da wird man von Wespen umschwirrt und weiß gar nicht warum.
0: Viele haben ja Angst vor Wespen, fuchteln dann die ganze Zeit mit den Händen rum. Wie sollte ich mich denn grundsätzlich verhalten, wenn viele Wespen da sind?
1: Dann sollte man versuchen, ruhig zu bleiben, keine hektischen Bewegungen zu machen, niemals anpusten. Die fassen das ausgeatmete Kohlendioxid als Alarmsignal auf. Man kann dann versuchen, wenn man zum Beispiel ein Glas Limo vor sich stehen hat, das Glas einfach weiter wegzustellen oder etwas, was noch besser riecht, also ein sehr starkes Zuckerwasser, ein paar Meter weiter aufzustellen.
0: Gibt's denn sonst noch Tipps?
1: Man sollte, wenn man im Freien sich aufhält, Speisen und süße Getränke unbedingt abdecken, die Mülleimer geschlossen halten und wenn man sich drinnen aufhält, Fliegengitter an den Fenstern anbringen. Und dann sollte man auch im Winter die Wespen nicht vergessen und potenzielle Nistplätze, also Rollladenkästen oder andere Hohlräume, kontrollieren und abdichten.
0: Denn Wespen dürfen nicht getötet werden. Sie sind super wichtig, um andere Insekten zu vernichten. Außerdem bestäuben sie auch viele Pflanzen. Also, so sehr sie uns manchmal auch nerven, ruhig bleiben und dran denken, die Natur braucht diese kleinen Tierchen.
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14: Ich bin Joshua Heise. Der Tourismusboom von Anfang des Jahres hat sich offenbar abgeschwächt. Laut neuer Bundesstatistik sank die Zahl der Übernachtungen in Hotels und Co. mit mindestens 10 Betten um 2,9% auf rund 48,9 Millionen. Während Gäste aus dem Inland seltener kamen, blieben mehr Gäste aus dem Ausland über Nacht. Grünen-Chef Banaschak hat der Bundesregierung angesichts des dramatischen Niedrigwassers vorgeworfen, Klimaschutz zu verweigern. In der Regierung werde über alles gesprochen, nur darüber nicht, sagte er bei NTV.
15: Mein Eindruck ist, Friedrich Merz und seine Regierung warten einfach darauf, dass es irgendwann wieder regnet und der Sommer vorbei ist, in der Hoffnung, dass die Leute in den nächsten 10 Monaten wieder vergessen, was für eine desaströse Situation sie in diesem Sommer vorgefunden haben.
14: Diese Politik müsse ein Ende haben, so der Grünen-Chef. Unterdessen haben mehrere Länder das Sonn- und Feiertagsfahrverbot für Lkw wegen des Niedrigwassers ausgesetzt. Zuletzt Bayern, Baden-Württemberg und Mecklenburg-Vorpommern. Der Chef des Bundesverbandes für Spedition und Logistik Huster spricht derweil im Deutschlandfunk von einem Nullsummenspiel, da es einfach nicht genügend Lkw-Fahrer gebe. Der Zoll in Selb hat bei einer Kontrollaktion neue Tricks zum Drogenschmuggel entdeckt. Die Substanzen waren demnach in Geburtstagskarten, einem Bluetooth-Lautsprecher sowie in Produktverpackungen versteckt. Lieferziel der Ware aus den Niederlanden war Tschechien. Der Zoll hat 13 Strafverfahren eingeleitet. Es erinnert an Taylor Swift, die während ihrer Eras-Tour in einem Putzwagen zur Bühne gefahren wurde. Berichten zufolge ist US-Präsident Trump nach dem NATO-Gipfel in Ankara letzten Monat in einem Catering-Wagen aus der Air Force One geschleust worden, nachdem Medien ihn beim Besteigen des Regierungsfliegers gefilmt hatten. Grund waren demnach Sicherheitsbedenken wegen einer Bedrohung durch den Iran. Selbst Mitarbeiter und Journalisten an Bord wussten nichts davon.
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16: Mit Richard Pattberg. Eine 49-jährige Rollerfahrerin ist am Wochenende in Riedenheim im Landkreis Würzburg von einem Traktor erfasst und lebensgefährlich verletzt worden. Nach Angaben der Polizei übersah der Traktorfahrer die Vorfahrtsberechtigte an einer Kreuzung. Die Frau wurde unter dem Fahrzeug teilweise eingeklemmt. Rettungskräfte befreiten die Frau unter dem Traktor und brachten sie in kritischem Zustand in eine Klinik. Mehr Nachrichten aus der Region gibt's wieder um 11:30 Uhr.

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1: Und besser kann es gar nicht sein in diesen Sommerferien 2026. Wir haben Sonnenschein, wir haben schöne Wärme. Für manche ist es vielleicht zu heiß, aber für die Kids ist es natürlich überragend, dieses Wetter. Und wir dürfen uns freuen. Die Sonne, die bleibt nämlich die ganze Woche da. Heute bei 27 bis 30 Grad. Die Radio Bamberg Aussichten für Bamberg, Forchheim und die Region. Es geht so weiter. Morgen und noch bis Freitag viel Sonnenschein. Morgen nahe 30. Am Donnerstag und am Freitag wird es dann wieder heißer. Um 35 Grad.
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1: Gute Fahrt, wenn ihr derzeit unterwegs seid. Es wird geblitzt. Strullendorf, Mühlberg am Ortsausgang. Dann Bamberg am Gangolfplatz. Burg Ebrach, Förstdorfer Straße. Auf der A70 Bayreuth-Bamberg am Würgauer Berg und Auffahrt Bamberg Süd haben wir einen zur A73 in Richtung Nürnberg auf der Brücke. 100 sind erlaubt. Habt ihr auch noch was gesehen? Die Studio- und WhatsApp-Hotline 0951 98 29 029. Dankeschön.
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1: Ich wünsche euch einen schönen Dienstag. Was macht eigentlich ein Bürgermeister? Ein Kind meinte mal, der sagt den Leuten, wann Kerber ist. Ja, mehr süße und überraschende Antworten für Kinder hört ihr gleich in Marleen fragt Kinderantworten. Nur hier bei Radio Bamberg und nur in dieser halben Stunde. Also unbedingt dranbleiben. 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

0: Radio Bamberg hier. Ich habe einen neuen Blitzer für euch. Der steht in Hausen in der Hauptstraße.
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2: Hallo, ich bin die Ella und ich bin 8 Jahre alt.
3: Ella, wenn du eine Superkraft haben könntest, welche wäre das denn?
2: Ich würde gerne zaubern können.
3: Und warum?
2: Dann könnte ich mir ein Pferd zaubern.
3: Das heißt, du reitest sehr gerne und was hast du für ein Gefühl, wenn du ein Pferd reitest? Wie fühlt sich das für dich an?
2: Das ist das schönste Gefühl für mich.
3: Ella, gibt's irgendwas, was deine Eltern dir immer verbieten?
2: Ich darf keine Cola trinken und nicht so viel naschen.
3: Wenn du nicht so viel naschen darfst, will ich dich trotzdem fragen, was deine Lieblingssüßigkeit ist.
2: Gummibärchen von Haribo.
3: Kannst du mir mal sagen, warum hast du deine Eltern ganz dolle lieb?
2: Weil sie einfach meine Eltern sind und weil sie einfach die Besten sind.
3: Was denkst du denn, was macht der Mond den ganzen Tag, wenn wir ihn nicht sehen?
2: Ich glaube, der Mond schläft dann.
3: Ella, kennst du einen guten Witz?
2: Ja. Wie riecht es in der Villa Kunterbunt? Nach Pipi.
3: Ella, was macht dich denn richtig glücklich?
2: Die Ronja, mein Pflegepferd, weil sie schön flauschig ist, weil sie immer auf mich hört.
3: Wenn du einen Wunsch frei hättest, egal was, was würdest du dir wünschen?
2: Ein Hund.
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10: Um halb zwölf im Studio Richard Pappberg. Seit rund 100 Tagen ist er im Amt, Bambergs neuer Oberbürgermeister Sebastian Niedermayer. Im Radio Bamberg Sommerinterview hat er auf die ersten Monate zurückgeblickt. Auch auf das Thema Wohnen in Bamberg, das auch im Wahlkampf eine wichtige Rolle spielte.
11: Ich finde, einen wichtigen Schritt haben wir gemacht mit der Änderung der Bebauungspläne, dass wir hier wirklich mit reingenommen haben, dass Ferienwohnungen nicht mehr ausgewiesen werden dürfen. Das ist ein ganz starkes Schwert. Wir haben vielleicht sogar stärker als die Zweckentfremdungssatzung, wenn wir direkt in die Bebauungspläne reingehen. Das haben wir schon in unserer allerersten Sitzung des Bau- und Werkssenates gemacht.
10: Jetzt gehe es darum, das Bamberger Modell 2.0 anzuschieben. Dabei sollen Gelder und Fördergelder dazu verwendet werden, bestehenden Wohnraum, Dachböden und Leerstand zu aktivieren und nutzbar zu machen, so Niedermayer weiter. Das komplette Sommerinterview gibt's als Video unter radio-bamberg.de und heute Abend in der Michi-Eichler-Show. In einer knappen Stunde sprechen wir hier auch nochmal über dieses Thema. Die Industrie in Oberfranken steht weiter unter Druck. Laut dem aktuellen Energiewendebarometer der IHK für Oberfranken Bayreuth verlagert inzwischen jedes vierte Mitgliedsunternehmen Kapazitäten ins Ausland oder plant diesen Schritt. In der Industrie ist es sogar jedes dritte Unternehmen. Als Gründe nennt die IHK unter anderem hohe Energiepreise, Bürokratie und langsame Genehmigungsverfahren. Die Kammer warnt, dass sich dadurch die Deindustrialisierung der Region fortsetzen könnte. Seit 2019 sind in Oberfranken bereits mehr als 15.000 Industriearbeitsplätze verloren gegangen.
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10: Syriens Ex-Präsident Bashar al-Assad ist in Abwesenheit zum Tode verurteilt worden. Der heute 60-Jährige war vor 2 Jahren gestürzt worden. Ihm werden unter anderem Verbrechen gegen die Menschlichkeit vorgeworfen. Noch nie haben so viele Menschen in Deutschland übernachtet wie im ersten Halbjahr. Laut Bundesstatistik stieg die Zahl der Übernachtungen in Hotels und Co. verglichen mit dem Vorjahr um 0,3% auf fast 224 Millionen. Sowohl aus dem In- als auch aus dem Ausland gab es ein Gästeplus. 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
12: Das ist auch heute wieder schön. Wir haben zwar hier und da Schleierwolken, die verziehen sich aber im Laufe des Tages. Und dann haben wir so 27 bis 30 Grad. Die Radio Bamberg Aussichten für Bamberg, Forchheim und die Region. Morgen bis zum Freitag Sonnenschein. Morgen 30, am Donnerstag und am Freitag dann 35 Grad.
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12: Genau 11:53. Vorsichtig bitte auf der A73 Nürnberg Richtung Bamberg zwischen Forchheim Nord und Buttenheim. Da liegen Gegenstände

0: auf der Fahrbahn. Es wird geblitzt in Bamberg am Gangolfplatz, Burg Ebrach, Försdorfer Straße. Dann haben wir den Blitzerhausen Hauptstraße, A70 Bayreuth-Bamberg am Bürgauer Berg, Auffahrt Bamberg Süd zur A73 in Richtung Nürnberg auf der Brücke wird geblitzt, 100 sind erlaubt und der Wolfgang hat auch noch was. Hallo!
1: Und zwar wird gerade eine aufgebaut vor der Hauptmoorhalle in Strullendorf, Fahrtrichtung Strullendorf, also wenn man vom Wald kommt und Richtung Strullendorf fährt.
0: Dankeschön, Wolfgang. Habt ihr noch mehr gesehen? Die Studio- und WhatsApp-Hotline 0951 98 29 029. Dankeschön.
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0: Und ihr habt es eben gehört, Ende der Woche wieder bis 35 Grad. Viele freuen sich über die Hitze. Manche sagen, naja, so heiß müsste es gar nicht sein. Wie zum Beispiel Menschen im Altenheim. Mehr dazu hört ihr noch in dieser halben Stunde bei Radio Bamberg.

0: mittlerweile einer der erfolgreichsten Sänger weltweit. Unglaublich. The Weeknd und Save Your Tears. Radio Bamberg, wir spielen sie die Musik eures Lebens. Wenn es so heiß ist wie die letzten Tage und Wochen, dann haben wir damit stark zu kämpfen, zumindest viele von uns. Wie ist es da bei älteren Menschen? Die meisten Seniorenheime sind nicht mit einer Klimaanlage ausgestattet. Die einzelnen Zimmer der Bewohner können sich dann richtig aufheizen. Da wird es richtig heiß. Wie geht's denn den Bewohnern zum Beispiel beim BRK Seniorenheim in Kronach damit?
1: Heute früh habe ich meinen Rundgang gemacht. Da war es noch schön kühl. Da war es schön.
2: Es war zu heiß draußen.
3: Eure nice Kühle.
4: Naja, gut, ich meine, die macht einen Schutz zu schaffen, aber man kann ja die Fenster und alles zulassen, tagsüber. Und also ich komme eigentlich zurecht.
0: Carina Kotschenreuter, sie ist Geschäftsführerin bei der BRK. Was macht ihr denn dagegen?
5: Ja, wir kühlen gezielt einzelne Aufenthaltsräume herunter, in denen sich die Bewohner tagsüber überwiegend aufhalten. Bettlägerige Bewohner unterstützen wir zusätzlich mit Kühldecken oder Kühlkissen. Man kontrolliert natürlich die tägliche Trinkmenge bei den Bewohnern. Diese wird auch notiert und die Mitarbeiter erinnern die Bewohner regelmäßig ans Trinken.
0: Klingt schon mal gut. Josefina, sie ist Pflegekraft. Für euch ist die Hitze auch nochmal mehr Belastung, oder?
6: Dass man es einfach halbwegs aushaltbar und so angenehm wie möglich macht. Aber die Hitze, die ist schon mehr Belastung und mehr Aufwand, definitiv. Weil ich meine, die Arbeit wird deswegen ja nicht weniger. Man bewegt sich, man rennt durch die Gegend, man macht. Also.
0: Und wir sagen alle Dankeschön für diesen tollen

0: Job und teilweise heizen sich die Räume im Seniorenheim bis auf 40 Grad auf. Laut dem Bayerischen Gesundheitsministerium sind laut Gesetz die Träger der Einrichtungen verpflichtet, Hitzeschutzmaßnahmen zu treffen. Die Kosten dafür sind aber oft nicht tragbar. Dafür gibt es Unterstützung von der Staatsregierung durch Fördergelder für eine klimafreundliche Modernisierung. Für mich eine ganz, ganz wichtige Geschichte. Und wir wünschen den Senioren im Sommer natürlich viel Kraft, das ist durchhalten und wie gesagt, teilweise bis zu 40 Grad sind in ihrem Zimmer.
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10: Ich bin Joshua Heise. Immer mehr Mädchen und junge Frauen in Deutschland werden wegen Essstörungen im Krankenhaus behandelt. Nach neuen Daten des Statistischen Bundesamtes hat sich die Zahl der Fälle in der Altersgruppe 10 bis 17 innerhalb der letzten 20 Jahre fast verdoppelt. Diese Gruppe macht auch fast die Hälfte der Essstörungsfälle aus. Neben genetischen Faktoren spielt auch Social Media eine große Rolle. Der gestürzte Präsident von Syrien, Assad, ist in Abwesenheit zum Tode verurteilt worden. Ihm wurden vorsätzlicher Mord, Folter, willkürliche Inhaftierung und Verbrechen gegen die Menschlichkeit vorgeworfen. Das syrische Regime war im Dezember 2024 kollabiert. Assad floh nach Russland, wo er sich bis heute aufhält. Die Technische Universität Chemnitz bleibt dabei. Thüringens Ministerpräsident Vogt soll seinen Doktortitel verlieren. Ein Widerspruch des CDU-Politikers gegen die Aberkennung des akademischen Grades wurde zurückgewiesen. Ein Anwalt Vogts teilte mit, man wolle nach rechtlicher Prüfung Klage erheben. Vogt war mit einer Arbeit über den amerikanischen Präsidentschaftswahlkampf von 2004 promoviert worden. Später kamen Plagiatsvorwürfe auf. Das extreme Niedrigwasser am Rhein hat nicht nur Auswirkungen auf die Wirtschaft und Lieferwege, es macht laut ADAC auch das Tanken teurer. Tine Klimach berichtet.
11: Speziell der Rhein ist ein wichtiger Transportweg für Öl, Benzin und Diesel. Und normalerweise ist es auch deutlich günstiger, das in großen Tankschiffen zu transportieren, als mit vergleichsweise kleinen Lastwagen auf dem Landweg. Heißt, wenn der Transport teurer wird, zahlen wir das letztendlich an der Zapfsäule. In Bayern sind Benzin und Diesel im Vergleich laut ADAC aktuell einige Cent günstiger.
10: Noch nie haben so viele Menschen in Deutschland übernachtet wie im ersten Halbjahr. Laut Bundesstatistik stieg die Zahl der Übernachtungen in Hotels und Co. verglichen mit dem Vorjahr um 0,3% auf fast 224 Millionen. Sowohl aus dem In- als auch aus dem Ausland gab es ein Gästeplus. Im Juni allein ging die Übernachtungszahl insgesamt jedoch leicht zurück.
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12: Mit Richard Pattberg. Bei einer Kontrolle auf der A9 haben Beamte der Grenzpolizei am Wochenende eine größere Menge Amphetamin sichergestellt. Bei Münchberg fanden Schleierfahnder in einem kontrollierten Fahrzeug mehrere Tütchen. Ein 38-jähriger Mann wurde vorläufig festgenommen. Ein Ermittlungsrichter erließ gestern Untersuchungshaft wegen des Verdachts der illegalen Einfuhr von Betäubungsmitteln in nicht geringer Menge. Mehr Nachrichten aus der Region gibt's wieder um 12:30.
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13: Hier bei uns macht es hochreif sonnig den ganzen Tag. Dazu weht ein frischer, teilweise böiger Nordwind, der die Wärme etwas angenehmer macht. Die Temperaturen erreichen heute 27 bis 30 Grad. In der sternenklaren Nacht kühlt es dann deutlich ab auf 10 Grad. Die Radio Bamberg Aussichten für Bamberg

0: Eichheim und die Region. Auch morgen gibt es wieder viel Sonnenschein bei nahe 30 Grad. Am Donnerstag und am Freitag wird es dann erneut deutlich heißer mit bis zu 35 Grad.
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0: Gute Fahrt für euch an diesem Dienstag. Es wird geblitzt Bamberg, Gangolfplatz, Burg Ebrach, Försdorfer Straße, 30 sind erlaubt. Dann haben wir den Blitz in Hausen in der Hauptstraße, Strullendorf, Hauptmoorhalle, Höhe der Hauptmoorhalle. Und es wird noch geblitzt A70 Bayreuth-Bamberg am Würgauer Berg in der Baustelle und Auffahrt Bamberg Süd zur A73 in Richtung Nürnberg auf der Brücke 100 sind erlaubt. Habt ihr auch noch was gesehen? Die Studio- und WhatsApp-Hotline 0951 98 29 029. Dankeschön.
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0: Dienstag, 11. August und das sind unsere Themen in dieser Stunde. Fragen und Antworten. 100 Tage im Amt. Wir sprechen mit Bambergs Oberbürgermeister Sebastian Niedermayer. Und morgen Abend gibt es ein seltenes Naturphänomen, eine Sonnenfinsternis.
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1: Wir erinnern uns noch ans Frühjahr, überall hingen Wahlplakate, es gab Podiumsdiskussionen auch mit Radio Bamberg und auch bei uns in der Region Bamberg-Forchheim standen die Kommunalwahlen an. Einer, der dabei erfolgreich war, ist Bambergs neuer Oberbürgermeister Sebastian Niedermayer. Rund 100 Tage ist er jetzt im Amt und wir haben natürlich einige Fragen an ihn nach diesen 100 Tagen. Sebastian Niedermayer, was hat in den ersten 100 Tagen richtig gut funktioniert? Gibt es etwas, auf das Sie auch stolz sind?
2: Stolz bin ich auf die Verwaltung. Also ich bin ja wirklich ein ganz anderer Typ als Andreas Stark. Ich arbeite anders, ich gehe anders auf Menschen zu. Ich bin sehr viel im Du, tatsächlich auch innerhalb der Verwaltung. Und wie die Mitarbeiter da mitziehen, sich auch motivieren und die Veränderungen mit annehmen, da bin ich wirklich stolz auf das Rathaus und die Mitarbeiter in der Bamberger Stadtverwaltung.
1: Was ist in Sachen Wirtschaft seit dem Amtseintritt passiert?
2: Ja, ich bin wirklich viel unterwegs, viel draußen bei den Unternehmen, viel bei den Einzelhändlern in der Innenstadt. Da haben wir jetzt auch gerade neue Konzepte, wie wir das nochmal mehr bewerben können. Bin viel im direkten Dialog. Wir hatten es jetzt beim Bruckner Steg, dass wir das hier für die Gastronomie, die anreinen war, wirklich unterstützend begleiten können. Auch mal ein anderes Verwaltungshandeln reinbekommen. Wir haben die Problematik, dass die Wirtschaftsförderung immer erst informiert wird, wenn die Baustelle klar und definiert ist. Aber es muss genau umgedreht werden innerhalb der Verwaltung. Die Wirtschaftsförderung muss von vornherein mitgenommen werden bei den Planungen. Und das sind so Strukturen, die wir neu aufbauen müssen.
1: Thema Wohnen und bezahlbares Wohnen waren ja auch ein wichtiges Thema im Wahlkampf. Was hat sich denn da getan?
2: Ich finde, einen wichtigen Schritt haben wir gemacht mit der Änderung der Bebauungspläne, dass wir hier wirklich mit reingenommen haben, dass Ferienwohnungen nicht mehr ausgewiesen werden dürfen. Das ist ein ganz starkes Schwert. Wir haben vielleicht sogar stärker als die Zweckentfremdungssatzung, wenn wir direkt in die Bebauungspläne reingehen. Das haben wir schon in unserer allerersten Sitzung des Bau- und Werksenates gemacht. Und jetzt sind wir an der Planung und an dem Umsetzen des Bamberger Modells 2.0. Hier Gelder in den Haushalt für 2027 einstellen, damit wir wirklich bestehenden Wohnraum oder Leerstand oder Dachböden noch mehr aktivieren und fördern können, weil da können wir wirklich günstigen Wohnraum entstehen lassen.
1: Übermorgen in einer Woche heißt es Sandkerber in Bamberg. Das ist ja die erste Sandkerber, die Sie als Oberbürgermeister erleben. Was bedeutet dieses Fest für Sie?
2: Sandkerber ist Bamberger Identität pur. Also es ist wirklich das Highlight des Sommers, doch für jeden Bambergerinnen und Bamberger auf der Sandkerber einfach durchzuschlendern, ein wenig blöd zu werfen, die Kollegen zu treffen, die Biere zu trinken. Und da freue ich mich drauf. Natürlich muss ich als Oberbürgermeister jetzt vielleicht mehr alkoholfrei trinken. Da muss man schon wenig drauf Acht geben. Aber da im Festzelt zu stehen, die Sandkerber zu eröffnen, das Fass anzustechen, ist was ganz Besonderes. Aber auch einfach auf die ganzen netten Begegnungen, auch aus unseren Partnerstädten, die da alle kommen. Da freue ich mich einfach drauf, hier nochmal unser Bamberg präsentieren zu können.
1: Fragen und Antworten an Bambergs Oberbürgermeister Sebastian Niedermayer. Ein Video dazu gibt es auch bei uns unter radio-bamberg.de und natürlich auch bei Social Media.
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4: Um 12:30 im Studio Richard Pappenberg. Gesunkene Flusspegel sind nicht nur für die großen Wasserstraßen wie Rhein oder Donau ein Problem. Auch in Oberfranken herrscht Niedrigwasser. Wie eine aktuelle Übersicht zeigt, werden am Main bei Schwöbitz seit Freitag täglich neue Niedrigstwerte gemessen. Gestern lag der Abfluss bei 1,66 Kubikmeter pro Sekunde. Das ist so wenig wie nie. Auch der Main bei Kemmen, die Itz bei Schenkenau und die Raue Ebrach bei Forra weisen sehr niedrige Pegelstände auf. Wie der Niedrigwasserinformationsdienst mit teilte, wurden dieses Jahr schon an mehr als 100 Stellen die niedrigsten Abflüsse seit 1971 unterschritten. Rund 35.000 Euro Sachschaden ist die Bilanz eines Verkehrsunfalls gestern Morgen in der Bamberger Armeestraße. Ein Autofahrer übersah laut Polizei beim Linksabbiegen wegen tiefstehender Sonne ein entgegenkommendes Taxi, das durch den Zusammenstoß gegen einen Werkstattzaun geschoben wurde. Drei Insassen wurden leicht verletzt und kamen ins Krankenhaus. Beide Fahrzeuge waren nicht mehr fahrbereit. In Ecklaufstein hat gestern Nachmittag ein 46-Jähriger für einen Polizeieinsatz gesorgt. Laut Polizei hatte ein Zeuge gemeldet, der Mann schlage mit einer Axt auf ein Gartenhaus ein. Als die Streife eintraf, war der stark betrunkene Mann gestürzt und hatte sich im Maschendrahtzaun verfangen. Die Beamten befreiten ihn und brachten ihn ins Haus, wo er seinen Rausch ausschlief. Zu weiteren Einsätzen kam es nicht. 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
5: Hochreif sorgt heute für einen schönen Sonnentag. Ein frischer Nordwind bringt zwischendurch etwas Bewegung in die warme Luft. Die Temperaturen, die steigen am Nachmittag auf 27 bis 30 Grad. Am Abend dann meist klar, in der kommenden Nacht sternenklar um 10 Grad. Die Radio Bamberg Aussichten für Bamberg-Forchheim und die Region. Morgen viel Sonnenschein, zum Donnerstag und Freitag legt der Sommer dann noch einmal nach mit Spitzenwerten bis zu 35 Grad.
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5: Gleich 12:30 Uhr. Gute Fahrt an diesem Dienstag. Geblitzt wird Bamberg-Gangolfplatz. In Burg Ebrach. Försdorfer Straße, in Hausen in der Hauptstraße. Dann haben wir einen in Strullendorf, Hauptmoorstraße, Höhe der Hauptmoorhalle. Und es wird noch geblitzt A70 Bayreuth-Bamberg am Bürgauer Berg in der Baustelle und Auffahrt Bamberg Süd zur A73 Richtung Nürnberg auf der Brücke 100 sind erlaubt. Habt ihr auch noch was gesehen? Die Studio- und WhatsApp-Hotline 0951 98 29 029. Dankeschön.
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1: Morgen Abend gibt es ein seltenes Naturphänomen, eine Sonnenfinsternis. Der Mond schiebt sich dann vor die Sonne und wirft einen Schatten auf die Erde. Und diesmal wird es richtig spektakulär. Bis zu 90% der Sonne verschwinden hinter dem Mond, so stark wie zuletzt 1999. Eine ähnlich starke Sonnenfinsternis gibt es bei uns erst wieder 2075. Simon Müller aus der Radio Bamberg Redaktion ist jetzt bei mir und hat mal recherchiert, was es bei der Sonnenfinsternis alles zu beachten gilt. Wo schaue ich mir denn am besten diese Sonnenfinsternis an?
2: Ja, die Finsternis erreicht bei uns kurz vor Sonnenuntergang ihren Höhepunkt. Deswegen braucht man vor allen Dingen einen freien Blick Richtung Westen oder Nordwesten, halt wo die Sonne untergeht. Und am besten steht man irgendwo, wo der Horizont nicht verdeckt wird. Also vielleicht auf einem Hügel, auf einem Feld oder dem eigenen Balkon. Und ganz wichtig ist, dass man sich nur mit einer zertifizierten Finsternisbrille das alles anguckt. Die hat man bestimmt schon mal gesehen, die sehen auf den ersten Blick aus wie so 3D-Brillen aus dem Kino, sind es aber nicht. Und das ist ganz wichtig, deshalb keine 3D-Brillen oder Sonnenbrillen oder sowas benutzen. Denn das kann wirklich richtig gefährlich werden, wenn man damit in die Sonne guckt.
1: Wenn ich mir jetzt noch keine Spezialbrille gekauft habe, könnte ich im Notfall mir selbst eine basteln.
2: Ich kann den Impuls total verstehen, dass man einfach denkt, ach, ich bastel mir jetzt schnell einfach selbst eine aus Alufolie oder einer alten CD. Aber ich kann wirklich nur davor warnen, denn das Gefährliche ist gar nicht die Helligkeit bei der Sonnenfinsternis, sondern vor allen Dingen die Strahlung. Und die wird durch Alufolie und Sonnenbrillen und Co. nicht gefiltert. Und wenn wir zu lange ungeschützt in die Sonne gucken, dann kann das die Netzhaut stark beschädigen und dass wir im schlimmsten Fall sogar echte Sehschäden davon bekommen können. Deswegen lieber schnell noch eine Brille kaufen, die gibt's bei Optikern, in Planetarien oder in manchen Drogerien und Spielzeuggeschäften.
1: Also nicht direkt in die Sonne schauen ohne Spezialsonnenbrille. Kann ich zum Beispiel einfach ein Foto machen?
2: Ja, da muss ich leider auch direkt mit einem großen Aber starten. Denn die gebündelte Sonnenstrahlung kann nicht nur unseren Augen schaden, sondern auch den Sensoren in Handys oder Kameras. Wer also Fotos direkt von der Sonne machen will, braucht eigentlich einen Filter fürs Smartphone oder fürs Teleobjektiv. Und so ein Teleobjektiv braucht man eigentlich auch, um wirklich gute Fotos von der Sonne machen zu können, weil mit einem Handy kommt man da gar nicht nah genug ran. Aber vielleicht muss man auch gar kein Foto von der Sonne machen, sondern lieber ein Selfie, wie alle mit ihren Pappbrillen nach oben gucken.
1: Dankeschön, Simon, für diese Informationen. Morgen Abend Sonnenfinsternis in Mitteleuropa. Das Naturspektakel beginnt je nach Region ab ca. 19 Uhr, erreicht sein Maximum zwischen 20.05 Uhr und 20.18 Uhr und endet vor oder kurz nach Sonnenuntergang gegen 21 Uhr.
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Denkt bitte dran, wenn ihr euch richtig abkühlen möchtet, dann fahrt nach Streitberg in die Biggenhöhle. Da gibt's was Tolles in dieser Woche mit uns. Wenn ihr nämlich an der Kasse Radio Bamberg sagt, kommen eure Kinder kostenlos rein. In diesem Sinne wünsche ich euch noch einen schönen Dienstag. Das war das volle Programm mit Jörg Wagner. Gleich geht's weiter mit Anja Toll und wir hören uns dann morgen wieder pünktlich ab 10 Uhr.

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5: Ich bin Joshua Heise. Ein syrisches Gericht hat den gestürzten Präsidenten Bashar al-Assad in Abwesenheit zum Tode verurteilt. Ihm wurde vorsätzlicher Mord, Folter, willkürliche Inhaftierung und Verbrechen gegen die Menschlichkeit vorgeworfen. Assad hält sich derzeit in Russland auf. Amira Rajab berichtet.
6: Das Gerichtsurteil wurde live im syrischen Staatsfernsehen übertragen. Neben Assad wurde auch sein Cousin Atef Najib zum Tode verurteilt. Er ist eine der wenigen Schlüsselfiguren der Ex-Regierung, die selbst in Syrien vor Gericht stand. Auch Assads berüchtigter Bruder Maher wurde in Abwesenheit zum Tode verurteilt. Eine Vollstreckung der Strafen scheint bisher jedoch unwahrscheinlich, denn Russland hat Assad Asyl gewährt.
5: Um eine AfD-Regierung in Sachsen-Anhalt zu verhindern, sollten CDU und Linkspartei in dem Bundesland zusammenarbeiten. Dieser Meinung ist Thüringens Ex-Ministerpräsident Ramelow. Dem Redaktionsnetzwerk Deutschland hat er gesagt, wer Schaden vom Land Sachsen-Anhalt abwenden wolle, müsse in der Lage sein, über Parteigrenzen hinweg miteinander zu reden. Die Rufe nach einem nationalen Hitzeschutz werden immer lauter. So fordert Städtetag-Präsident Jung im Redaktionsnetzwerk Deutschland, den Hitzeschutz als Gemeinschaftsaufgabe im Grundgesetz aufzunehmen. Auch der Sozialverband VdK und der Handelsverband Deutschland sind für mehr Hitzeschutzmaßnahmen, etwa durch Kühlräume, Bäume oder Trinkwasserspender. Seit der Bekanntgabe des Ebola-Ausbruchs im Mai sind mehr als 2000 Menschen im Kongo an der hoch ansteckenden Krankheit gestorben. Das meldet die afrikanische Gesundheitsbehörde. Gleichzeitig ist die Zahl der Erkrankten auf rund 4000 gestiegen. Beim bisher schwersten Ebola-Ausbruch von 2018 bis 2020 waren es insgesamt 3800. Für den aktuellen Virustyp gibt es bislang keine Impfung. FIFA-Chef Infantino bekommt Rückendeckung von einem guten Freund, nämlich US-Präsident Trump. Der hat ihn auf seinem Online-Sprachrohr als fantastisch bezeichnet. Der Fußball-Weltverband würde einen schrecklichen Fehler begehen, wenn Infantino abgelöst würde, so Trump. Infantino steht in der Kritik, weil er Investoren an FIFA-Turnieren beteiligen wollte. Er hat die Pläne inzwischen zurückgenommen.
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7: Mit Richard Pattberg. Oberfranken entwickelt sich bei den Unternehmensinsolvenzen gegen den bayerischen Trend. Das geht aus den aktuellen Zahlen des Landesamts für Statistik hervor. Während die Zahl der Firmenpleiten im Freistaat insgesamt um gut 8% gestiegen ist, ging sie in Oberfranken im ersten Halbjahr um 7,4% zurück. Auch die Zahl der Verbraucherinsolvenzen ist in Oberfranken gesunken. Bayernweit gab es in diesem Jahr bisher knapp 1800 Insolvenzverfahren. Mehr Nachrichten aus der Region gibt's wieder um 2:30.
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8: Und heute finde ich die Hitze wirklich ziemlich angenehm, muss ich sagen. Ein schöner Sommertag mit viel Sonne und bis zu 30 Grad bei uns. Passend dazu natürlich ein sternenklarer Himmel in der Nacht mit Frühwerten um die 10 Grad. Die Radio Bamberg Aussichten für Bamberg, Forchheim und die Region. Auch für den Rest der Woche bekommen wir dann warme Temperaturen. Morgen nochmal so wie heute. Ab Donnerstag wird es aber wieder etwas heißer. Da klettern die Temperaturen auf bis zu 35 Grad.
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8: Obacht, wenn ihr auf der A73 Bamberg Richtung Nürnberg unterwegs seid, haben wir Gegenstände auf der Straße zwischen Beiersdorf Nord und Mörndorf. Bitte passt hier auf. Dann haben wir noch Blitzer, einmal in Strullendorf in der Hauptsmoorstraße auf der Höhe der Hauptsmoorhalle, in Hausen direkt in der Hauptstraße und in Burg Ebrach in der Förstdorfer Straße wird auch noch geblitzt. Habt ihr denn auch was gesehen?

0: sehen. Die Studio- und WhatsApp-Hotline 0951 98 29 029. Eine gute Fahrt euch.
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0: Wunderschönen Dienstag euch. Habt ihr denn schon eure Sonnenfinsternisbrille parat? Morgen Abend gibt's das Spektakel ja auch bei uns am Himmel zu sehen. Ab etwa 19 Uhr startet nämlich die Sonnenfinsternis. Und wer da eine freie Sicht möchte, der sollte auf jeden Fall einen Platz etwas weiter oben suchen, zum Beispiel an der Altenburg oder auch auf dem Walberla. Und dann braucht's eigentlich nur noch ein paar gute Snacks und die passende Person, um das gemeinsam dann zu genießen. Und gleich schauen wir dann schon mal nach oben. Allerdings schauen wir dann eher auf die Sternschnuppen und nicht auf die Sonne.

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1: Also, jetzt hört mal genau zu. Ich versuche jetzt mal akustisch etwas wiederzugeben, was ihr sehen könnt. Wenn ihr das hier seht, dann war die, naja, nett, aber nichts Besonderes. Wenn ihr das seht, dann war die gar nicht schlecht. Ne? Da kann man sagen, die war schön. Und wenn ihr das seht, dann war das ein Volltreffer. Die war klasse. Kommt selten vor, aber vielleicht vom 12. auf den 13. August, von Mittwoch auf Donnerstag. Ich habe euch gerade meine drei Kategorien von Sternschnuppen wiedergegeben und die Perseiden, ein Sternschnuppenschwarm, scheinbar aus dem Sternbild des Perseus kommend, überzieht derzeit den Himmel. Total toll, echt fein. Höhepunkt in der Nacht von eben Mittwoch auf Donnerstag. Kleines Problem, die meisten Sternschnuppen gibt's meistens um 2, 3, 4 Uhr. Aber auch wenn es schon halt dunkel ist, auch jetzt schon. Gut, der Himmel muss halt klar sein. Wenn es blinkt, ist es übrigens ein Flugzeug. Wenn es nicht blinkt und lange sichtbar ist, dann ist es ein Satellit. Was ist eine Sternschnuppe? Das ist ein winziges, teilweise nur Millimeter kleines Steinchen aus dem All. Und wir, also die Erde und wir mit drauf, düsen gerade durch so ein Feld aus Steinchen vom Kometen Swift-Tuttle, heißt der Kerl. Ne? Der Komet ist aber längst weg, der ist nicht mehr in der Nähe. Nur sein Schweif mit den Steinchen und wir fahren halt wie jedes Jahr im August durch. Und bitte nicht unter einer Laterne stehen und gucken, Anfänger.
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1: Um 13:30 im Studio Kerstin Rauschmeier. Franken war im ersten Halbjahr eine der stärksten Tourismusregionen Bayerns. Rund 10,9 Millionen Übernachtungen wurden gezählt, knapp 2% mehr als im Vorjahr. Auch bei den Gästeankünften gab es ein Plus von 2,7%. Laut Tourismusverband zahlt sich vor allem die gemeinsame Vermarktung der Region aus und die soll weitergehen. Mit Musik, Festivals und Konzerten will Franken in diesem Jahr unter dem Motto Franken gehört, erlebt, noch mehr Besucher anlocken. Ein deutlich alkoholisierter Mann hat gestern Nachmittag in der Notaufnahme des Klinikums Forchheim für Ärger gesorgt. Wie die Polizei mitteilt, war der Mann wegen Schmerzen an der Hand gekommen, beleidigte aber bereits bei der Aufnahme eine Mitarbeiterin und zeigte ihr eine obszöne Geste. Wegen einer längeren Wartezeit geriet er zunehmend in Rage, verließ die Notaufnahme kurzzeitig, kehrte mit einer Flasche Bier zurück und bedrohte die Mitarbeiterin mehrfach. Die verständigte Polizei sprach einen Platzverweis aus. Ermittelt wird jetzt unter anderem wegen Bedrohung und Beleidigung.
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1: In Syrien ist der frühere Machthaber Assad in Abwesenheit zum Tode verurteilt worden. Ein Gericht sprach ihn wegen Kriegsverbrechen und Verbrechen gegen die Menschlichkeit schuldig. Unter anderem wurden ihm die vorsätzliche Tötung von Kindern und Folter mit Todesfolge zur Last gelegt. Europa taucht morgen Abend in den Schatten des Mondes. Vor der Sonnenfinsternis warnt der Verband der Augenärzte nochmal eindringlich davor, das Naturschauspiel ungeschützt zu betrachten. Eine zertifizierte Schutzbrille ist unerlässlich. In unseren Breiten werden rund 90% der Sonne durch den Mond verdeckt. 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
2: Es bleibt weiterhin richtig schön bei uns. Wir haben heute bis zu 30 Grad in der schönsten Region der Welt. Nur ein paar wenige Wölkchen sind am Himmel zu finden. Und in der Nacht können wir dann vor allem Sterne am Himmel finden, bei Tiefstwerten um die 10 bis 12 Grad. Morgen machen wir es dann einfach nochmal wie heute. Sonne von früh bis spät und bis zu 31 Grad. Die Radio Bamberg Aussichten für Bamberg, Forchheim und die Region. So geht's dann auch für die restliche Woche weiter. Perfekt für Ausflüge, Freibad oder einen entspannten Tag im Garten. Wir bekommen von Donnerstag bis Samstag um die 36 Grad.
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2: Ja, wie würde man sagen, da liegt was auf der Stross. Und zwar auf der A3 Würzburg Richtung Nürnberg zwischen Wiesentheid und Geiselwind. Ach nee, da steht ein defekter LKW. Ja, seht einer an. Der Standstreifen ist da blockiert. Dann habe ich noch ein paar Blitzer für euch. Und zwar in Strullendorf in der Hauptsmoorstraße. Hier auf der Höhe der Hauptsmoorhalle wird beidseitig geblitzt. 70 sind da erlaubt. In Hausen in der Hauptstraße und in Burg Ebrach in der Förstdorfer Straße wird auch noch geblitzt. Habt ihr sonst noch was gesehen? Die Studio- und WhatsApp-Hotline 0951 98 29 029. Wünsche euch eine gute Fahrt.
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2: Das bin ich. Hi.

0: Das ist Radio Bamberg mit der Musik eures Lebens an diesem Dienstagnachmittag.
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0: Ob Hochsprung, Hammerwurf, Zehnkampf, um bis zu 50 Entscheidungen geht es in dieser Woche bei der Leichtathletik-EM im englischen Birmingham. Zwei Medaillen haben wir ja gestern schon geholt. Einmal gab es Silber für Florian Brehm im Laufwettbewerb über 5000 Meter und dann noch Bronze im Kugelstoßen für die 27-jährige Olympiasiegerin Yemisi Yemebri. Aber wir wissen natürlich, Gold, Silber und Bronzeauszeichnungen, die gibt es nicht nur im Sport, sondern auch in der Kirche. Wie zum Beispiel bei Ehejubiläen, Jubelkommunionfeiern oder, wie auch jüngst, zum 25-jährigen Dienstjubiläum von Pfarrer Norbert Jung aus Ebensfeld im Landkreis Bamberg. Matthias Neigenfind aus der Kirchenredaktion mit drei Fragen an den Silberjubilar.
2: Sie haben jetzt in diesem Jahr das 25. Priesterjubiläum. Können Sie sich noch zurückerinnern, wie der Wunsch entstanden ist, Priester zu werden?
3: Ja, das kann ich mich selbstverständlich daran erinnern. Es ist zunächst mal natürlich eine Prägung, die man von zu Hause mitbringt. Ich komme aus einer katholischen Familie. Wir hatten damals so eine typisch klassische katholische Landpfarrei ohne viel Schnickschnack. Es war schön. Es prägte auch das Leben nicht nur von mir, sondern von vielen anderen im Dorf. Und diese Dorfgemeinschaft war einfach toll und die Seele davon war die Kirche. Und ich hatte dann auch das Gefühl, als es dann so in die Jahre kam, wo man sich entscheiden muss, welchen Beruf schlage ich ein, dass es sinnvoll ist, das, was man als Priester machen kann. Anderen Menschen zuzuhören, anderen Menschen auf ihrem Lebensweg etwas mitzugeben.
2: Was macht denn einen guten Priester aus Ihrer Sicht?
3: Natürlich bleibt man selber immer hinter dem Ideal zurück, das muss ich vorausschicken. Ich glaube, dass man die Menschen mögen muss, dass man für sie offen sein soll, auch zuhören soll und auf die Menschen zugehen muss. Aufgrund der Umstände, dass wir immer weniger Priester sind, dass wir auch immer mehr Verwaltungsaufgaben haben, kann man das leider nicht so umsetzen, wie es im Idealfall sein müsste. Gerade wenn man, wie es ja bei Priestern häufig der Fall ist, bei Geburtstagsfeier bis zum Todesfall mit Menschen zu tun hat und sich auf sie einlässt, dann hat man einen großen Vertrauensvorschuss, mit dem man auch arbeiten kann.
2: Wenn jetzt ein junger Mensch vor der Entscheidung steht, soll ich katholischer Priester werden oder nicht, was würden Sie ihm raten?
3: Dass es auf jeden Fall probieren soll. Es entspricht meiner Erfahrung, dass es sich lohnt, den Sprung zu wagen. Man kann ja immer noch, wenn man merkt, es ist nichts für mich, wieder was anderes machen. Die Ausbildung ist ja auch sehr lang und sehr intensiv. Man lernt auch sehr viel über sich selbst und man kann sich da vielfältig ausbreiten. Ich habe auch einige Leute kennengelernt im Laufe der Zeit, die eben nicht Priester geworden sind, obwohl sie mal im Stillen damit geliebäugelt hätten. Und der ein oder andere war dabei, der es bereut hat, dass er es nicht probiert hat.
0: Sagt Pfarrer und Domkapitular Norbert Jung. Seit 25 Jahren ist er im Erzbistum Bamberg als Priester tätig, darunter mit Stationen in Herzogenaurach, Uffenheim und aktuell auch in Ansbach. Wir sagen herzlichen Glückwunsch zum Silberjubiläum.
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15: Es ist 14 Uhr.

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1: Ich bin Helen Martin. In Sachsen-Anhalt wird am 6. September ein neuer Landtag gewählt und alles sieht nach einem Wahlsieg der AfD aus. Die Frage ist nur, kann die rechte Partei danach regieren oder nicht? Das wollen die anderen Parteien verhindern und müssen dafür wohl ungewöhnliche Wege gehen. CDU und Linkspartei, das ist ja eigentlich wie Feuer und Wasser, aber in diesem Falle sollten sie zusammenarbeiten, findet Thüringens Ex-Ministerpräsident Ramelow. Man müsse in der Lage sein, über Parteigrenzen hinweg miteinander zu reden, sagt er. Bahnchefin Paller will das Konzept für die Generalsanierung der Bahn ändern. Grund sind Verzögerungen und höhere Kosten. Zukünftig sollen Strecken nach der Sperrung schrittweise statt auf einen Schlag wieder in Betrieb gehen. Das soll Probleme wie zuletzt bei der Strecke Hamburg-Berlin vermeiden. Bis 2036 sollen mehr als 40 Strecken saniert werden. Vor dem Hintergrund des aktuellen Niedrigwassers hat Grünchef Banaschak der Bundesregierung vorgeworfen, sich wegzuducken. Kanzler Merz und seine Regierung würden einfach darauf warten, bis es wieder regne und alles vorbei sei, sagte Banaschak bei NTV.
2: Und dass in der Bundesregierung über alles gesprochen wird, aber auf gar keinen Fall über Klimaschutz. Das ist eine Form von Realitätsverweigerung und Bräsigkeit und Ignoranz, die in Deutschland regiert, mit der ich nicht mehr zufrieden bin.
1: Man könne derzeit ansonsten wenig gegen das Niedrigwasser tun, sondern immer nur kleine Pflaster verkleben. Der Gen Z wird ja gerne mal vorgeworfen, sie sei faul. Das stimmt aber gar nicht, zeigen Studien und Arbeitsmarktdaten. Laut dem Institut für Arbeitsmarkt- und Berufsforschung ist die Erwerbsbeteiligung junger Menschen so hoch wie seit Jahrzehnten nicht und sie wechseln ihren Arbeitsplatz auch nicht häufiger als frühere Generationen. Ein Forscher sagt, Ansprüche an Flexibilität heißen nicht gleich Arbeitsunwilligkeit. Morgen Abend ist es endlich soweit. Europa taucht in den Schatten des Mondes. Vor der Sonnenfinsternis warnt der Verband der Augenärzte nochmal eindringlich davor, das Naturschauspiel ungeschützt zu betrachten. Eine zertifizierte Schutzbrille ist unerlässlich. In unseren Breiten werden rund 90% der Sonne durch den Mond verdeckt. Total wird sie in Teilen Islands und Spaniens verdeckt sein.
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3: Mit Kerstin Rauschmeier. Wie stark ist die Sonne heute wirklich? Neue UV-Indextafeln sollen das jetzt auf einen Blick zeigen. Und zwar wurden neue aufgestellt, unter anderem in Bayreuth, Gefrees, Glashütten, Pottenstein, Hollfeld, Aufseß und Bischofsgrün. Die Tafeln zeigen die aktuelle UV-Belastung und geben Tipps, wann Sonnencreme, Kopfbedeckung oder Schatten besonders wichtig sind. Hintergrund ist das Präventionsprojekt Watch Out, das vor allem Familien, Kinder und Menschen schützen soll, die viel draußen unterwegs sind. Mehr Nachrichten aus der Region gibt's wieder um 2:30.
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4: Und wir haben Top-Ausflugswetter für alle, die jetzt am Nachmittag noch mal was erleben wollen. Bis zu 30 Grad sind es jetzt am Nachmittag noch, mit nur wenigen Wolken am Himmel. Und auch der Abend oder die Nacht eignet sich dann zum Draußensitzen und zum Beispiel Grillen. Es wird nämlich sternenklar, trocken und Tiefstwerte um die 10 Grad geben. Für morgen machen wir dann alles einfach noch mal von vorne. Sonne den ganzen Tag und bis zu 31 Grad. Die Radio Bamberg-Aussichten für Bamberg, Forchheim und die Region. Alle, die sich Regen herbeisehnen, die müssen sich noch ein bisschen gedulden. Denn auch von Donnerstag bis Samstag haben wir trockenes Wetter und die Temperaturen steigen wieder auf bis zu 36 Grad.
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4: Ja, da schauen wir einmal auf die A9 Nürnberg Richtung Halle-Leipzig. Zwischen Bad Berneck-Himmelkronen und Marktschorgast haben wir einen Unfall. Der Standstreifen ist blockiert. Bitte seid hier besonders vorsichtig, denn die Unfallstelle ist noch ungesichert. Dann haben wir Blitzer. Einmal in Strullendorf in der Hauptsmoorstraße. Hier auf der Höhe der Hauptsmoorhalle wird beidseitig geblitzt im 70er Bereich. In Hausen in der Hauptstraße, in Burg Ebrach in der Förstdorfer Straße und in Bamberg auf dem Gangolfplatz steht auch noch ein Blitzer. Habt ihr sonst auch noch was gesehen? Die Studio- und WhatsApp-Hotline 0951 98 29 029. Eine gute Fahrt wünsche ich euch.
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1: Mensch, bei dem Wetter, da schmeckt das Eis doch 10-mal besser, oder? Und auch wenn es jetzt temperaturentechnisch heute sogar angenehm ist, so eine kleine Abkühlung geht immer, finde ich. 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

0: People von Ram hier bei Radio Bamberg und von einem Song aus den Anfang der 90ern gehen wir jetzt noch ein paar Jahre weiter zurück. In den 80ern hat Gary Moore nämlich ein Lied rausgebracht. Ich bin ganz ehrlich, ich kenn's nicht. Deshalb hören wir jetzt noch ein bisschen was über dessen Geschichte.
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2: 11. August 1984. Gary Moore steigt mit Empty Rooms in England in die Charts ein. Robert William Gary Moore wird 1952 in Belfast geboren. Als er 6 Jahre alt ist, stellt sein Vater ihn in Belfast auf die Bühne. Dort singt er für das Publikum einen Song. Und dieses Gefühl, das er dort oben hat, das lässt ihn nicht mehr los. Er will das immer und immer wieder haben. Er entdeckt irgendwann das Gitarrespielen für sich. Clapton und Peter Green von Fleetwood Mac sind seine großen Vorbilder. In den 60ern und 70ern spielt er in einigen Bands und landet so auch erste Erfolge. Bis er Mitte der 70er seine eigene Band gründet, die Gary Moore Band. Hier kann er einfach sein eigenes Ding machen, sich musikalisch ordentlich austoben. Kein Album gleicht dem anderen. Einen seiner größten Erfolge hat er dann 1984 mit dieser Nummer, Empty Rooms. 2011 stirbt Moore plötzlich und unerwartet an einem Herzinfarkt. Er wurde 58 Jahre alt.

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0: mutmaßlich für den Abtransport der gestohlenen Räder genutzt wurde. Die Polizei bittet diese Zeugen, sich zu melden. Das Landgericht Nürnberg-Fürth hat jetzt einen 54-Jährigen wegen jahrelangen sexuellen Missbrauchs eines Mädchens auf den Philippinen zu 7 Jahren Haft verurteilt. Der Mann hatte die Taten über das Internet gesteuert und weitgehend gestanden. Ermittelt hatte unter anderem die Zentralstelle zur Bekämpfung von Cyberkriminalität bei der Generalstaatsanwaltschaft Bamberg. Sie hatte 11 Jahre Haft gefordert, die Verteidigung nicht mehr als 6. Das Urteil ist noch nicht rechtskräftig. Die Bamberger Symphoniker sind für den renommierten Titel Orchestra of the Year nominiert. Die Auszeichnung wird vom britischen Klassikmagazin Gramophone verliehen. Das Magazin gilt als eine der wichtigsten Stimmen der internationalen Musikwelt. Auf der Nominierungsliste finden sich neben den Symphonikern aus Bamberg weitere Weltklasse-Orchester wie das London Philharmonic Orchestra oder das Tonhalle-Orchester Zürich. Bis zum 25. August können Interessierte und Fans für die Bamberger abstimmen. Den Link zur Abstimmung gibt's unter radio-bamberg.de.
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0: Auf der Bahnstrecke Augsburg-Ulm müssen gleich 5 Blindgänger aus dem Zweiten Weltkrieg entschärft werden. Deswegen wird die Linie heute Abend vorübergehend gesperrt. Das Münchner Sprengkommando soll die 5 Bomben im Bereich des Pfuhler Rieds bei Neu-Ulm voraussichtlich zwischen 18.30 Uhr und 20.30 Uhr unschädlich machen. FIFA-Chef Infantino bekommt Rückendeckung von einem guten Freund, nämlich US-Präsident Trump. Der hat ihn auf seinem Online-Sprachrohr als fantastisch bezeichnet. Der Fußballweltverband würde einen schrecklichen Fehler begehen, wenn Infantino abgelöst würde, so Trump. Infantino steht in der Kritik, weil er Investoren an FIFA-Turnieren beteiligen wollte. 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
2: Und auch jetzt am Abend oder Nachmittag bleibt es weiter schön mit wenigen Wolken und dafür viel Sonne. Bis zu 30 Grad sind es jetzt noch. In der Nacht fallen die Temperaturen dann aber auf 10 ab. Und morgen dasselbe Spiel nochmal mit viel Sonne und bis zu 31 Grad. Die Radio Bamberg Aussichten für Bamberg, Forchheim und die Region. Ich weiß, die Blümchen, die bräuchten mal wieder ein bisschen Wasser. Allerdings müssen die sich jetzt noch gedulden. Ab Donnerstag wird es für den Rest der Woche nämlich wieder heißer und trocken. Bis zu 36 Grad.
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2: In Forchheim hat es einen Unfall gegeben und zwar direkt an der Globuskreuzung. Es kann sein, dass es hier ein bisschen länger dauert. Dann habe ich noch Blitzer für euch. Einmal auf der A73 Richtung Lichtenfels auf der Höhe von Memmelsdorf. Hier sind 100 erlaubt. In Ströllendorf in der Hauptsmoorstraße auf der Höhe der Hauptsmoorhalle beidseitig. Hier sind 70. Und in Hausen in der Hauptstraße wird auch noch geblitzt. Habt ihr sonst noch was gesehen? Die Studio- und WhatsApp-Hotline 0951 98 29 029. Eine gute Fahrt euch.
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2: Schönen Dienstagnachmittag euch. So, und jetzt stellt euch mal vor, ihr baut euch einen Beamer im Garten auf, macht euch ein paar Snacks und mit Kissen und Decke baut ihr euch dann auch noch ein gemütliches Bett und schaut dann den neuen Film an. Klingt schon toll, oder? Wenn ihr da jetzt auch Bock drauf habt, aber eben keinen Bock, das Ganze zu besorgen und vorzubereiten, das müsst ihr auch gar nicht. Beim Forchheimer Kinosommer, da läuft heute wieder eine tolle Komödie. Und das Schöne ist, ihr müsst einfach nur kommen und das Ganze genießen. Ja, wie das alles geht, das sage ich euch gleich, hier nach der Musik eures Lebens.

0: Das ist die Musik eures Lebens hier bei Radio Bamberg. Schönen Dienstag euch.
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0: Und wenn das heute mal kein perfektes Wetter für einen Film unter freiem Himmel ist, dann weiß ich auch nicht mehr. In der Forchheimer Kaiserpfalz, da wartet beim Kinosommer heute die Komödie Die Eltern auf euch. Darin geht's um Hannes. Er ist Familienvater, Schriftsteller und eigentlich ziemlich zufrieden mit seinem Leben. Seine Familie allerdings nicht ganz so sehr. Und dann bekommt der Hannes auch noch eine Ansage, mit der er so nicht gerechnet hat.
2: Papa, ich zieh aus.
3: Zu früh.
2: Ich werde 21 und ich habe echt keine Lust mehr auf dein Rumschnüffeln oder Lüften. Wir wollten dir eine Wohnung zeigen. Die ist mega.
3: Und so braucht sie dann eine Dreizimmerwohnung?
4: Weil ich mit ihr einziehen möchte.
3: Aber du wohnst doch hier.
4: Unser Leben ist langweilig, unsere Ehe ist festgefahren.
3: Sie ist stabil.
4: Sie ist eingerostet.
0: Eieiei, plötzlich steht Hannes also ziemlich alleine da. Und als wäre das nicht schon genug, läuft auch an anderen Stellen in seinem Leben nicht gerade alles, so wie er gern möchte.
3: Ich bin halt nah dran an den Kindern.
4: Du hängst an ihnen wie ein Schiffbrüchiger an der Planke.
5: Du hast im Dunstkreis der Möwe geschrieben. Es war perfekt. Echt, ich hatte immer so einen kleinen Tisch im Flur stehen, der gewackelt hat. Und dein Buch ist auf einen Millimeter genau so dick, dass der Tisch stabil steht.
6: Veränderung kann inspirierend sein.
7: Veränderung ist bloß die Angst vor Beständigkeit.
8: Sag mal, rieche ich wie ein Vater?
9: Wie riecht dein Vater?
8: Angeblich ungeil.
9: Du riechst wie immer.
0: Hannes' gemütliche Welt steht also Kopf und er muss jetzt irgendwie raus aus seiner Komfortzone und sein Leben dann wieder neu sortieren. Heute beim Kinosommer in der Forchheimer Kaiserpfalz, also Die Eltern mit Sebastian Betzel, der zum Beispiel auch aus den Eberhofer Krimis bekannt ist. Einlass ist heute um 20 Uhr, Filmstart dann bei Einbruch der Dunkelheit und alle Infos zum weiteren Programm findet ihr auf radio-bamberg.de. 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

0: absoluter Power-Song Where is the Love von Black Eyed Peas und damit verabschiede ich, Anja Troll, mich auch schon wieder von euch. Ich wünsche euch noch einen wunderschönen Dienstag und gleich ab 3 ist mein Kollege Michi Eichler mit der Michi Eichler Show für euch da.
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12: Ich bin Helen Martin. Seit Freitag spuckt Europas aktivster Vulkan, der Ätna, Asche und Lava aus und sorgt dafür, dass viele Urlauber auf der Insel Sizilien festsitzen. In der Nacht hat sich ein neuer Schlot geöffnet, weswegen der Flughafen Catania heute quasi stillsteht. Nur eine einzige Maschine konnte am Morgen starten. Alle Landungen sind bis 19 Uhr ausgesetzt. Geschätzt 30.000 Menschen sitzen fest, viele mussten am Flughafen übernachten. Immer mehr junge Frauen und Mädchen werden wegen Essstörungen im Krankenhaus behandelt. Innerhalb von

0: 20 Jahren hat sich die Zahl nach Angaben des Statistischen Bundesamtes verdoppelt. 2024 waren es etwa 6.000 überwiegend weibliche Patientinnen. Claudia Wächter berichtet.
1: Am allerhäufigsten stellen Ärzte die Diagnose Magersucht. Aber viele Frauen und Mädchen suchen auch Hilfe wegen einer Bulimie, also einer Essbrechsucht. Auch Männer bzw. Jungen sind betroffen, aber viel, viel seltener. Und Experten sagen, Essstörungen werden vor allem auch durch soziale Medien befeuert. Auch durch übergriffige Kommentare über Beine, Busen und Po.
0: In den ersten 6 Monaten des Jahres sind in Bayern deutlich mehr Firmen pleite gegangen als im zweiten Halbjahr 2025. 8% mehr Unternehmen haben Insolvenz angemeldet. Das ist der höchste Wert für ein Halbjahr seit mehr als 10 Jahren. Besonders häufig traf es Firmen in Mittelfranken. Dort gab es einen Anstieg von fast 50%. Bei privaten Insolvenzen schaut es etwas besser aus. Hier haben 3% weniger Verbraucher Insolvenz angemeldet. Wie alle Flüsse hat auch der Main aktuell zu wenig Wasser und das, was er hat, ist viel zu warm. Die Regierung von Unterfranken hat deswegen für den gesamten Mainverlauf bis Bamberg einen Alarmplan aktiviert. Laut dem Bayerischen Landesamt für Umwelt werden große Mengen Wasser aus dem Brombach und dem Rotsee in den Main umgeleitet. Außerdem sollen Kläranlagen und Industriebetriebe ihr Verhalten anpassen. Zwischen Augsburg und Ulm werden heute gleich 5 Blindgänger aus dem Zweiten Weltkrieg entschärft. Der Bahnverkehr auf der Strecke muss deswegen vorübergehend gesperrt werden. Die Stadt Neu-Ulm hat angekündigt, dass die Sperrungen voraussichtlich von 18.30 Uhr bis 20.30 Uhr stattfinden werden. Auch die B10 im Bereich des Pfuhler Rieds ist in dieser Zeit nicht befahrbar.
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3: Mit Kerstin Rauschmeier. In Ludwigstadt im Landkreis Kronach hat gestern Mittag eine 38-jährige Frau mit einer stark blutenden Wunde am Bein für erheblich Aufsehen gesorgt und für ein Rätsel. Zugbegleiter hatten die Frau am Bahnsteig stehen sehen und Polizei und Rettungsdienst verständigt. Die 38-Jährige war stark betrunken, erzählte, sie sei mit dem Regionalexpress aus Saalfeld gekommen, weil sie vorher einen falschen Zug genommen habe. Im Zug soll es zu einer handgreiflichen Auseinandersetzung mit einem Fahrgast gekommen sein. Die Polizei sucht jetzt Zeugen, um den Vorfall zu klären. Mehr Nachrichten aus der Region gibt's wieder um 3:30.
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4: Das ist ein Träumchen. Auch heute Nachmittag wieder strahlender Sonnenschein, keine Wolke am Himmel, bis zu 30 Grad. In der kommenden Nacht sternklar, dann wird's frisch. 12 bis 10, örtlich auch um die 7 Grad die Frühwerte. Morgen scheint dann wieder von früh bis spät die Sonne bei ähnlichen Temperaturen, maximal 31 Grad. Schauen wir noch auf die Radio Bamberg Aussichten für Bamberg, Forchheim und die Region. Von Donnerstag bis Samstag geht es weiter mit viel Sonne und dann wird es langsam wieder heißer mit bis zu 34 am Donnerstag und Freitag oder ab Freitag dann sogar bis 36 Grad.
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4: Auf die Sekunde genau 3:04 am Dienstagnachmittag. Hallo liebe Autofahrer. Eine Meldung und zwar aus dem Stadtgebiet Forchheim betrifft die Willy-Brandt-Allee an der Globuskreuzung. Hier Behinderungen nach einem Unfall. Blitzer stehen A73 Nürnberg-Bamberg-Höhe Memmelsdorf mal wieder im 100er-Bereich. Der Anhänger der Polizei immer noch auf der B470 am Ortsausgang Östdorf Richtung Höchstadt beidseitig. In Strullendorf Höhe Hauptsmoorhalle ebenfalls beidseitig, dort Tempo 70 und noch einer Hausen in der Hauptstraße. Habt ihr auch was gesehen? Die Studio- und WhatsApp-Hotline 0951 98 29 029. Allen unterwegs eine gute Fahrt.
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4: Schön, dass ihr mit dabei seid am Dienstag. Ja, viele von uns sind irgendwo hingefahren oder weggeflogen jetzt im Urlaub. Aber es gibt auch einige, die sich das einfach nicht leisten können, beziehungsweise die es halt daheim doch am schönsten finden und dann eben Ausflüge machen. Und wie ihr günstig Ferien zu Hause verbringen könnt, ohne dass es langweilig wird, da haben wir gleich einige Tipps für euch nach der Musik eures Lebens. Von The Kid LAROI und Justin Bieber. Und das hier ist Mike Oldfield to France.

0: Mein Zuhause, meine Hits, das ist Radio Bamberg am Dienstag. Ja, während in den ersten Bundesländern schon wieder viele die Schulbank drücken, sind es bei uns in Bayern jetzt noch knapp 5 Wochen Sommerferien. Das klingt nach jeder Menge Möglichkeiten. Doch nicht jede Familie fährt in den Urlaub oder möchte oder kann viel Geld ausgeben. Aber auch mit weniger Budget können die Ferien entspannt sein und Spaß machen. Helen Martin aus der Radio Bamberg Redaktion, welche Tipps hast du denn für alle, die nicht verreisen?
1: Also es lohnt sich auf jeden Fall mal, die Ferienprogramme der Städte und Gemeinden abzuchecken. Viele bieten Ausflüge, Sportkurse, Kreativworkshops oder Aktionen bei Feuerwehr, Polizei oder Vereinen an, oft kostenlos oder für wenige Euro. Und auch Büchereien, Museen und Tierparks haben in den Ferien oft Sonderprogramme für Kinder und Jugendliche. Am besten einfach mal auf der Website der Stadt oder Gemeinde nachschauen.
0: Okay, und wenn wir doch mal einen Tagesausflug machen wollen?
1: Da ist das Deutschlandticket echt eine gute Option. Damit lassen sich viele schöne Ziele günstig mit Bus und Regionalbahn erreichen, also zum Beispiel Seen, Wandergebiete oder natürlich Städte. Oft sind weniger bekannte Badeseen, Naturparks oder kleine Städte genauso schön wie die großen Touristen-Hotspots, aber halt deutlich günstiger und entspannter.
0: Und hast du vielleicht noch irgendwelche Spezialtipps?
1: Ja, in vielen Städten und Freizeitparks gibt es in den Sommerferien Zeugnisaktionen. Kinder mit einer 1 im Zeugnis bekommen zum Beispiel freien Eintritt oder Vergünstigungen. Außerdem lohnt sich ein Blick auf Familienpässe oder Ferienpässe der Städte. Damit gibt es häufig kostenlosen oder stark vergünstigten Eintritt in Schwimmbäder, Museen, Kletterhallen oder Freizeiteinrichtungen.
0: Also wir merken schon, auch mit kleinem Budget können in den Sommerferien richtig schöne Erinnerungen entstehen. Danke dir, Helen.
2: Wow.

0: Nelly Furtado, All Good Things, Radio Bamberg am Dienstagnachmittag. Wir haben eine Verkehrsmeldung von Martin. Was hast du gesehen?
1: A70 Bayreuth Richtung Bamberg. In der Ausfahrt Czeslitz steht ein Bannen-LKW. Bitte Vorsicht. Danke. Ciao.
0: Alles klar. Dankeschön und allen unterwegs eine gute Fahrt jetzt mit Avicii.

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13: Um 3:30 im Studio Kerstin Rauschmeier. Sebastian Niedermeyer ist seit knapp 100 Tagen als neuer Bamberger Oberbürgermeister im Amt. Im Radio Bamberg Sommerinterview hat er eine erste kleine Bilanz gezogen. Zur Sprache kamen auch ein möglicher Bundeswehrstandort auf dem MUNA-Gelände und die Verhandlungen mit der Bundeswehr und der Bundesanstalt für Immobilienaufgaben.

0: Ich denke, dass wir Ende des Jahres da mehr wissen. Aber es ist natürlich ein Riesenprojekt an vielen Standorten in Deutschland, der die Bundeswehr gerade aktiv ist und schaut, wie sie sich entwickeln kann. Aber Bamberg ist attraktiv. Ist attraktiv für die Bundeswehr, ist attraktiv für die Bundespolizei und für Studenten, für die Universität.
1: Er und die Stadt seien in intensiven Gesprächen mit den jeweiligen Verantwortlichen, so Niedermeyer weiter.

0: Polizei auf den Plan gerufen. Ein Zeuge hatte einen 46-Jährigen dabei beobachtet, wie er mit der Axt auf ein Gartenhaus einschlug. Als die Beamten eintrafen, war der Mann allerdings schon gestürzt und hatte sich in einem Maschendrahtzaun verfangen. Sie befreiten ihn und brachten ihn ins Haus, wo er seinen Rausch ausschlief. Weitere Einsätze gab es nicht. Mehr Kinder sollen in Bamberg sicher schwimmen lernen. Dafür setzt sich die Alexandra Böhnlein Stiftung mit ihrem Projekt Superpower Schwimmen ein. Nach eigenen Angaben wurden bisher rund 550 Kinder gefördert, fast 900 zusätzliche Schwimmstunden an 15 Schulen ermöglicht. Mit ausgebildeten Trainern unterstützt die Stiftung vor allem unsichere Schwimmer und Kinder mit Ängsten. Erstmals gab es in diesem Sommer auch Intensivschwimmwochen mit den Bamberger Schwimmvereinen, BSV Neptun und SV Bamberg. Das Angebot soll künftig weiter ausgebaut werden.
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0: Seit Freitag spuckt Europas aktivster Vulkan, der Ätna, Asche und Lava und sorgt dafür, dass viele Urlauber auf der Insel Sizilien festsitzen. In der Nacht hat sich ein neuer Schlot geöffnet, weswegen der Flughafen Catania heute quasi stillsteht. Geschätzt 30.000 Menschen sitzen fest, viele mussten am Flughafen übernachten. Der Bundesverband Spedition und Logistik hat die Erwartungen an die Aussetzung des Sonntagsfahrverbots für Lkw gedämpft. Hauptgeschäftsführer Huster sprach von einem Nullsummenspiel. Es gebe nämlich nicht genügend Lkw-Fahrer, um ausreichend Gütertransporte von Schiffen auf die Straße zu verlegen. Das ist notwendig wegen des historischen Niedrigwassers in den Flüssen. 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
2: Strahlender Sonnenschein heute Nachmittag, bis zu 30 Grad. In der kommenden Nacht zeigen sich dann oft die Sterne am Himmel. Und sicher sehen wir auch schon einige Sternschnuppen, denn morgen dann, also in der Nacht von morgen auf Mittwoch, der Höhepunkt der sogenannten Perseiden, die gibt es ja immer im August. Aber so schön das alles am Himmel ist, es wird frisch, örtlich sogar bis rund 7 Grad geht's runter. Morgen dann scheint wieder von früh bis spät die Sonne bei 28 bis 31 Grad. Und die Radio Bamberg Aussichten noch für Bamberg, Forchheim und die Region. Auch von Donnerstag bis Samstag geht's mit viel Sonnenschein weiter und es wird langsam wieder heißer. Donnerstag bis 34, ab Freitag 33 bis 36 Grad.
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2: Na, die Hundstage machen in diesem Jahr ihrem Namen alle Ehre. 4:30, hallo liebe Autofahrer am Dienstagnachmittag. Aktuell keine Verkehrsstörungen, aber zwei Blitze habe ich für euch. A73 Nürnberg Richtung Bamberg, Höhe Memmelsdorf mal wieder im 100er Bereich. Und B470 am Ortsausgang Oesdorf Richtung Höchstadt beidseitig. Habt ihr auch was gesehen? Die Studio- und WhatsApp-Hotline 0951 98 29 029. Allen unterwegs eine gute Fahrt.
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2: Servus zusammen, gleich Musik von Simple Minds. Und das hier ist Jason Mraz. Have it all. Ich wünsche euch einen schönen Dienstagnachmittag.

0: Das ist sie, die Musik eures Lebens am Dienstag hier bei Radio Bamberg. Ja, wahrscheinlich geht's euch momentan genauso. Kaum sitzen wir mal draußen, dauert's meistens nicht lange, bis sie auftauchen. Wespen. Und dann wird gepustet, gefuchtelt und das Essen verteidigt. Ja, aber sind Wespen wirklich nur nervig? Anja Troll aus unserer Redaktion hat mal einige Fakten über die gelb-schwarzen Insekten zusammengestellt.
1: So, der Kaffee steht da, der Kuchen auch, eigentlich perfekt, bis das hier auftaucht. Ja, danke, ey, genau dich habe ich jetzt noch gebraucht. Aber bevor wir die Wespen jetzt wieder zu den nervigsten Gästen des Sommers erklären, die kleinen Viecher haben tatsächlich auch ein paar ziemlich coole Seiten. Zum Beispiel sind Wespen echte Schädlingsbekämpfer. Sie jagen Fliegen, Mücken und andere Insekten und verfüttern sie an ihre Larven. Die Wespen nerven uns also vielleicht beim Essen, halten uns dafür aber andere Nervensägen vom Leib. Und jetzt mein Lieblingsfakt. Wespen bauen ihre Nester quasi aus selbstgemachtem Papier. Sie raspeln Holz ab, vermischen die Fasern mit Speichel und bauen daraus ihr Nest. Ziemlich beeindruckend für ein Tier ohne Baumarkt. Wespen sehen Dinge, die für uns unsichtbar sind. Viele Arten können UV-Licht wahrnehmen. Manche Blüten haben dadurch für sie regelrechte Muster, die wir mit bloßem Auge nicht sehen können. Und wenn sie schon an den Blüten unterwegs sind, helfen Wespen nebenbei auch bei der Bestäubung. Ja, die Bienen haben da einfach nur eine bessere PR-Abteilung. Und falls eine Wespe trotzdem auf eurem Kuchen landet, nicht wild rumfuchteln und nicht anpusten. Das Kohlendioxid in unserer Atemluft kann sie nämlich alarmieren. Also lieber ruhig bleiben und beim nächsten Summen vielleicht kurz dran denken. Die will euch gar nicht den Sommer ruinieren. Die hat einfach einen ziemlich schlechten Ruf.
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0: 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Schönen Dienstagnachmittag mit Radio Bamberg. Wir haben ja in der Region Bamberg-Forchheim unzählige Handwerksbetriebe und viele davon haben schon eine sehr lange Tradition. Und ein paar davon stellen wir euch in dieser Woche vor im Rahmen der Serie Heimat, Handwerk, Herzblut, also aus der Region für die Region. Gestern Bolani-Mützen aus Bamberg, heute die Bäckerei Seel, auch in Bamberg. Und falls euch das interessiert, beide Beiträge, beide Interviews könnt ihr nochmal nachhören bei uns auf radio-bamberg.de.
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15: Ich bin Helen Martin. Deutschlands Flüsse führen zu wenig Wasser, so auch der Rhein. Sein extremes Niedrigwasser hat nicht nur Auswirkungen auf die Wirtschaft und Lieferwege, es macht auch Tanken teurer. Laut dem ADAC treiben die niedrigen Wasserstände die Preise hoch. Tine Klimach berichtet inwiefern.
16: Speziell der Rhein ist ein wichtiger Transportweg für Öl, Benzin und Diesel. Und normalerweise ist es auch deutlich günstiger, das in großen Tankschiffen zu transportieren, als mit vergleichsweise kleinen Lastwagen auf dem Landweg. Vor allem im Westen, in Nordrhein-Westfalen und Hessen, haben die Preise deutlich angezogen. In Bayern sind Benzin und Diesel im Vergleich laut ADAC aktuell einige Cent günstiger.
15: Wärmepumpen werden immer beliebter. Wie der zuständige Branchenverband mitgeteilt hat, wurden in den ersten 6 Monaten des Jahres rund 194.500 Wärmepumpen verkauft, ganze 40% mehr als im Vorjahreszeitraum. Aber auch Gasheizungen bleiben nach wie vor sehr gefragt. Der Verband betont außerdem, dass viele Heizungen nicht dem aktuellen Stand der Technik entsprechen, ein Problem, wenn man die Klimaziele erreichen wolle. Nach dem schweren Erdbeben in Kolumbien suchen Helfer weiter nach Verschütteten. Laut offiziellen Angaben ist die Zahl der Todesopfer mittlerweile auf 130 Menschen gestiegen. Rund 2000

0: gelten noch als vermisst. Besonders stark hat die Erde im Westen des Landes gebebt, in einer relativ armen Region an der Pazifikküste. In Karlstein am Main müssen die Menschen am 4. Oktober nochmal an die Wahlurne und ihren Gemeinderat wählen. Das Landratsamt Aschaffenburg hat das damit begründet, dass bei der Kommunalwahl im März gegen den Grundsatz der geheimen Wahl verstoßen wurde. Eine Wählergruppe hatte nämlich ihre Kandidaten bei der Aufstellung offen per Handzeichen gewählt. Die Gruppe ist bei der Neuauflage der Wahl nicht mehr zugelassen. Gut gemeint, aber illegal. Das Hauptzollamt München warnt vor speziellen Mitbringseln aus dem Urlaub. Auch wenn Souvenirs in den Urlaubsländern angeboten werden, würde das nicht heißen, dass die einfach so nach Deutschland oder in die EU eingeführt werden dürfen. Vor allem bei Waren aus Reptilienleder, Elfenbein oder auch bei bestimmten Pflanzen müssen Urlauber aufpassen.
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2: Mit Kerstin Rauschmeier. Schmuggler lassen sich immer wieder kreative Verstecke einfallen, um unbemerkt verbotene Substanzen zu transportieren. Das hat jetzt auch wieder der Zoll in Selb gemerkt. In mehreren Postsendungen wurden verschiedene Drogen entdeckt. Die waren zum Beispiel in Geburtstagskarten, einem Bluetooth-Lautsprecher oder in Produktverpackungen versteckt. Gefunden haben die Zöllner unter anderem halluzinogene Pilze, Amphetamin, Ecstasy-Tabletten und LSD. Mehr Nachrichten aus der Region gibt's wieder um 16:30.
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3: Sonne, Sonne und nochmal Sonne heute Nachmittag. Bis zu 30 in der kommenden Nacht. Dann örtlich sogar nur um die 7 Grad. Es wird frisch und sternklar. Morgen dann scheint wieder die Sonne von früh bis spät und dann klettern die Temperaturen auf 28 bis 31 Grad. Die Radio Bamberg Aussichten für Bamberg, Forchheim und die Region von Donnerstag bis Samstag auch viel Sonne und dann müssen wir uns wieder auf deutlich heißere Temperaturen einstellen. Donnerstag klettert das Thermometer schon mal auf bis zu 34, ab Freitag sind sogar örtlich 36 Grad drin.
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3: Wir kommen halt aus dem Schwitzen nicht raus, ne? Hallo, liebe Autofahrer. Auf die Sekunde genau jetzt, 4:04 am Dienstagnachmittag. Ich habe aktuell keine Verkehrsstörungen, weder von Polizei noch von ADAC, aber drei Blitzer. A73 Nürnberg Richtung Bamberg, Höhe Memmelsdorf, bekannte Stelle, da sind 100 erlaubt. Der Anhänger der Polizei immer noch auf der B470 am Ortsausgang Östdorf Richtung Höchstadt beidseitig. Und ganz neu danke an alle Radio Bamberg Blitzermelder, Radarkontrolle Erlangen in der Palms-Anlage, hier Tempo 30. Habt ihr auch was gesehen? Die Studio- und WhatsApp-Hotline 0951 98 29 029. Kommt gut an!
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3: Schönen Dienstagnachmittag zusammen. Ja, es gibt ja so vieles, was man anstellen kann. In den Sommerferien sind ja jetzt noch knapp 5 Wochen, also eine sehr lange Zeit. Und einen heißen Tipp, was heißt heiß? Einen kühlen Tipp, den habe ich gleich nach der Musik eures Lebens. The Police ist mit dabei und dieser Mann bittet zum Tanz. Hier ist

0: geht's in den Feierabend Radio Bamberg am Dienstagnachmittag. Ein Traumwetter ist das heute wieder, sonnesatt und ja, 26, 27, zum Teil bis 30 Grad, je nachdem. Das wird sicher alle freuen, die jetzt in den Sommerferien daheim geblieben sind oder noch zu Hause sind, denn da lässt sich ja ganz viel draußen anstellen, aber auch drinnen. In dem Fall in der Binghöhle in Streitberg im Kreis Forchheim. Katja Schönhöfer-Huhn von der Touristinfo Wiesental. Warum ist denn die Binghöhle gerade jetzt im Sommer so ein tolles Ausflugsziel?
1: Sie gehen in den Kühlschrank. Wir haben gleichbleibend immer 9 Grad. Dazu fast 100% Luftfeuchtigkeit, keine Pollen, keine Bakterien, kein Feinstaub. Also richtig tolle Luft zum Genießen. Und ich sage immer, wenn ich die Gruppen in die Höhle reinführe, ich beneide sie, sie dürfen drin bleiben, ich muss jetzt wieder raus.
0: Ja, also das klingt nach einer richtig guten Erfrischung. Und in den Sommerferien gibt es dort auch wieder besondere Führungen.
1: Immer in den bayerischen Ferien, werktags, gibt es um 11 Uhr Themenführung über Fledermäuse, um 14 Uhr Märchenführung für die Kindergartenkinder und um 16 Uhr Abenteuerführung mit Stirnlampen. Und die Fledermausführung und die Abenteuerführung sind sehr gut geeignet für Schulkinder, so bis 13, 14 Jahren.
0: Und in dieser Woche kommt noch was Besonderes dazu. Denn wenn eure Kids an der Kasse das Codewort Radio Bamberg nennen, dann haben sie freien Eintritt. Das Ganze noch bis einschließlich Sonntag, also die Binghöhle in der Fränkischen Schweiz. Ein perfektes Ausflugsziel gerade jetzt in den Sommerferien. Und falls eure Kids eine Führung mitmachen wollen, dann am besten wirklich vorher anmelden, denn diese Führungen sind aktuell oft schnell ausgebucht.

0: Die Musik passt natürlich zu dem Wetter da draußen. Marquez und Vayamos Compañeros bei Radio Bamberg. 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
11: Um 16:30 im Studio Kerstin Rauschmeier. Gesunkene Flusspegel sind nicht nur für die großen Wasserstraßen wie Rhein oder Donau ein Problem. Auch in Oberfranken herrscht Niedrigwasser. Wie eine aktuelle Übersicht zeigt, werden am Main bei Schwirbitz seit Freitag täglich neue Niedrigstwerte gemessen. Gestern lag der Abfluss bei 1,66 Kubikmeter pro Sekunde. Das ist so wenig wie nie. Auch der Main bei Kämmern, die Itz bei Schenkenau und die Raue Ebrach bei Forra weisen sehr niedrige Pegelstände auf. Wie der Niedrigwasserinformationsdienst mitteilte, wurden dieses Jahr schon an über 100 Stellen die niedrigsten Abflüsse seit 1971 unterschritten. Die frei werdenden Plätze von Altkleidercontainern in Bamberg sollen künftig anders genutzt werden. Das fordert die Stadtratsfraktion Grünes Bamberg. 77 Altkleidercontainer verschwinden derzeit oder wurden bereits abgebaut. Die Grünen schlagen vor, die Flächen zum Beispiel mit Sitzbänken, Grünanlagen oder Fahrradbügeln aufzuwerten. Dadurch soll auch verhindert werden, dass rund um Recycling

Sammelstellen Müll abgeladen wird. Außerdem regen die Grünen an manchen Standorten künftig unterirdische Container zu prüfen. Die Stadt solle dazu zunächst die Kosten ermitteln. Rund 35.000 Euro Sachschaden ist die Bilanz eines Verkehrsunfalls gestern Morgen in der Bamberger Armeestraße. Ein Autofahrer übersah beim Linksabbiegen wegen tiefstehender Sonne

0: geteilt hat, wurden in den ersten 6 Monaten des Jahres rund 194.500 Wärmepumpen verkauft, ganze 40% mehr als im Vorjahreszeitraum. Aber auch Gasheizungen bleiben nach wie vor sehr gefragt. Begeisterung für die deutsche Fußballnationalmannschaft kam in den letzten Jahren nur begrenzt auf. Jetzt aber soll es in den Stadien wieder rund gehen bei Länderspielen. Der DFB hat nämlich beschlossen, dass erstmals seit 25 Jahren wieder Stehplatztickets verkauft werden. Jürgen Klopp feiert sein Bundestrainer-Heimdebüt am 27. September in Augsburg gegen Griechenland. 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
2: Auch heute natürlich wieder optimal für alles, was am See Spaß macht oder für einen Besuch im Freibad. Bis zu 30 Grad örtlich und Sonne satt. In der kommenden Nacht, da lohnt sich's dann mal, alles aufzureißen und durchzulüften, denn es wird sternklar und es frischt örtlich auf rund 7 Grad ab, bevor wir morgen dann wieder 28 bis 31 Grad kriegen und von früh bis spät erneut viel Sonne. Die Radio Bamberg Aussichten für Bamberg, Forchheim und die Region. Auch von Donnerstag bis Samstag scheint die Sonne und es wird wieder heißer. Wir drehen wieder das Rädchen nach oben bei den Temperaturen. Donnerstag bis zu 34, ab Freitag maximal 36 Grad möglich.
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2: Hallo liebe Autofahrer, um 4:30, da ist eben in dieser Sekunde eine Meldung reingekommen von der A3 Würzburg-Nürnberg auf Höhe Kreuzfurt-Erlangen. Da liegen Fahrzeugteile herum, bitte erhöhte Vorsicht. Ansonsten 3 Blitzer, A73 Nürnberg-Bamberg, Höhe Memmelsdorf im 100er-Bereich. B470 am Ortsausgang Oesdorf Richtung Höchstadt, beidseitig der Anhänger der Polizei. Und Erlangen in der Palmsanlage, hier sind 30 erlaubt. Habt ihr auch was gesehen? Die Studio- und WhatsApp-Hotline 0951 98 29 029. Dankeschön und gute Fahrt.
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2: Schönen Dienstagnachmittag zusammen. In dieser halben Stunde wieder der Live-Sommer bei Radio Bamberg. Diesmal mit Marius Müller-Westernhagen. Jetzt erstmal Hozier, Take Me to Church und Camillo, Word Up. Schönen Nachmittag.

0: Hosier, take me to church. Ab geht's in den Feierabend mit Radio Bamberg. Falls ihr euch gerne mit Planeten und Sternen beschäftigt, dann kommt ihr in diesen Tagen ja so richtig auf eure Kosten. Zum einen morgen natürlich mit der Sonnenfinsternis. Und dann ist ja aktuell noch was da oben am Himmel los.
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2: Also, jetzt hört mal genau zu. Ich versuche jetzt mal akustisch etwas wiederzugeben, was ihr sehen könnt. Wenn ihr das hier seht, tschu, dann war die, naja, nett, aber nichts Besonderes. Wenn ihr das seht, tschu, dann war die gar nicht schlecht. Ne? Da kann man sagen, die war schön. Und wenn ihr das seht,

0: dann war das ein Volltreffer. Die war klasse. Kommt selten vor. Aber vielleicht vom 12. auf den 13. August. Von Mittwoch auf Donnerstag. Ich habe euch gerade meine drei Kategorien von Sternschnuppen wiedergegeben. Und die Perseiden, ein Sternschnuppenschwarm, scheinbar aus dem Sternbild des Perseus kommend, überzieht derzeit den Himmel. Total toll, echt fein. Höhepunkt in der Nacht von eben Mittwoch auf Donnerstag. Kleines Problem, die meisten Sternschnuppen gibt's meistens um 2, 3, 4 Uhr. Aber auch wenn es schon halt dunkel ist, auch jetzt schon. Gut, der Himmel muss halt klar sein. Wenn es blinkt, ist es übrigens ein Flugzeug. Wenn es nicht blinkt und lange sichtbar ist, dann ist es ein Satellit. Was ist eine Sternschnuppe? Das ist ein winziges, teilweise nur Millimeter kleines Steinchen aus dem All. Und wir, also die Erde und wir mit drauf, düsen gerade durch so ein Feld aus Steinchen vom Kometen Swift-Tuttle, heißt der Kerl. Ne? Der Komet ist aber längst weg, der ist nicht mehr in der Nähe. Nur sein Schweif mit den Steinchen und wir fahren halt wie jedes Jahr im August durch. Und bitte nicht unter einer Laterne stehen und gucken, Anfänger.
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0: Schönen Feierabend am Dienstag. Und falls ihr heute Abend noch Lust auf Kino unterm Sternenhimmel habt, dann schaut in die Forchheimer Kaiserpfalz. Dort auf dem Programm heute Die Eltern mit Ä geschrieben. Einlass wieder 20 Uhr Filmbeginn, wenn es dunkel genug ist. Bei Einbruch der Dunkelheit eben. Und es gibt noch ein paar Filme bis einschließlich Sonntag. 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Und dort gibt es auch alle Infos zum Kartenvorverkauf.
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8: Ich bin Helen Martin. Bayern hat ja gestern beschlossen, das Sonn- und Feiertagsfahrverbot für LKWs zu lockern, allerdings nur befristet. Wie Innenminister Herrmann mitgeteilt hat, sollen Lastwagen nur an 3 Wochenenden zwischen dem 15. und dem 31. August auch sonntags fahren. Grund für die Lockerung sind die niedrigen Pegelstände der deutschen Flüsse, weshalb viele Güter nicht mehr per Schiff transportiert werden können. In knapp einem Monat wird in Sachsen-Anhalt ein neuer Landtag gewählt. Weiterhin sieht alles nach einem Wahlsieg der AfD aus. Um eine solche Regierung zu verhindern, hat sich Thüringens Ex-Ministerpräsident Ramelow im Redaktionsnetzwerk Deutschland für eine Kooperation von CDU und Linke ausgesprochen. Thomas Thonfeld mit den Details.
9: Eine Koalition mit der Linken schließt der CDU-Spitzenkandidat in Sachsen-Anhalt Sven Schulze aus, denn die CDU hat seit 8 Jahren einen Unvereinbarkeitsbeschluss mit AfD und Linken. Aber man solle bei Themen zusammenarbeiten, bei denen das möglich sei, meint jetzt Bodo Ramelow, um Schaden vom Land Sachsen-Anhalt abzuwenden, wie er dem RND sagt.
8: Wenn Bayern seine Windkraft ausbauen will, muss sich die Staatsregierung stärker gegen den Bund durchsetzen. So sehen es zumindest die Grünen im Landtag. Schuld daran sei das Erneuerbare Energiengesetz des Bundes. Das würde norddeutsche Anlagen bei Ausschreibungen bevorzugen, weil die Preise von 5 Cent pro Kilowattstunde bieten könnten. Die Grünen fordern deshalb eine eigene Südausschreibung und mehr Engagement von Ministerpräsident Söder. Die Wälder in Bayern sind nicht gut auf den Klimawandel vorbereitet. Davor warnt der Bund Naturschutz. Mehr als 2/3 des Waldes im Freistaat bestehen noch aus hitzeempfindlichen Nadelbäumen wie Fichte und Kiefer und das begünstigt Waldbrände. Der Verband fordert mehr Geld und Personal, um schneller auf robuste Laubbäume umzusteigen. Seit 2020 sind bereits rund 90 Millionen neue Bäume gepflanzt worden. Die Spiele der deutschen Fußballnationalmannschaft sollen wieder mehr begeistern, nicht nur sportlich, sondern auch in Sachen Stimmung im Stadion. Der DFB lässt erstmals seit 25 Jahren

0: Jahren wieder Stehplatztickets bei Länderspielen zu. Damit will der Verband die Fankultur stärken. Die ersten Stehplatzkarten gibt's für das Heimdebüt von Bundestrainer Jürgen Klopp am 27. September in Augsburg.
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2: Mit Kerstin Rauschmeier. Für den Kulmbacher Hammerwerfer Merlin Hummel ist der erste Tag bei der Leichtathletik-Europameisterschaft in Birmingham eine Zitterpartie gewesen. In der Quali gestern ist er mit 75,49 Meter hinter den Erwartungen zurückgeblieben. Doch auch andere Hammerwerfer haben gepatzt. Der Titelverteidiger aus Polen hat beispielsweise knapp das Finale verpasst. Als Zehnter ist Hummel schlussendlich doch noch qualifiziert. Als amtierender Vize-Weltmeister geht er heute Abend als klarer Favorit in den Wettkampf. Mehr Nachrichten aus der Region gibt's wieder um 5:30.
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3: Was soll man dazu sagen? Es ist einfach herrlich, ja, bis zu 30 Grad örtlich und strahlender Sonnenschein. In der kommenden Nacht, da wird's dann sternklar, also da können wir auch dann die ein oder andere Sternschnuppe sehen. Die Perseiden steuern ja ihrem Höhepunkt entgegen in der Nacht von morgen auf Mittwoch. Da sind's dann bis zu 100 pro Stunde. Ja, die Frühwerte aber, weil zu sternklar wird, niedrig, 12 bis 10, örtlich sogar um die 7 Grad nur. Aber Vorteil, wir können durchlüften, denn morgen wird es wieder heiß, bis 31 Grad mit Sonne satt. Die Radio Bamberg Aussichten für Bamberg, Forchheim und die Region und die nächsten Tage, die werden noch heißer. Donnerstag bis Samstag auch viel Sonne, bis Donnerstag ja, 34 maximal, ab Freitag dann bis 36 Grad.
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3: 4:05 am Dienstagnachmittag. Hallo, liebe Autofahrer. Momentan keine Verkehrsstörungen, nur 3 Blitzer. A73 Nürnberg-Bamberg-Höhe Memmelsdorf. Hier sind 100 erlaubt. Der Anhänger auf der B470 immer noch am Ortsausgang Östdorf Richtung Höchstadt. Beidseitig. Und Erlangen in der Palms-Anlage Tempo 30. Habt ihr auch was gesehen? Die Studio- und WhatsApp-Hotline 0951 98 29 029. Egal, wo ihr unterwegs seid. Gute Fahrt.
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3: Schönen Dienstagnachmittag zusammen. Ja, es ist Urlaubszeit, aber nicht jeder fährt weg, denn zu Hause ist ja für gewöhnlich am schönsten und wir können ja auch da ganz viel erleben und auch den unter anderem Ausflug machen, ohne dass das viel Geld kostet. Wir haben nämlich gleich ein paar Tipps für euch für günstige Sommerferien. Mehr dazu nach Miley Cyrus, End of the World. Und das hier sind die 80er mit Nick Kershaw, The Riddle.

0: Mein Zuhause, meine Hits, das ist Radio Bamberg am Dienstag. Ja, während in den ersten Bundesländern schon wieder viele die Schulbank drücken, sind es bei uns in Bayern jetzt noch knapp 5 Wochen Sommerferien. Das klingt nach jeder Menge Möglichkeiten. Doch nicht jede Familie fährt in den Urlaub oder möchte oder kann viel Geld ausgeben. Aber auch mit weniger Budget können die Ferien entspannt sein und Spaß machen. Helen Martin aus der Radio Bamberg Redaktion, welche Tipps hast du denn für alle, die nicht verreisen?
1: Also es lohnt sich auf jeden Fall mal, die Ferienprogramme der Städte und Gemeinden abzuchecken. Viele bieten Ausflüge, Sportkurse, Kreativworkshops oder Aktionen bei Feuerwehr, Polizei oder Vereinen an, oft kostenlos oder für wenige Euro. Und auch Büchereien, Museen und Tierparks haben in den Ferien oft Sonderprogramme für Kinder und Jugendliche. Am besten einfach mal auf der Website der Stadt oder Gemeinde nachschauen.
0: Okay, und wenn wir doch mal einen Tagesausflug machen wollen?
1: Da ist das Deutschlandticket echt eine gute Option. Damit lassen sich viele schöne Ziele günstig mit Bus und Regionalbahn erreichen, also zum Beispiel Seen, Wandergebiete oder natürlich Städte. Oft sind weniger bekannte Badeseen, Naturparks oder kleine Städte genauso schön wie die großen Touristen-Hotspots, aber halt deutlich günstiger und entspannter.
0: Und hast du vielleicht noch irgendwelche Spezialtipps?
1: Ja, in vielen Städten und Freizeitparks gibt es in den Sommerferien Zeugnisaktionen. Kinder mit einer 1 im Zeugnis bekommen zum Beispiel freien Eintritt oder Vergünstigungen. Außerdem lohnt sich ein Blick auf Familienpässe oder Ferienpässe der Städte. Damit gibt es häufig kostenlosen oder stark vergünstigten Eintritt in Schwimmbäder, Museen, Kletterhallen oder Freizeiteinrichtungen.
0: Also wir merken schon, auch mit kleinem Budget können in den Sommerferien richtig schöne Erinnerungen entstehen. Danke dir, Helen.

Coldplay, Viva la Vida. Das ist Radio Bamberg am Dienstagnachmittag. Ja, und falls ihr in dieser Woche plant, nach Streitberg zu fahren, in die fränkische Schweiz, genauer gesagt in die Binghöhle mit euren Kids, dann nicht vergessen, es gibt in dieser Woche bis einschließlich Sonntag noch eine tolle Aktion. 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Und ansonsten, kleiner Tipp, es gibt ja jetzt in den Sommerferien auch spannende Führungen für Schulkinder, aber auch für Kindergartenkinder. Da unbedingt rechtzeitig anmelden, denn die sind natürlich heiß begehrt und relativ schnell ausgebucht. Also, damit ihr da auf Nummer sicher geht. 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
6: Um 17:30 im Studio Kerstin Rauschmeier. Nach dem Diebstahl von Rädern hochwertiger BMW bei einem Autohaus in der Bamberger Ohmstraße sucht die Kriminalpolizei jetzt gezielt nach 4 möglichen Zeugen. Die 4 Personen, 2 Männer und 2 Frauen, hielten sich in der Nacht zum Sonntag gegen 2 Uhr auf dem Parkplatzgelände auf und bewegten sich in Richtung des angrenzenden Radwegs. Dabei könnte ihnen ein Lastwagen aufgefallen sein, der mutmaßlich für den Abtransport der gestohlenen Räder genutzt wurde. Die Polizei bittet diese Zeugen, sich zu melden. Sebastian Niedermeyer ist seit knapp 100 Tagen als neuer Bamberger Oberbürgermeister im Amt. Im Radio Bamberg Sommerinterview hat er eine erste kleine Bilanz gezogen. Zur Sprache kamen auch ein möglicher Bundeswehrstandort auf dem MUNA-Gelände und die Verhandlungen mit der Bundeswehr und der Bundesanstalt für Immobilienaufgaben.
7: Ich denke, dass wir Ende des Jahres da mehr wissen, aber es ist natürlich ein Riesenprojekt an vielen Standorten in Deutschland, der die Bundeswehr gerade aktiv ist und schaut, wie sie sich entwickeln kann. Aber Bamberg ist attraktiv für die Bundeswehr, ist attraktiv für die Bundespolizei und für Studenten, für die Universität.
6: Er und die Stadt seien in intensiven Gesprächen mit den jeweiligen Verantwortlichen, so Niedermeyer weiter. Er gehe nach wie vor zu 90% davon aus, dass die Bundeswehr mit einem Standort nach Bamberg komme. Das gesamte Sommerinterview gibt's heute Abend zum Hören zwischen 18 und 19 Uhr und zum Sehen unter radio-bamberg.de. Vorsicht, Blaualgen! Das Gesundheitsamt am Landratsamt Bamberg hat am Baggersee Breitengüß

0: Bach Wasserproben entnommen. Dabei wurden laut Bayerischem Landesamt für Gesundheit und Lebensmittelsicherheit vereinzelt Blaualgen nachgewiesen. Deshalb warnt das Gesundheitsamt Bamberg bis auf Weiteres vor dem Baden im Baggersee Breitengüßbach.
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0: Wenn es nach Bundesverkehrsminister Bilger geht, dann braucht

0: Der Landesvorsitzende Gallhofer hat gesagt, andernfalls drohten südeuropäische Verhältnisse mit verheerenden Waldbränden. Es müssten mehr Laubbäume gepflanzt werden. 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
1: Dankeschön, Kerstin.
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1: Bis 30 Grad maximal, Sonne satt, so schaut's aktuell aus im Radio Bambergland. In der kommenden Nacht dann sternklar und frisch, die Frühwerte 12 bis 10, örtlich sogar um die 7 Grad. Aber ganz gut zum Durchlüften in Wohnung und Haus, denn morgen wird's wieder heiß, bis 31 Grad. Die Sonne scheint von früh bis spät und ein ähnliches Bild bei den Radio Bamberg Aussichten für Bamberg, Forchheim und die Region. Auch von Donnerstag bis Samstag regiert die Sonne am Himmel und es wird noch heißer. Donnerstag bis 34, ab Freitag sogar bis 36 Grad.
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1: Um 5:45, hallo liebe Autofahrer, mit einer Meldung und zwar von der A3 Nürnberg-Würzburg. Zwischen Schlüsselfeld und Geiselwind ein Pannen-LKW. Da liegen auch Gegenstände auf der rechten und der Standspur. Bitte erhöhte Vorsicht in dem Bereich. Und Blitzer stehen A73 Nürnberg-Bamberg Höhe Memmelsdorf mal wieder im 100er-Bereich. B470 am Ortsausgang Östdorf Richtung Höchstadt beidseitig und Erlangen in der Palms-Anlage, dort sind 30 erlaubt. Habt ihr auch was gesehen? Die Studio- und WhatsApp-Hotline 0951 98 29 029, wo auch immer ihr unterwegs seid. Gute Fahrt!
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1: Ich wünsche euch einen schönen Dienstag. Jetzt mit Musik von Lil Nas X.

0: mit Radio Bamberg durch den Dienstagnachmittag. Musik von DeBarge war das.
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0: Schwimm-Europameisterschaft in Paris, Leichtathletik-EM im englischen Birmingham. An solchen Sportereignissen können wir uns so ganz spontan eher jetzt nicht beteiligen. Aber da gibt's momentan wieder was, an dem alle Mädchen und Jungs im Alter von 4 bis 11 Jahren ohne Probleme teilnehmen können. Und zwar an der Sommerlese-Olympiade der Stadtbücherei Bamberg. Die sportliche Herausforderung ist da auch wirklich nicht so schwer. Schließlich geht's nur darum, pro Ferienwoche ein Buch zu lesen. Wenn ihr also jetzt sagt, ha, das ist doch alles ganz easy, dann meldet euch gerne noch an unter stadtbücherei-bamberg.de. Und am Ende der Olympiade gibt's auf jeden Fall ein großes Abschlussfest mit Preisverlosung und Urkundenübergabe.
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Das ist sie, die Musik eures Lebens, Lenny Kravitz bei Radio Bamberg. 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
8: Ich bin Helen Martin. Wenn es nach Bundesverkehrsminister Bilger geht, dann braucht man nicht immer wieder eine neue E-Auto-Förderung. Elektroautos seien gut entwickelt und mittlerweile auch kostengünstig, so der CDU-Politiker. Auch wenn er einräumt, dass die aktuelle E-Auto-Förderung gut angenommen werde. Das Programm der schwarz-roten Koalition läuft bis maximal Ende 2029. Urlaub top, Heimreise flop. Das gilt für tausende Urlauber auf der italienischen Mittelmeerinsel Sizilien. Dort spuckt der Vulkan Ätna in der Hauptreisezeit Lava und Asche aus und legt so den größten Flughafen der Insel in Catania quasi lahm. Christoph Sator berichtet, was das für die Urlauber bedeutet.
9: Inzwischen mussten mehr als 200 Flüge umgeleitet oder ganz gestrichen werden. Auch viele Deutsche sind betroffen. Damit wird vor allem die Heimreise zur Tortur. Manche Familien mussten auf dem Flughafen sogar übernachten. Zudem sind die Flüge und die Züge weg von der Insel ausgebucht. Aus einem 2,5-Stunden-Flug von Catania nach Deutschland wird so eine Reise von 2,5 Tagen.
8: In den ersten 6 Monaten des Jahres sind in Bayern deutlich mehr Firmen pleite gegangen als im zweiten Halbjahr 2025. 8% mehr Unternehmen haben Insolvenz angemeldet. Das ist der höchste Wert für ein Halbjahr seit mehr als 10 Jahren. Besonders häufig traf es Firmen in Mittelfranken. Dort gab es einen Anstieg von fast 50%. Bei privaten Insolvenzen schaut es etwas besser aus. Hier haben 3% weniger Verbraucher Insolvenz angemeldet. Die EU will, dass TikTok, der Facebook-Konzern Meta und andere Social-Media-Plattformen künftig enger mit Faktencheckern zusammenarbeiten. Hintergrund ist die Migrationskrise in Ceuta Ende Juli. Zehntausende Menschen hatten von Marokko aus die Grenze überwunden, nachdem Videos auf Social Media fälschlicherweise vermittelt hatten, dass die Grenze offen sei. Morgen Abend haben viele von uns ein Date mit Sonne und Mond. Denn erstmals seit 27 Jahren gibt's wieder eine totale Sonnenfinsternis über dem europäischen Festland. In Deutschland ist sie als tiefpartielle Finsternis zu sehen. Wichtig ist, das Spektakel auf gar keinen Fall ohne Schutz bestaunen. Das geht nur mit zertifizierter Schutzbrille.
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10: Mit Kerstin Rauschmeier. Am Würzburger Hauptbahnhof ist eine Frau mit einem Schuh auf 2 Männer losgegangen. Die 61-Jährige war in der Nacht auf Sonntag mit einem 16- und einem 20-Jährigen in Streit geraten. Die Frau zog ihren Schuh aus und schlug damit gegen die Brust des 20-Jährigen. Als ein Zeuge dazwischen gehen wollte, schlug sie dem 16-Jährigen mit der Schuhsohle ins Gesicht. Die Frau wurde von der Polizei vorübergehend festgehalten, durfte danach aber weiterreisen. Jetzt wird

0: gegen sie ermittelt. Mehr Nachrichten aus der Region gibt's wieder um 6:30.
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2: Das wird einmal mehr ein wunderbarer Sommerabend. Warm ist es, sonnig ist es. Erst in der Nacht, da kühlt es dann richtig ab. 12 bis 10, örtlich auch um die 7 Grad. Es wird sternklar. Morgen dann wieder von früh bis spät Sonne und 28 bis 31 Grad. Schauen wir noch auf die Radio Bamberg Aussicht. Für Bamberg, Forchheim und die Region. Auch von Donnerstag bis Samstag viel Sonne, langsam aber dann wieder heißer mit bis zu 34 Grad am Donnerstag und ab Freitag sogar bis 36 Grad.
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2: Schönen Dienstagabend, liebe Autofahrer. Momentan keine Verkehrsstörungen. Gute Fahrt euch, nur zwei Blitzer. Der Anhänger auf der B470 immer noch am Ortsausgang Östdorf Richtung Höchstadt beidseitig. Und Erlangen in der Palms-Anlage. Hier sind 30 erlaubt.
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2: Schön, dass ihr mit dabei seid an diesem 11. August. Da, wenn wir nochmal zurückblicken, Anfang März, da haben wir gewählt. Die Kommunalwahlen standen auf dem Programm. Mittlerweile sind um die 100 Tage vergangen. Und unter anderem auch für Bambergs Oberbürgermeister Sebastian Niedermayer. Und deshalb haben wir mit ihm ein Sommerinterview geführt. Genauer gesagt hat das unser Redaktionsleiter Richard Pattberg getan. Und das Interview, das hören wir in dieser halben Stunde in voller Länge in zwei Teilen. Nach Leonie gibt's Teil 1.

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Seit den Kommunalwahlen im Frühjahr stehen in vielen Orten der Region neue Frauen und Männer an der Spitze. So zum Beispiel auch in Bamberg. Mittlerweile ist

0: Der neue Oberbürgermeister Sebastian Niedermayer seit 100 Tagen im Amt. Deshalb hat ihn Radio Bamberg Redaktionsleiter Richard Pattberg zum Sommerinterview getroffen.
1: 100 Tage im Amt, der neue Bamberger Oberbürgermeister Sebastian Niedermayer. Vielen Dank, dass Sie die Zeit haben für dieses Sommerinterview bei Radio Bamberg. Wir fangen mal an mit einem kurzen Bilanzrückblick, die ersten 100 Tage. Was hat Sie denn an diesem Amt am meisten überrascht?
2: Was mich an diesem Amt am meisten überrascht hat, ist einfach trotzdem auch nochmal die Vielfalt, die man hat. Die Themen, mit denen man wirklich teilweise im halben Stundentag nochmal konfrontiert wird, und die Taktzahl ist einfach nochmal ganz spannend, ganz anders. Und man muss einfach überall Entscheidungen treffen. Das ist, glaube ich, erstmal die wichtigste Prämisse dabei. Aber sich immer wieder auf jedes Szenario neu einstellen, das ist eigentlich das Schöne und die Herausforderung dabei.
1: Was war die größte Umstellung, dann Oberbürgermeister zu sein, zu davor?
2: Na gut, davor war ich viel an der Natur, war viel draußen, war viel in Bewegung, und jetzt sitze ich natürlich die meiste Zeit am Tag. Also meine Frau achtet schon auch drauf, ob da nicht irgendwann noch ein Kilo dazu kommt.
1: Gab es einen Moment in den ersten 3 Monaten, der Sie ganz besonders gefordert hat?
2: Naja, für mich Diskussion einmal über die Zukunft des Ankerzentrums und wie wir mit der Ansiedlung, der möglichen Ansiedlung der Bundeswehr in Bamberg umgehen. Das sind natürlich Themen, gerade für unseren Bamberger Osten, die wirklich prägend sein werden für die nächsten 10 Jahre. Das ordentlich und strukturiert anzugehen, das ist eine große Herausforderung für uns.
1: Gab es einen Moment, der Sie vielleicht auch sehr nachdenklich gestimmt hat?
2: Also bis jetzt noch nicht. Was ich mich immer wieder ertappt habe, ist so, wie langsam es einzickert, dass man Oberbürgermeister der Stadt Bamberg ist. Das ist immer ein ganz schöner Moment, wenn man einfach mal abends der Letzte im Rathaus ist und in aller Ruhe durch die Flure durchgeht und dann nochmal so richtig merkt, so in dem ganzen Trubel, nein, halt, ich bin ja jetzt der Oberbürgermeister hier in dem Rathaus.
1: Was hat in den ersten 100 Tagen richtig gut funktioniert? Gibt es auch etwas, auf das Sie vielleicht sogar schon stolz sind?
2: Stolz bin ich auf die Verwaltung. Also ich bin ja wirklich ein ganz anderer Typ als Andrea Stark. Ich arbeite anders, ich gehe anders auf Menschen zu. Ich bin sehr viel im Du, tatsächlich auch innerhalb der Verwaltung. Und wie die Mitarbeiter da mitziehen, sich auch motivieren und die Veränderungen mit annehmen, da bin ich wirklich stolz auf das Rathaus und die Mitarbeiter in der Bamberger Stadtverwaltung.
1: Ihre ersten 100 Tage in einem Satz.
2: Einfach schön. es ist spannend, herausfordernd, viele neue Impulse, viele Input aus der Bamberger Bevölkerung und auch viele Erwartungshaltungen aus der Bevölkerung, und das alles anzugehen und anzustoßen, ist einfach herrlich und macht Spaß.
1: Schauen wir mal auf die Themen, die jetzt in den ersten 100 Tagen behandelt wurden oder schon mal zur Sprache kamen. Jetzt das Letzte, was mir in Erinnerung war, in der letzten Stadtratssitzung, das blau-grüne Klimaband für die Innenstadt. Da fiel in der Stadtratssitzung auch fraktionsübergreifend immer auch der Begriff für die Stadtentwicklung ein Meilenstein. Gehen Sie da mit? Ist es ein Meilenstein, wenn es klappen sollte mit den Fördergeldern?
2: Also auf jeden Fall. Was wir da geschafft haben, ist wirklich was ich auch im Wahlkampf mitgenommen habe, glaube ich, jeder, wie wichtig die Entwicklung und die Weiterentwicklung der Innenstadt ist zur Attraktivität. Also wir haben es jetzt gesehen beim Blues and Jazz Festival, ich sehe es ja selber aus dem Büro raus, die Leute sitzen alle wirklich nur im Schatten. Da kann man so viele Tische aufstellen, wie man will, niemand setzt sich da in die Sonne. Und deswegen müssen wir die Stadt umgestalten, wenn wir eine zukunftsfähige Innenstadt haben wollen. Und der Maxplatz ist wirklich, muss man einfach auch sagen, so ein bisschen der Schandfleck bei uns in der Innenstadt, dass wir den jetzt angehen. Ich glaube, das ist für viele Bürgerinnen und Bürger eine Herzensangelegenheit.
1: Ist es denn dann auch so, dass dieses Jahr definitiv das letzte Jahr war, in dem Großereignisse auf dem Maxplatz stattfinden können?
2: Das würde ich nicht so sagen, wir wollen es nur anders gestalten. Ich glaube, wenn wir auch den Bollerhof-Schriftzug wieder bekommen, wenn wir die Einzelhändler dahinter mehr berücksichtigen wollen, dann muss man vielleicht auch die Bühne einfach mal drehen. Und auch die Prämisse, Gastronomie muss abbauen, wenn Events kommen. Nein, Gastronomie muss Teil der Events sein. Also wenn wir jetzt am Max-Carré neue Pächter bekommen, wenn wir in der Fleischstraße vielleicht neue Pächter bekommen, dann müssen die einfach mitgenommen werden und müssen, weil die brauchen den Umsatz gerade im Sommer, gerade dann, wenn die Events stattfinden. Und das wäre was wir gemeinsam machen. Auch für Radio Bamberg würde es mich freuen, wenn man mal ein Public Viewing außerhalb der Innenstadt macht. Mal im Bamberger Osten, entweder im Fuchsparkstadion oder auf dem neuen Platz der Menschenrechte. Auch mal die anderen schönen Orte der Stadt Bamberg zeigen, auch gerne mal im Bamberger Osten Events machen.
1: Dann schauen wir mal, was wir für die EM28 uns einfallen lassen. Im nächsten Schritt würde ich mal kurz auf die Wirtschaft kommen. Das war Wirtschaft zur Chefsache machen. Das war im Wahlkampf der Slogan, glaube ich, der auch hängen geblieben ist bei ganz vielen. Der Stadtrat hat jetzt auch schon einen Wirtschaftsbeirat eingerichtet, in dem Menschen aus der Praxis und auch aus der Uni und auch von Wirtschaftsverbänden mit dabei sind, die Input geben können in die Stadt rein. Was hat sich sonst noch so getan in Sachen Wirtschaft seit Anfang Mai?
2: Ja, ich bin wirklich viel unterwegs, viel draußen bei den Unternehmen, viel bei den Einzelhändlern in der Innenstadt. Da haben wir jetzt auch gerade neue Konzepte, wie wir das nochmal mehr bewerben können. Bin viel im direkten Dialog. Wir hatten es jetzt beim Brucknersteg, dass wir das hier für die Gastronomie, die anreichen.

0: war, wirklich unterstützend begleiten können, auch mal ein anderes Verwaltungshandeln reinbekommen. Wir haben die Problematik, dass die Wirtschaftsförderung immer erst informiert wird, wenn die Baustelle klar und definiert ist. Aber es muss genau umgedreht werden innerhalb der Verwaltung. Die Wirtschaftsförderung muss von vornherein mitgenommen werden bei den Planungen. Und das sind so Strukturen, die wir neu aufbauen müssen. Jetzt war ich gestern erst wieder bei einem mittelständischen Unternehmen. Heute treffe ich mich mit der Führung von Brose und morgen bin ich bei Bosch. Und hier braucht es wirklich eine gemeinsame Struktur. Auch mit der Universität Bamberg hatten wir die Woche Gespräche, wie wir den Uni-Standort der Stadt Bamberg wieder mehr stärken können.
1: Ein weiteres Thema, was so ein bisschen, ja, ich glaube, bei manchem nicht ganz so auf dem Schirm war, war der mögliche Bundeswehrstandort in Bamberg. Letztes Jahr im Oktober kam das vom Bundesverteidigungsministerium. Die MUNA bleibt erstmal unter Verschluss sozusagen für mögliche Flächen für den Aufwuchs der Bundeswehr. Im Juni bei einer Veranstaltung haben Sie gesagt, Sie gehen davon aus, dass die Bundeswehr zu 90% nach Bamberg kommt. Jetzt ist es fast Mitte August. Wie ist da der Stand? Was kann man zum Bundeswehrstandort Bamberg sagen?
0: Ja, also wir sind da wirklich im direkten Austausch mit der Führung, mit der Bundeswehr. Das ist der General Neubauer. Aber auch mit der BIMA sind wir im direkten Austausch, weil natürlich das ganze Gebiet sich gemeinsam entwickeln muss. Bundespolizei müssen wir auch unbedingt in Bamberg halten, die mögliche Bundeswehr. Aber natürlich auch das Ankerzentrum und die Bedürfnisse der Stadt Bamberg sind natürlich das Essentielle, was ich als Oberbürgermeister vertreten muss. Und da sind wir wirklich in einem guten Austausch. Deswegen war ich auch bei meiner allerersten Stadtratssitzung nicht anwesend. Das hat Jonas Glüsenkamp gemacht, weil ich eben in München beim Standortdialog war, um hier wirklich nochmal direkt in den Austausch zu gehen.
1: Wann könnte da was spruchreif sein? Was glauben Sie?
0: Ich denke, dass wir Ende des Jahres da mehr wissen. Aber es ist natürlich ein Riesenprojekt an vielen Standorten in Deutschland, der die Bundeswehr gerade aktiv ist und schaut, wie sie sich entwickeln kann. Aber Bamberg ist attraktiv. Ist attraktiv für die Bundeswehr, ist attraktiv für die Bundespolizei und für Studenten, für die Universität.
1: Also sind eher mehr als weniger Prozent von 90 geworden?
0: Ich würde sagen, wir stehen da, wo wir bei den 90% stehen wir. Und das ist auch gut so. Und es wäre auch für Bamberg wirklich ein Gewinn. Das muss man natürlich auch sagen. Ein Bundeswehrstandort wie ein mittelständisches Unternehmen, das sich hier bei uns ansiedelt, kann nur gut für die Region sein, wenn das kommt.
1: Ein Thema, was auch im Wahlkampf immer wieder genannt wurde, war bezahlbares Wohnen in Bamberg. Auch bei Ihnen war das ein großes Thema. Wo steht da die Stadt? Wo stehen Sie da? Wo wollen Sie vielleicht auch hin nach 100 Tagen? Wie ist da die Zwischenbilanz?
0: Ich finde, einen wichtigen Schritt haben wir gemacht mit der Änderung der Bebauungspläne, dass wir hier wirklich mit reingenommen haben, dass Ferienwohnungen nicht mehr ausgewiesen werden dürfen. Das ist ein ganz starkes Schwert. Wir haben vielleicht sogar stärker als die Zweckentfremdungssatzung, wenn wir direkt in die Bebauungspläne reingehen. Das haben wir schon in unserer allerersten Sitzung des Bau- und Werksenates gemacht. Und jetzt sind wir an der Planung und an dem Umsetzen des Bamberger Modells 2.0. Hier Gelder in den Haushalt für 2027 einstellen, damit wir wirklich bestehenden Wohnraum oder Leerstand oder Dachböden noch mehr aktivieren und fördern können, weil da können wir wirklich günstigen Wohnraum entstehen lassen.
2: Soweit der erste Teil des Sommerinterviews mit Bambergs Oberbürgermeister Sebastian Niedermayer. Und gleich gibt's Teil 2.

0: Foreigner und Urgent am Dienstag bei Radio Bamberg. Sebastian Niedermeyer, Bambergs neuer Oberbürgermeister. Seit 100 Tagen ist er jetzt im Amt. Deshalb hat ihn Radio Bamberg Redaktionsleiter Richard Pattberg zum Sommerinterview getroffen. Zuletzt ging es ums Thema Bauen und daran knüpft er im zweiten Teil des Interviews direkt an.
1: Es gibt einige Großprojekte, die sehr gut sichtbar sind in Bamberg, zum Beispiel Atrium, zum Beispiel EcoSquare. Wie ist so da der Stand? Sind Sie da positiv gestimmt, dass es da bei beiden Projekten vorangeht?
2: Also mit dem Thema EcoSquare hatte ich jetzt erst das Gespräch mit dem Herrn Bunning. Das war wirklich ein sehr gutes Gespräch, auch von Vertrauen geprägt, dass wir hier aber auch nochmal Druck machen. War auch ganz klar, also ich habe gesagt, ich werde jetzt keine weitere abwartende Haltung einnehmen, sondern wir werden jetzt Druck machen, dass dieses Gelände entwickelt wird. Das hat Herr Bunning auch verstanden und auch mitgenommen und hier sind wir wirklich in einem guten Austausch da. Ich denke, in den nächsten 2-3 Monaten den Prozess voranzutreiben. Beim Thema Atrium habe ich jetzt Anfang September das Gespräch mit dem Investor. Auch hier habe ich nur das Signal bekommen, wir halten den Bauzeitenplan ein, wir werden das umsetzen und da freue ich mich auch drauf, das noch in meiner ersten Amtszeit zu eröffnen.
1: Welche Themen werden jetzt so nach der Sommerpause, nächste Vollsitzung ist Ende September, welche Themen, glauben Sie, werden da nochmal bis Ende des Jahres ein Thema sein? Wo verbirgt sich vielleicht auch so ein bisschen Zündstoff? Worauf kommt es da jetzt an bei den Themen bis zum Jahresschluss?
2: Naja, wir hatten ja jetzt bis jetzt jedes Gremium nur einmal. Das heißt, eigentlich geht es jetzt endlich mal dann nach der Sommerpause in die standardmäßige Gremienarbeit des Bamberger Stadtrates und natürlich in die Haushaltsberatungen. Die werden natürlich schwierig für das Jahr 2027. Man sieht es bei den Kommunen außenrum, Nürnberg, Erlangen, Forchheim, in welchen finanziellen Schwierigkeiten die sind. Bamberg steht auch nicht gerade sehr gut da, was die finanzielle Ausstattung betrifft. Hier müssen wir als Kooperation auch stehen. Das wird ganz entscheidend sein. Wir haben eine Kooperation aus 6 Gruppierungen. Hier müssen wir gemeinsam stehen und einen ordentlichen Haushalt für 27 aufstellen.
1: Da noch eine Frage dazu zum Thema, wie geht's weiter mit dem Bahnausbau? Das hat viele interessiert, als auf einmal irgendwie hieß, oh, vielleicht gibt es ja keinen ICE halt mehr in Bamberg. Was können Sie dazu sagen?
2: Ja, ich hatte auch hier schon die direkten Gespräche mit der Bahn, Frau Kumpf-Müller-Böhm. Wir haben uns da getroffen und darüber diskutiert. Und auch hier drückt die Bahn aufs Tempo. Und das Tempo müssen wir auf jeden Fall als Stadt Bamberg mitgehen. Also die Bahn hat ihre Slots reserviert für den Bahnausbau. Die wollen im August 2029 anfangen. Und bis dahin müssen wir die Pläne, muss alles fertig sein. Die Stadt Bamberg steht da bereit, im Interesse der Bürgerinnen und Bürger zu handeln und den Bahnausbau voranzutreiben.
1: Eine abschließende Frage zu diesem Themenblock noch. Wie funktioniert die Zusammenarbeit im Sechserbündnis? Also es sind viele Parteien generell oder Fraktionen oder auch Menschen im Stadtrat dazugekommen. Wie belastbar ist diese, ich nenne es jetzt mal Koalition?
2: Ja, die Kooperation hat sich wirklich auf ein breites Fundament gestellt. Auch unser Kooperationspapier ist ja wirklich umfangreich. Das gibt es selten bei Kommunen so in dem Umfang. Und wir haben, glaube ich, jetzt auch bewiesen, auch bei dem Lebensader der Innenstadt, dass wir als Kooperation stehen und zusammenarbeiten und auch gemeinsam Ideen entwickeln. Das war ganz wichtig für uns, auch jetzt bei der Ausschreibung des Finanzreferates haben wir ja auch eingehalten, was wir ins Kooperationspapier geschrieben haben. Das heißt, die Kooperation steht und ich glaube, was ein sehr gutes Beispiel für uns immer ist, ist die Zusammenarbeit der drei Bürgermeister mit Eva Jutzler und Jonas Glüsenkamp. Für Jonas ja auch keine leichte Situation gewesen. Er hat immer darauf hingearbeitet, Oberbürgermeister zu werden und sich jetzt so im Dienste meiner Amtszeit und der Stadt Bamberg zu stellen, da ist er doch das leuchtende Beispiel, wie man zusammenarbeiten kann.
1: Wunderbar, vielen Dank für diesen Block. Der nächste schließt sich direkt an und da müssten wir nur einmal kurz den Kopf drehen. In weniger als 2 Wochen findet sie hier unten statt, die Bamberger Sandkerwa. Was bedeutet es für Sie als Bürgermeister, als im ersten Jahr daran teilzunehmen, das erste Fass anzuschlagen? Als gebürtiger Bamberger, was bedeutet Ihnen dieses Fest?
2: Sandkerwa ist Bamberger Identität pur. Also es ist wirklich das Highlight des Sommers, doch für jeden Bambergerin und Bamberger auf der Sandkerwa einfach durchzuschlendern, ein wenig blöd zu werfen, die Kollegen zu treffen, die Biere zu trinken und da freue ich mich drauf. Natürlich muss ich als Oberbürgermeister jetzt vielleicht mehr alkoholfrei trinken, da muss man schon drauf Acht geben, aber da im Festzelt zu stehen, die Sandkerwa zu eröffnen, das Fass anzustechen, ist was ganz Besonderes, aber auch einfach auf die ganzen netten Begegnungen, auch aus unserer

0: Partnerstädten, die da alle kommen. Da freue ich mich einfach drauf, hier nochmal unser Bamberg präsentieren zu können.
1: Die größte Herausforderung als Oberbürgermeister, wenn man ja quasi die Sandkerber mit organisiert als Stadt, was sehen Sie da als größte Herausforderung? Die Sicherheit, Sauberkeit, die Anliegen der Anwohner und der Wirte unter einen Hut zu kriegen?
0: Ich glaube, da haben wir über die Sandkerber GmbH gemeinsam mit dem Bürgerverein wirklich ein gutes Fundament aufgebaut und das ist eine sehr gute Zusammenarbeit. Natürlich gibt es immer wieder kleine Schnittmengen, Diskussionspunkte, das hatten wir heute auch erst, aber das kriegt man hin, das ist alles lösbar. Ich glaube, am Ende ist man trotzdem auch froh, wenn die Sandkerber vorbei ist und einfach alles funktioniert und alles wegen zum Thema Sicherheit geklappt hat. Das ist trotzdem immer was, ich glaube, da ist man immer ein bisschen angespannt.
1: Werden Sie denn selber jetzt mitfeiern oder gibt es eher nur die offiziellen Termine?
0: Also das Schöne an Kerbers, sei es jetzt die Laurenzi-Kerber, die jetzt ja dann gewesen ist, sei es die Wunderburger-Kerber, sei es die Kerber in Gaustadt, ist doch das Rumlaufen und mit den Leuten reden. Keine feste Termine machen, sondern einfach durch und schauen, wie man trifft. Und darauf freue ich mich natürlich am meisten. Ich muss ja sagen, letztes Jahr war ja das Highlight für mich bei der Sandkerber, dass eine Bürgerin auf mich zukam und gesagt hat, Sebastian, wenn du Oberbürgermeister bist, würdest du mich und meinen Partner verheiraten? Nachts um 12. Das habe ich natürlich gleich zugesagt. Und die Hochzeit war vor 2 Wochen, war meine erste Trauung, wo ich das Paar hier in Bamberg verheiraten konnte.
1: So schließt sich der Kreis. Vielleicht noch kurz zum Hintergrund. Gebürtiger Bamberger, hier groß geworden, wahrscheinlich als Kind und als Jugendlicher auch die Sandkerbers immer mitgefeiert. Gibt es da so eine Lieblingserinnerung an dieses Fest? Irgendwas, was ganz besonders war?
0: Was ganz besonders war, waren natürlich die Fahrgeschäfte als Kind. Ne? Auf der Sandkerber rum, das gute Popcorn zu holen und zu bekommen. Der Fischgeruch vom Grillen unten am Leinritt, das sind doch so die Themen, die man da im Kopf hat. Natürlich auch das Fischerstechen. War ja letztes Jahr schön, dass ich es auch mal mit ausprobieren durfte. Absolutes Highlight, ja.
1: Dann sind wir schon ein bisschen in diesem Block mit drin, Privates, ohne jetzt ganz boulevardesk werden zu wollen. Aber Sie sind verheiratet, Sie haben 2 Kinder, Sie sind ein Familienmensch. Was hat sich jetzt so verändert in der Hinsicht seit dem Amtsantritt für Sie und die Familie?
0: Naja, das sind 2, würde ich sagen, Themenblöcke. Einerseits ist das, ich bin nicht mehr daheim. Auch als Selbstständiger war ich zwar ständig im Einsatz von früh bis Nacht, aber ich war wenigstens körperlich anwesend. Das ist jetzt was anderes. Mein kleiner Sohn hat schon gefragt, ist der Papa ausgezogen? Und der zweite Block ist natürlich, wie Leute auf die Kinder zugehen. Also auch da gibt es oft kein Halten. Deswegen ist es ganz wichtig, dass man den Kindern frühzeitig mitgibt und die Kinder eigentlich resilient gestaltet auf das, was da von außen auf sie zukommen kann.
1: Ihre Eltern waren ja vorher auch schon, ich sag mal, bekannte Leute, auch durchs Unternehmen. Ich sehe jetzt Ihren Vater relativ häufig, weil wir nah beieinander wohnen, mit dem Gärtnerei-Bus, sag ich mal, fahren. Was hat es mit Ihnen gemacht? Also, dass der Bub jetzt Oberbürgermeister ist, hat sich da irgendwas im Zusammenleben verändert? Wie gehen die damit um?
0: Ja, also die eigene Familie ist natürlich die, wo man am wenigsten sieht. aber die machen das großartig. Also ganz stolz bin ich auch einfach auf meine Frau, die ja eigentlich Ergotherapeutin ist und mit mir den Betrieb gegründet hat 2012 und mit aufgebaut hat, aber jetzt wirklich die Führung im Unternehmen übernommen hat und gemeinsam mit meinem Vater, was ja auch kein Selbstverständnis ist, dass man mit dem Schwiegervater so gut zusammenarbeiten kann, hier den Betrieb übernimmt und führt und auch wieder ganz eigene Ideen mit reinbringt. Also meine Frau möchte jetzt auch Karpfen züchten in der Gärtnerei und Hühner halten und nochmal ganz neue Impulse ins Unternehmen mit reinbringt. Und da bin ich schon auf meinen Vater und auf meine Frau sehr stolz, ja.
1: Jetzt haben Sie einen sehr eng getakteten Terminkalender. Bleibt da überhaupt noch Freizeit? Und wenn ja, wie gestaltet man sie dann?
0: Ja, also das ist das Thema auch mit den Kindern. Natürlich muss man als Vater präsent sein. Das ist die Zeit. Der Arthur ist 7, der Gabriel ist 4, da muss man da sein. Was ich mir ganz klar rausgenommen habe, ist, dass ich früh die Kinder selber in Kindergarten und Schule bringe, dass wir ein festes Ritual jeden Tag haben. Und dann schaue ich schon, dass ich alle paar Wochenende mal ein freies Wochenende habe, wo ich dann wirklich zu 100% für die Familie da bin. Das bedeutet aber auch, dass man manche Termine nicht annimmt, die man gerne angenommen hätte. Aber dazu hat man 2 wunderbare Stellvertreter, die sich auch darum kümmern können. Und da muss man trotzdem auch schauen, dass man immer mal präsent für die Familie ist.
1: Gibt es etwas aus der Zeit vor dem Amtsantritt, was Sie vermissen?
0: Also aktuell kommt man da gar nicht so dazu, darüber nachzudenken, weil man so im Rennen ist. Vielleicht jetzt im Urlaub mal darüber nachdenken. Aber eigentlich muss ich sagen, erfüllt mich das Amt mit großem Stolz und Ehre, das für unsere Bürgerinnen und Bürger machen zu dürfen. Und ich sehe da wirklich jetzt gerade eher die positiven Seiten und wie toll es ist, Oberbürgermeister dieser Stadt zu sein.
1: Das wäre nämlich noch eine Frage gewesen, was ist denn das Schönste am Bürgermeister-Dasein? Oberbürgermeister-Dasein?
0: Der Kontakt mit den Bürgerinnen und Bürgern. Also wie freudig dieser Moment, der gerade in der Bamberger Bevölkerung da ist, auch diese Hoffnung natürlich, dass sich auch was ändert, dass es neue Impulse in der Stadt Bamberg gibt, aber wie freundlich viele Bürgerinnen und Bürger einen auf der Straße begeben und zurufen und sagen, macht weiter so, tolle Sache, auch gerade im Zusammenarbeit mit Eva Jutzler und Jonas Glüsenkamp, das kommt wirklich gut in der Bevölkerung an und das spürt man und das treibt einen.

0: macht einfach Spaß.
1: Abschließende Frage, jetzt steht der erste Urlaub als OB an mit der Familie. Wie kann man sich das vorstellen? Bleiben Sie da komplett erreichbar oder gibt es dann auch Zeiten, bei denen das Handy, in denen das Handy aus ist und einfach mal im Hotel safe liegen bleibt?
0: Keine Chance. Man muss immer erreichbar sein. Also das ist das, was der Beruf mit sich bringt, was das Amt mit sich bringt. Man muss 24/7 für die Stadt Bamberg da sein. Das wird man auch im Urlaub sein. Aber natürlich kann man auch abschalten. Man muss natürlich dann schauen, dass man sich so einteilt, was man annimmt, welche Aufgaben man übernimmt im Urlaub und dann auch wirklich bewusst mit der Familie unterwegs sein. Aber erreichbar muss man sein.
1: Das war's. Vielen Dank, Sebastian Niedermeyer. Vielen Dank für das Interview, für die Zeit. Einen wunderbaren Urlaub und dann sehen wir uns spätestens auf der Sandcover.
0: Vielen herzlichen Dank, ich freue mich drauf. Macht's gut.
2: 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Das komplette Gespräch könnt ihr nochmal anhören und schauen, und zwar in unserer Videothek auf radio-bamberg.de.
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10: Um 6:30 im Studio Kerstin Rauschmeier. Die frei werdenden Plätze von Altkleidercontainern in Bamberg sollen künftig anders genutzt werden. Das fordert die Stadtratsfraktion Grünes Bamberg. 77 Altkleidercontainer verschwinden derzeit oder wurden bereits abgebaut. Die Grünen schlagen vor, die Flächen zum Beispiel mit Sitzbänken, Grünanlagen oder Fahrradbügeln aufzuwerten. Dadurch soll auch verhindert werden, dass rund um Recycling-Sammelstellen Müll abgeladen wird. Außerdem regen die Grünen an manchen Standorten künftig unterirdische Container zu prüfen. Die Stadt solle dazu zunächst die Kosten ermitteln. Die Bamberger Symphoniker sind für den renommierten Titel Orchestra of the Year nominiert. Die Auszeichnung wird vom britischen Klassikmagazin Gramophone verliehen. Das Magazin gilt als eine der wichtigsten Stimmen der internationalen Musikwelt. Auf der Nominierungsliste finden sich neben den Symphonikern aus Bamberg weitere Weltklasse-Orchester wie das London Philharmonic Orchestra oder das Tonhalle-Orchester Zürich. Bis zum 25. August können Interessierte und Fans für die Bamberger abstimmen. Den Link zur Abstimmung gibt's unter radio-bamberg.de. Franken war im ersten Halbjahr eine der stärksten Tourismusregionen Bayerns. Rund 10,9 Millionen Übernachtungen wurden gezählt, knapp 2% mehr als im Vorjahr. Auch bei den Gästeankünften gab es ein Plus von 2,7%. Laut Tourismusverband zahlt sich vor allem die gemeinsame Vermarktung der Region aus und die soll weitergehen. Mit Musikfestivals und Konzerten will Franken in diesem Jahr unter dem Motto Franken gehört erlebt noch mehr Besucher anlocken.
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10: Bundestagspräsident

Valentin Klöckner hat mit einem KI-Bild auf Instagram Kritik auf sich gezogen. Auf dem Bild ist sie umringt von 4 Kindern mit Schultüten zu sehen, denn in Rheinland-Pfalz ist Schulstart. Zahlreiche Nutzer kritisierten in den Kommentaren, dass Klöckner KI für ihre Beiträge benutzt. Kurz darauf wurden die kritischen Kommentare laut Medienberichten gelöscht. Später wurde die Kommentarfunktion ganz ausgeschaltet.

0: auf Transporte vorgeschlagen. 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
2: Wir werfen schon mal einen Blick auf die kommende Nacht. Die wird richtig frisch, weil sternklar. Örtlich um die 7 Grad nur noch. Morgen da scheint dann wieder die Sonne von früh bis spät und dann können wir uns wieder aufwärmen bei 28 bis 31 Grad. Die Radio Bamberg Aussichten für Bamberg, Forchheim und die Region. Auch von Donnerstag bis Samstag viel Sonne und dann wird es wieder langsam heißer. Bis zu 34 Grad am Donnerstag und ab Freitag 33 bis örtlich sogar 36 Grad.
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2: Hallo zusammen am Dienstagabend. Jetzt 3 am Stück für euch. Kurt Nielsen ist mit dabei, She's So High. Außerdem Musik von James Bay. Und los geht's mit Johnny Hates Jazz, Shattered Dreams. Schönen Feierabend euch.

0: Mein Zuhause, meine Hits, Radio Bamberg am Dienstag, gleich der Live-Sommer mit Toto. Ja, sicher hat jeder von uns schon mal Kinder dabei beobachtet und vor allem ihnen zugehört, wie sie die Dinge in der Welt so sehen und kommentieren. Ist das nicht goldig? Deshalb auch kein Wunder, dass sich Marleen Theen jede Woche so gerne einen kleinen Interviewgast holt.
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2: Hallo, ich bin die Ella und ich bin 8 Jahre alt.
3: Ella, wenn du eine Superkraft haben könntest, welche wäre das denn?
2: Ich würde gerne zaubern können.
3: Und warum?
2: Dann könnte ich mir ein Pferd zaubern.
3: Das heißt, du reitest sehr gerne und was hast du für ein Gefühl, wenn du ein Pferd reitest? Wie fühlt sich das für dich an?
2: Das ist das schönste Gefühl für mich.
3: Ella, gibt's irgendwas, was deine Eltern dir immer verbieten?
2: Ich darf keine Cola trinken und nicht so viel naschen.
3: Wenn du nicht so viel naschen darfst, will ich dich trotzdem fragen, was deine Lieblingssüßigkeit ist.
2: Gummibärchen von Haribo.
3: Kannst du mir mal sagen, warum hast du deine Eltern ganz dolle lieb?
2: Weil sie einfach meine Eltern sind und weil sie einfach die Besten sind.
3: Was denkst du denn, was macht der Mond den ganzen Tag, wenn wir ihn nicht sehen?
2: Ich glaube, der Mond schläft dann.
3: Ella, kennst du einen guten Witz?
2: Ja. Wie riecht es in der Villa Kunterbunt? Nach Pippi.
3: Ella, was macht dich denn richtig glücklich?
2: Die Ronja, mein Pflegepferd, weil sie schön flauschig ist, weil sie immer auf mich hört.
3: Wenn du einen Wunsch frei hättest, egal was, was würdest du dir wünschen?
2: Ein Hund.
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Weekend bei Radio Bamberg, Dancing in the Flames. Ich bin Michi Eichler und einen habe ich noch. Und zwar eine Geschichte aus dem Norden Deutschlands, passiert in Bremen. Dort hat eine 103-jährige Dame drei Einbrecher verjagt und sie aus der Wohnung geworfen. Wie es heißt, hatten sie sich als Handwerker ausgegeben. Und weil die Ganoven nicht schnell genug verschwanden, hat sie einen der Diebe sogar beherzt mit einem Nackengriff gepackt. Ja, die drei hatten aber noch Glück. Ihr Unterhosengriff soll noch schrecklicher sein. Euch jetzt einen schönen Abend und bis morgen.

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4: Ich bin Helen Martin. Hitzeschutz sollte im Grundgesetz als gemeinsame Aufgabe festgeschrieben werden. Das fordern der Städtetag-Präsident Jung, der Sozialverband VdK und der Handelsverband Deutschland. Strukturell unterfinanzierte Kommunen sollen so unterstützt werden. Beispielsweise indem sie Kühlräume, Bäume oder Trinkwasserspender finanziert bekommen. Wie alle Flüsse hat auch der Main aktuell zu wenig Wasser und das, was er hat, ist viel zu warm. Die Regierung von Unterfranken hat deswegen für den gesamten Mainverlauf bis Bamberg einen Alarmplan aktiviert. Laut dem Bayerischen Landesamt für Umwelt werden große Mengen Wasser aus dem Brombach und dem Rotsee in den Main umgeleitet. Außerdem sollen Kläranlagen und Industriebetriebe ihr Verhalten anpassen. Ungarns Parlament hat einen scharfen Orbán-Kritiker zum neuen Staatspräsidenten gewählt, András Borko. Der war 2011 vom langjährigen Regierungschef Orbán als Präsident des obersten Gerichtshofs abgesetzt worden. Der 73-jährige Borko hatte Ungarn unter Orbán einen besetzten Staat genannt. Im April war Orbán nach 16 Jahren als Ministerpräsident von Peter Motyar abgelöst worden. Bundestagspräsidentin Klöckner bekommt auf Social Media gerade jede Menge Kritik ab. Sie hat ein KI-Bild mit Kindern und Schultüten gepostet, denn in Rheinland-Pfalz ist Schulstart. Zahlreiche Nutzer kritisierten in den Kommentaren, dass Klöckner KI für ihre Beiträge benutzt. Kurz darauf wurden die kritischen Kommentare laut Medienberichten gelöscht. Später wurde die Kommentarfunktion ganz ausgestellt. Mehr Stimmung, mehr Euphorie, mehr Spaß im Stadion. Das wünscht sich der DFB für die Spiele der deutschen Fußballnationalmannschaft. Deswegen verkauft der Verband erstmals seit mehr als 25 Jahren wieder Stehplatztickets für Heimspiele. Thomas Bremser mit den Einzelheiten.
5: Der große Motivator Jürgen Klopp will wieder Euphorie entfachen bei der Mannschaft und den Fans. Da passt es gut, dass es bald auch wieder preiswerte Stehplätze geben wird. Schon bei den Klopp-Heimpremieren in rund 6 Wochen in Augsburg und München werden die Tickets angeboten für 18 Euro. Stehplätze seien ein wichtiger Bestandteil der Fankultur und des Stadionerlebnisses, sagt DFB-Präsident Neuendorf.
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1: 11. August 1997. Will Smith ist mit Men in Black neu in den Charts. Es gibt Menschen, die können richtig gut singen. Die singen so gut, dass sie davon leben können. Und dann gibt es Menschen, die können gut schauspielern. Sogar so gut, dass sie davon leben können. Und dann gibt es auch Menschen wie Will Smith, die einfach beides können. Oder irgendwie

irgendwie einfach alles können. Zumindest scheint es manchmal so. Alles, was Will Smith anfasst, wird zu Gold. Und so kommt es, dass er nach dem Erfolg von The Fresh Prince of Bel-Air zuerst im Bad Boys Movie und dann 1997 bei Men in Black die Hauptrolle spielt und so zum Weltstar wird. Aber das ist nicht genug. Außerdem rappt er den Titelsong und startet damit eine erfolgreiche Musikerkarriere. Sein erster Song ist der Titelsong vom Film und damit landet er fast überall auf der Welt ganz weit oben in den Charts. Man in

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8: Ich bin Helen Martini. Hitzeschutz sollte im Grundgesetz als gemeinsame Aufgabe festgeschrieben werden. Das fordern der Städtetag-Präsident Jung, der Sozialverband VdK und der Handelsverband Deutschland. Strukturell unterfinanzierte Kommunen sollen so unterstützt werden, beispielsweise indem sie Kühlräume, Bäume oder Trinkwasserspender finanziert bekommen. Wie alle Flüsse hat auch der Main aktuell zu wenig Wasser und das, was er hat, ist viel zu warm. Die Regierung von Unterfranken hat deswegen für den gesamten Mainverlauf bis Bamberg einen Alarmplan aktiviert. Laut dem Bayerischen Landesamt für Umwelt werden große Mengen Wasser aus dem Brombach und dem Rotsee in den Main umgeleitet. Außerdem sollen Kläranlagen und Industriebetriebe ihr Verhalten anpassen.
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5: Ich bin Helen Martin. Durch Trockenheit und Hitze ist die Lage auf wichtigen Flüssen für Gütertransporte gerade sehr angespannt. Und Bundesverkehrsminister Bilger macht wenig Hoffnung darauf, dass die Pegelstände sich schnell erholen. Er gehe noch den ganzen August von Beeinträchtigungen aus. Unterdessen lockern immer mehr Bundesländer das Sonntagsfahrverbot für Lkw. Der Logistikverband BGL sagt allerdings, dass es nicht genügend Fahrer gibt. Mitten in der Hochsaison hat Deutschlands Tourismusbranche Minus gemacht. Hotels und andere Unterkünfte haben im Juni knapp 49 Millionen Übernachtungen gezählt. Das sind fast 3% weniger als im Vorjahreszeitraum, so das Statistische Bundesamt. Claudia Wächter kennt die Details.
6: Die Deutschen haben seltener in Hotels und Pensionen eingecheckt. Campingplätze sind in der Statistik nicht berücksichtigt. Aber immerhin, es kamen mehr Gäste aus dem Ausland. Die haben den Dämpfer abgemildert. Und unterm Strich lief das gesamte erste Halbjahr mit mehr als 200 Millionen Übernachtungen ziemlich gut für die Branche. Das Tourismusjahr liegt auf Rekordniveau.
5: Wärmepumpen werden immer beliebter. Wie der zuständige Branchenverband mitgeteilt hat, wurden in den ersten 6 Monaten des Jahres rund 194.500 Wärmepumpen verkauft, ganze 40% mehr als im Vorjahreszeitraum. Aber auch Gasheizungen bleiben nach wie vor sehr gefragt. Der Verband betont außerdem, dass viele Heizungen nicht dem aktuellen Stand der Technik entsprechen, ein Problem, wenn man die Klimaziele erreichen wolle. In Karlstein am Main müssen die Menschen am 4. Oktober nochmal an die Wahlurne und ihren Gemeinderat wählen. Das Landratsamt Aschaffenburg hat das damit begründet, dass bei der Kommunalwahl im März gegen den Grundsatz der geheimen Wahl verstoßen wurde. Eine Wählergruppe hatte nämlich ihre Kandidaten bei der Aufstellung offen per Handzeichen gewählt. Die Gruppe ist bei der Neuauflage der Wahl nicht mehr zugelassen. Massen von Quallen haben das größte Atomkraftwerk in Frankreich durcheinander geworfen. Im nordfranzösischen Gravelines sind gestern die Hälfte der Reaktoren wegen der Tiere komplett heruntergefahren worden. Ein vierter läuft nur noch teilweise. Die Quallen stören den AKW-Betrieb, weil sie ins Filtersystem der Wasserpumpstationen gelangen können.
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2: Ich bin Helen Martin. Durch Trockenheit und Hitze ist die Lage auf wichtigen Flüssen für Gütertransporte gerade sehr angespannt. Und Bundesverkehrsminister Bilger macht wenig Hoffnung darauf, dass die Pegelstände sich schnell erholen. Er gehe noch den ganzen August von Beeinträchtigungen aus. Unterdessen lockern immer mehr Bundesländer das Sonntagsfahrverbot für Lkw. Der Logistikverband BGL sagt allerdings, dass es nicht genügend Fahrer gibt. In Karlstein am Main müssen die Menschen am 4. Oktober nochmal an die Wahlurne und ihren Gemeinderat wählen. Das Landratsamt Aschaffenburg hat das damit begründet, dass bei der Kommunalwahl im März gegen den Grundsatz der geheimen Wahl verstoßen wurde. Eine Wählergruppe hatte nämlich ihre Kandidaten bei der Aufstellung offen per Handzeichen gewählt. Die Gruppe ist bei der Neuauflage der Wahl nicht mehr zugelassen.
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1: Ich bin Helen Martin. Wenn es nach Bundesverkehr

0: Verkehrsminister Bilger geht, dann braucht man nicht immer wieder eine neue E-Auto-Förderung. Elektroautos seien gut entwickelt und mittlerweile auch kostengünstig, so der CDU-Politiker. Auch wenn er einräumt, dass die aktuelle E-Auto-Förderung gut angenommen werde. Das Programm der schwarz-roten Koalition läuft bis maximal Ende 2029. In Kolumbien wird nach der Erdbebenkatastrophe weiter nach Überlebenden gesucht. Mindestens 180 Todesopfer sind mittlerweile bestätigt. Mehr als 1000 Häuser sollen beschädigt oder eingestürzt sein. Philipp Snieder berichtet.
1: Besonders schwer getroffen ist Cali, die drittgrößte Stadt Kolumbiens. Dort wurden bislang die meisten Todesopfer gemeldet. Anwohner suchen gemeinsam mit Rettungskräften weiter in den Trümmern eingestürzter Gebäude nach Überlebenden. Unterstützung kommt derweil auch aus dem Ausland. Deutschland und die EU haben Hilfe zugesichert. Der europäische Erdbeobachtungsdienst Copernicus soll dabei helfen, das Ausmaß der Schäden zu erfassen.
0: Angesichts der Klimakrise fordert der Bund Naturschutz die bayerische Staatsregierung zu einem deutlich schnelleren Umbau der Wälder auf. Mehr als 2/3 des bayerischen Waldes würden aus Kiefern und Fichten bestehen. Das erhöht die Waldbrandgefahr. Gerade diese Nadelhölzer seien nämlich besonders hitzeempfindlich. Deswegen müssten mehr Laubbäume gepflanzt werden. Eine neue Studie zu Schönheits-OPs zeigt, Brust-OPs und Eingriffe im Gesicht sind gerade besonders gefragt. Nach Angaben der zuständigen Deutschen Chirurgengesellschaft waren in den ersten 6 Monaten des Jahres mehr als die Hälfte der Eingriffe im Gesicht. Dazu gehören beispielsweise Lidstraffungen oder Botox. Bei jüngeren Frauen ließ sich mehr als jede zweite Patientin die Brüste machen. Social Media verstärkt in den letzten Jahren den Wunsch nach solchen OPs, auch bei Männern. Die Spiele der deutschen Fußballnationalmannschaft sollen wieder mehr begeistern, nicht nur sportlich, sondern auch in Sachen Stimmung im Stadion. Der DFB lässt erstmals seit 25 Jahren wieder Stehplatztickets bei Länderspielen zu. Damit will der Verband die Fankultur stärken. Die ersten Stehplatzkarten gibt's für das Heimdebüt von Bundestrainer Jürgen Klopp am 27. September in Augsburg. 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

0: Erstminister Bilger geht, dann braucht man nicht immer wieder eine neue E-Auto-Förderung. Elektroautos seien gut entwickelt und mittlerweile auch kostengünstig, so der CDU-Politiker. Auch wenn er einräumt, dass die aktuelle E-Auto-Förderung gut angenommen werde. Das Programm der schwarz-roten Koalition läuft bis maximal Ende 2029. Angesichts der Klimakrise fordert der Bund Naturschutz die bayerische Staatsregierung zu einem deutlich schnelleren Umbau der Wälder auf. Mehr als 2/3 des bayerischen Waldes würden aus Kiefern und Fichten bestehen. Das erhöht die Waldbrandgefahr. Gerade diese Nadelhölzer seien nämlich besonders hitzeempfindlich. Deswegen müssten mehr Laubbäume gepflanzt werden.
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1: Ich bin Stefan Schön. Rhein, Elbe, Donau, sie alle führen momentan zu wenig Wasser. Verkehrsminister Bilger geht davon aus, dass das auch den ganzen August über so bleiben wird. Er bezeichnet die Lage für die Binnenschifffahrt als angespannt. Tine Klimach berichtet.
2: Es hat zwar immer mal wieder geregnet, aber es reicht bei weitem nicht aus, um die Flüsse annähernd zu füllen. Das stellt auch Verkehrsminister Bilger fest. Er will sich an diesem Mittwoch wieder mit seinen Kollegen aus den Ländern über die Lage und weitere, auch kurzfristige Maßnahmen austauschen. Mehrere Bundesländer haben schon das Sonntagsfahrverbot für Lastwagen vorübergehend ausgesetzt. Um Logistikketten aufrechtzuerhalten, sollen Transporte so zumindest teilweise auf die Straße verlagert werden.
1: Die Deutsche Bahn überarbeitet ihr Sanierungskonzept für wichtige Bahnstrecken. Projekte sollen neu priorisiert und Strecken besser für die Digitalisierung

0: Digitalisierung vorbereitet werden. Demnach sollen sanierte Strecken in Zukunft nicht mehr auf einen Schlag, sondern schrittweise wieder in Betrieb genommen werden. Was das für die Dauer einzelner Baustellen und den gesamten Zeitplan bedeutet, ist noch unklar. Wenn Bayern seine Windkraft ausbauen will, muss sich die Staatsregierung stärker gegen den Bund durchsetzen, so sehen es zumindest die Grünen im Landtag. Schuld daran sei das Erneuerbare Energiengesetz des Bundes. Das würde norddeutsche Anlagen bei Ausschreibungen bevorzugen, weil die Preise von 5 Cent pro Kilowattstunde bieten könnten. Die Grünen fordern deshalb eine eigene Südausschreibung und mehr Engagement von Ministerpräsident Söder. Morgen Abend ist es soweit, Europa taucht in den Schatten des Mondes. Vor der Sonnenfinsternis warnt der Verband der Augenärzte nochmal eindringlich davor, das Naturschauspiel ungeschützt zu betrachten. Eine zertifizierte Schutzbrille ist unerlässlich. In unseren Breiten werden rund 90% der Sonne durch den Mond verdeckt. Total wird sie in Teilen Islands und Spaniens verdeckt sein. Silber und Bronze für Deutschland. Diesen Erfolg konnten Isabel Gose und Maja Werner bei der Schwimm-Europameisterschaft in Paris feiern. Im Freistil über 800 Meter war nur die Italienerin Simona Quadarella schneller. Für Isabel Gose geht mit dem zweiten Platz das Medaillensammeln bei diesen Titelkämpfen weiter. Vergangene Woche hatte sie im Freiwasser schon zweimal Gold geholt.
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2: Ich bin Stefan Schütz. Rhein, Elbe, Donau, sie alle führen momentan zu wenig Wasser. Verkehrsminister Bilger geht davon aus, dass das auch den ganzen August über so bleiben wird. Er bezeichnet die Lage für die Binnenschifffahrt als angespannt. Tine Klimach berichtet.
3: Es hat zwar immer mal wieder geregnet, aber es reicht bei weitem nicht aus, um die Flüsse annähernd zu füllen. Das stellt auch Verkehrsminister Bilger fest. Er will sich an diesem Mittwoch wieder mit seinen Kollegen aus den Ländern über die Lage und weitere auch kurzfristige Maßnahmen austauschen. Mehrere Bundesländer haben schon das Sonntagsfahrverbot für Lastwagen vorübergehend ausgesetzt. Um Logistikketten aufrechtzuerhalten, sollen Transporte so zumindest teilweise auf die Straße verlagert werden.
2: Wenn Bayern seine Windkraft ausbauen will, muss sich die Staatsregierung stärker gegen den Bund durchsetzen. So sehen es zumindest die Grünen im Landtag.

0: Schuld daran sei das Erneuerbare Energiengesetz des Bundes. Das würde norddeutsche Anlagen bei Ausschreibungen bevorzugen, weil die Preise von 5 Cent pro Kilowattstunde bieten könnten. Die Grünen fordern deshalb eine eigene Südausschreibung und mehr Engagement von Ministerpräsident Söder.
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1: Ich bin Stefan Schön. Mitten in der Hochsaison verzeichnet Deutschlands Tourismusbranche eine Delle. Hotels und andere Unterkünfte haben im Juni knapp 49 Millionen Übernachtungen gezählt. Das sind fast 3% weniger als im Vorjahreszeitraum. Claudia Wächter berichtet.
2: Die Deutschen haben seltener in Hotels und Pensionen eingecheckt. Campingplätze sind in der Statistik nicht berücksichtigt. Aber immerhin, es kamen mehr Gäste aus dem Ausland. Die haben den Dämpfer abgemildert. Und unterm Strich lief das gesamte erste Halbjahr mit mehr als 200 Millionen Übernachtungen ziemlich gut für die Branche. Das Tourismusjahr liegt auf Rekordniveau.
1: Wie alle Flüsse hat auch der Main aktuell zu wenig Wasser und das Wasser hat ist viel zu warm. Die Regierung von Unterfranken hat deswegen für den gesamten Mainverlauf bis Bamberg einen Alarmplan aktiviert. Laut dem Bayerischen Landesamt für Umwelt werden große Mengen Wasser aus dem Brombach und dem Rotsee in den Main umgeleitet. Außerdem sollen Kläranlagen und Industriebetriebe ihr Verhalten anpassen. Wegen des aktuellen Ausbruchs des Vulkans Ätna sitzen mehrere tausend Urlauber auf der italienischen Insel Sizilien fest. Der Betrieb auf dem Flughafen in Catania wird durch Aschewolken behindert. Am Morgen konnte nur eine einzige Maschine für einen Inlandsflug abheben. Alle Landungen wurden am Abend vorsorglich ausgesetzt. Einige Flüge wurden in die Inselhauptstadt Palermo verlegt. Der Botanische Garten Basel bleibt heute Nacht bis 2 Uhr geöffnet wegen einer stinkenden Tropenpflanze. Die Titanwurz soll laut den

0: Gärtnern bis Mitternacht ihre volle Blüte entfalten. Die Pflanze aus den Regenwäldern Sumatras gilt als größte Blüte der Welt, blüht aber nur selten und kurz. Wer nicht nach Basel gereist ist, kann das Spektakel auch im Livestream verfolgen. Freistil-Schwimmerin Isabel Gose hat in Paris EM Silber über 800 Meter gewonnen. Bronze sicherte sich die zweite deutsche Finalteilnehmerin Maja Werner. Die beiden mussten sich der Goldmedaillengewinnerin Simona Quadarella aus Italien geschlagen geben. Für die 24-jährige Gose war es bereits das dritte Edelmetall bei den Titelkämpfen in der französischen Hauptstadt.
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1: Ich bin Stefan Schütz. Mitten in der Hochsaison verzeichnet Deutschlands Tourismusbranche eine Delle. Hotels und andere Unterkünfte haben im Juni knapp 49 Millionen Übernachtungen gezählt. Das sind fast 3% weniger als im Vorjahreszeitraum. Claudia Wächter berichtet.
2: Die Deutschen haben seltener in Hotels und Pensionen eingecheckt. Campingplätze sind in der Statistik nicht berücksichtigt. Aber immerhin, es kamen mehr Gäste aus dem Ausland. Die haben den Dämpfer abgemildert. Und unterm Strich lief das gesamte erste Halbjahr mit mehr als 200 Millionen Übernachtungen ziemlich gut für die Branche. Das Tourismusjahr liegt auf Rekordniveau.
1: Wie alle Flüsse hat auch der Main aktuell zu wenig Wasser und das Wasser hat es viel zu warm. Die Regierung von Unterfranken hat deswegen für den gesamten Mainverlauf bis Bamberg einen Alarmplan aktiviert. Laut dem Bayerischen Landesamt für Umwelt werden große Mengen Wasser aus dem Brombach und dem Rotsee in den Main umgeleitet. Außerdem sollen Kläranlagen und Industriebetriebe ihr Verhalten anpassen.
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1: Ich bin Stefan Schütz. Hitzeschutz sollte im Grundgesetz als gemeinsame Aufgabe festgeschrieben werden. Das fordern der Städtetagpräsident Jung, der Sozialverband VDK und der Handelsverband Deutschland. Strukturell unterfinanzierte Kommunen sollen so unterstützt werden, beispielsweise indem sie Kühlräume, Bäume oder Trinkwasserspender finanziert bekommen. Der ausbleibende Regen wird zum zunehmenden Problem für Natur und Wirtschaft. Bundesverkehrsminister Bilger rechnet damit, dass Niedrigwasser noch den ganzen August über die Binnenschifffahrt beeinträchtigen wird. Immer mehr Bundesländer lockern deshalb das Sonn- und Feiertagsfahrverbot für Lkw. Ob das wirklich hilft, ist unklar. Der Logistikverband BGL sagt, dass seit Jahren mehr als 100.000 Lkw-Fahrer fehlen. Bei Manching nahe Ingolstadt ist ein Regionalzug an einem beschrankten Bahnübergang mit einem Auto zusammengestoßen. Der 65 Jahre alte Autofahrer ist leicht verletzt worden. Den 132 Fahrgästen im Zug ist nichts passiert. Der Zug war mit rund 120 Stundenkilometern unterwegs. Laut Polizei waren Schranken und Signale zum Unfallzeitpunkt in Betrieb. Die Klimaanlage im Zug funktionierte auch nach dem Unfall. Die Fahrgäste mussten noch ungefähr 1,5 Stunden im Zug bleiben. Mindestens eine ganze Generation wird um ihre Bildung gebracht. Mädchen in Afghanistan dürfen unter den Taliban nach der Grundschule nicht weiter zur Schule gehen. Die UNESCO geht davon aus, dass aktuell 2,4 Millionen Mädchen von weiterführender Bildung ausgeschlossen sind. Bis 2030 könnte die Zahl sogar auf knapp 4 Millionen steigen. Die UN-Organisation spricht von schweren Verstößen gegen die Menschenrechte von Mädchen und Frauen. Hammerwerfer Merlin Hummel hat bei der Leichtathletik-EM in Birmingham Silber geholt und Owen Ansah Bronze über die 100-Meter-Strecke. Ausgelassene Stimmung im Stadion erhofft sich auch der DFB. Für Spiele der Fußballnationalmannschaft gibt es nach 25 Jahren wieder Stehplatztickets für Heimspiele. Thomas Fremser berichtet.
2: Der große Motivator Jürgen Klopp will wieder Euphorie entfachen bei der Mannschaft und den Fans. Da passt es gut, dass es bald auch wieder preiswerte Stehplätze geben wird. Schon bei den Klopp-Heimpremieren in rund 6 Wochen in Augsburg und München werden die Tickets angeboten für 18 Euro. Stehplätze seien ein wichtiger Bestandteil der Fankultur und des Stadionerlebnisses.

0: DFB-Präsident Neuendorf.
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1: Ich bin Stefan Schöpitz. Hitzeschutz sollte im Grundgesetz als gemeinsame Aufgabe festgeschrieben werden. Das fordern der Städtetagpräsident Jung, der Sozialverband VDK und der Handelsverband Deutschland. Strukturell unterfinanzierte Kommunen sollen so unterstützt werden, beispielsweise indem sie Kühlräume, Bäume oder Trinkwasserspender finanziert bekommen. Bei Manching nahe Ingolstadt ist ein Regionalzug an einem beschrankten Bahnübergang mit einem Auto zusammengestoßen. Der 65 Jahre alte Autofahrer ist leicht verletzt worden. Den 132 Fahrgästen im Zug ist nichts passiert. Der Zug war mit rund 120 Stundenkilometern unterwegs. Laut Polizei waren Schranken und Signale zum Unfallzeitpunkt in Betrieb. Die Klimaanlage im Zug funktionierte auch nach dem Unfall. Die Fahrgäste mussten noch ungefähr 1,5 Stunden im Zug bleiben.
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1: Ich bin Stefan Schön. BAföG-Empfänger sollen ab dem Frühjahr nächsten Jahres mehr Geld bekommen. Dazu will das Bundeskabinett heute eine Reform auf den Weg bringen. Es berichtet David Riemer.
2: Unter anderem soll die Wohnkostenpauschale für Studierende, die nicht mehr bei ihren Eltern wohnen, steigen. Konkret von jetzt 380 auf 440 Euro pro Monat. Außerdem soll das Schüler-BAföG steigen. Die schwarz-rote Koalition will auch Freibeträge bei der Berechnung regelmäßig erhöhen, damit Inflation und Lohnsteigerungen den Kreis der Förderberechtigten nicht schleichend verkleinern.
1: Nach dem schweren Erdbeben in Kolumbien suchen Rettungskräfte weiter nach mehr als 3000 Vermissten. Örtliche Behörden zählten bislang 240 Tote. Der Präsident des Landes hat den nationalen Katastrophenfall ausgerufen. Dadurch lässt sich Hilfe aus dem Ausland leichter koordinieren, die inzwischen auch angelaufen ist. Das Beben hatte eine Stärke von 7,4 auf der Richterskala. In Neu-Ulm sind 5 Blindgänger aus dem Zweiten Weltkrieg entschärft worden. Alle Sperrungen sind inzwischen wieder aufgehoben. Wegen der Arbeiten war die Bahnlinie zwischen Augsburg und Ulm zeitweise dicht. Der Zugverkehr musste kurz komplett stoppen. Auch ein Teilstück der B10 war für die Entschärfung in beiden Richtungen gesperrt. Der Botanische Garten Basel bleibt heute Nacht bis 2 Uhr geöffnet wegen einer stinkenden Tropenpflanze. Die Titanwurz sollte laut den Gärtnern bis Mitternacht ihre volle Blüte entfalten. Die Pflanze aus den Regenwäldern Sumatras gilt als größte Blüte der Welt, blüht aber nur selten und kurz. Wer nicht nach Basel gereist ist, kann das Spektakel auch im Livestream verfolgen. Bei der Leichtathletik-Europameisterschaft in Birmingham hat Owen Unser die Bronzemedaille über 100 Meter gewonnen. Zuvor sicherte sich Hammerwerfer Merlin Hummel die Silbermedaille. Und bei der Schwimm-EM in Paris gewann Isabel Gose ebenfalls Silber über die 800 Meter Freistil. Bronze ging an ihre Teamkollegin Maja Werner.
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1: Ich bin Stefan Schütz. BAföG-Empfänger sollen ab dem Frühjahr nächsten Jahres mehr Geld bekommen. Dazu will das Bundeskabinett heute eine Reform auf den Weg bringen. Es berichtet David Riemer.
2: Unter anderem soll die Wohnkostenpauschale für Studierende, die nicht mehr bei ihren Eltern wohnen, steigen. Konkret von jetzt 380 auf 440 Euro pro Monat. Außerdem soll das Schüler-BAföG steigen. Die schwarz-rote Koalition will auch Freibeträge bei der Berechnung regelmäßig erhöhen, damit Inflation und Lohnsteigerungen den Kreis der Förderberechtigten nicht schleichend verkleinern.
1: In Neu-Ulm sind 5 Blindgänger aus dem Zweiten Weltkrieg entschärft worden. Alle Sperrungen sind inzwischen wieder aufgehoben. Wegen der Arbeiten war die Bahnlinie zwischen Augsburg und Ulm zeitweise dicht. Der Zugverkehr musste kurz komplett stoppen. Auch ein Teilstück der B10 war für die Entschärfung in beiden Richtungen gesperrt.
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1: Ich bin Stefan Schütz. Die Europäische Union sagt dem Verpackungsmüll den Kampf an. Heute tritt eine neue Verordnung in Kraft, die schrittweise etwa Plastik und große Verpackungen ein Stück weit aus dem Alltag verbannen soll. Niklas Treppner berichtet.
2: Für neue Lebensmittelverpackungen aus Pappe oder Papier gelten ab sofort strengere Grenzwerte bei sogenannten Ewigkeitschemikalien, etwa PFAS. Die sollen zum Beispiel Fett und Wasser abweisen, sind zum Teil aber gesundheitsschädlich. Ab 2030 sollen Verpackungen dann grundsätzlich nicht mehr größer sein als nötig. Pakete dürfen dann viel weniger Luft- und Füllmaterial enthalten.
1: Heute Abend blicken Millionen Menschen zum westlichen Horizont. Es gibt eine Sonnenfinsternis. Schon vor dem Sonnenuntergang schiebt sich der Mond vor die Sonne. In weiten Teilen Europas wird es dämmerig oder sogar richtig dunkel. In Deutschland verdeckt der Mond die Sonne nur teilweise. Spanien hat da mehr Glück. Dort gibt es erstmals seit über 100 Jahren wieder eine totale Sonnenfinsternis. Nach mehr als 4 Jahren Haft in Russland ist der US-Amerikaner Robert Gilman freigekommen. Präsident Trump hat erklärt, Russland habe der Freilassung des 32-Jährigen nach Gesprächen mit Präsident Putin aus humanitären Gründen zugestimmt. Russland hatte den früheren US-Soldaten 2022 festgenommen. Er soll später einen Beamten angegriffen haben. Seine Familie weist das zurück. Unterstützer hatten sich zuletzt besorgt über seinen Gesundheitszustand geäußert. Bei Manching nahe Ingolstadt ist ein Regionalzug an einem beschrankten Bahnübergang mit einem Auto zusammengestoßen. Der 65 Jahre alte Autofahrer ist leicht verletzt worden. Den 132 Fahrgästen im Zug ist nichts passiert. Der Zug war mit rund 120 Stundenkilometern unterwegs. Laut Polizei waren Schranken und Signale zum Unfallzeitpunkt in Betrieb. Die Klimaanlage im Zug funktionierte auch nach dem Unfall. Die Fahrgäste mussten noch ungefähr 1,5 Stunden im Zug bleiben. Freude bei den deutschen Sportlerinnen und Sportlern. Bei der Leichtathletik-EM in Birmingham hat Owen Ansah gestern Bronze über die 100 Meter geholt. Kurz davor hatte sich Hammerwerfer Merlin Hummel Silber gesichert. Und auch bei der Schwimm-EM in Paris lief es rund. Isabel Gose hat über 800 Meter Freistil Silber geholt. Bronze ging an ihre Teamkollegin Maja Werner.
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